0: Die junge Nacht hier. Mhm. Beyoncé und Rihanna auf dem Montag in einem Raum. Ganz normal, wenn Met ist, ne? Ja, die Met-Gala. Die Show für Stars mit abgefahrenen Outfits in New York. Und ganz daneben werden noch Spenden gesammelt. Ja, ja. Brinja Becker aus dem Junge Nacht-Team hat das Ganze ganz genau beobachtet. Nicht nur aus Hobbygründen. Und weiß, wer besonders crazy unterwegs war.
1: Ich würde sagen, Bad Bunny. Der kam nämlich als Opa mit so einer Perücke aus weißen Haaren komplett auf alt geschminkt. Hat auch lange gedauert, sagt er.
2: 53 years. Exactly. 53 years.
1: Ja, gefühlt 53 Jahre. Also er ist beim Fertigmachen noch automatisch gealtert. Sein Look kommt online aber super an. Es gibt schon wieder ganz verrückte Fans, die schreiben, hab gerade Bad Bunny auf der Met gesehen und google, wie ich seine Altenpflegerin werden kann.
0: Nicht der Einzige, der abgeliefert hat.
1: Ansonsten war aber noch Sabrina Carpenter da in einem Kleid aus Filmrollen. Madonna mit einem Hut, der aussieht wie ein Schiff. Lisa hatte 4 Arme, 2 aus dem 3D-Drucker, die so einen Schleier gehalten haben. Und Cardi B's Outfit sah auch ein bisschen eklig aus. Die hatte so Schulterpolster aus ganz puffigem Stoff, aber immer so abgebunden. Online schreiben Fans, sieht aus wie ein Kleid aus Gedärmen.
0: Ja, sagen wir mal so, die Met Gala, auch nur irgendwie ein etwas schickeres Cosplay-Event, wo man mehr Leute auch kennt außerhalb der Kostüme. Die junge Nacht hier, jetzt mit Holly Humberstone, To Love Somebody. 2:15 Uhr, schönen Mittwoch zusammen. Hi.

alle waren so wahnsinnig angezogen, außer Harry Styles. Harry Styles hat sich nicht sehen lassen. Seine quasi verlobte Zoe Kravitz war alleine am Start bei der Met Gala am Montag. Ach ja, na, hat er Bad Bunny alleine alt aussehen lassen. Versteht ihr, weil Bad Bunny sich als alter Mann verkleidet hat für die Met Gala, wo sich alle Stars so fancy anziehen. Oder sich ein Kostüm über... American Girls, das ist Harry Styles, das eigentliche Wichtige, seine Musik, hier in der Jungnacht, 2:22 Uhr.

0: Halb drei, die junge Nacht hier mit 10 Meldungen. A1, Lübeck Richtung Fehmarn ist zwischen Neustadt-Mitte und Neustadt-Pelzerhaken wegen einer Nachtbaustelle zu bis zum 6. Mai um 5. Die A1, Hamburg Richtung Bremen ist zwischen Hamburg-Stillhorn und Harburg wegen einer Nachtbaustelle zu bis um 5 Uhr früh. Bitte weicht aus über die U76. Die A1, Bremen Richtung Osnabrück ist zwischen Wildeshausen-West und dem Dreieck Ahlhorner Heide wegen einer Nachtbaustelle zu bis um 5 Uhr früh. Die A8, München Richtung Salzburg ist zwischen Traunstein-Siegsdorf Ost und Bad Reichenhall wegen der Nachtbaustelle bis um 6. Die Umleitung führt über die AU91. A44 Kassel-Eisenach zwischen Helsa und Waldkappel ist zu in beiden Richtungen. Tunnelwartungsarbeiten noch bis Freitag täglich von 21 bis 4 Uhr. Eine Umleitung ist eingerichtet. A71 Richtung Schweinfurt ist zwischen Gräfenroda und Oberhof wegen Tunnelwartungsarbeiten zu bis morgen früh um 6. Die A100 Wilmersdorf Richtung Wedding ist zwischen Dreieck Funkturm und Spandauer Damm zu wegen Bauarbeiten bis ca. 5. A111 stadtauswärts, da ist der Tunnel Ortskern Tegel bis 5 Uhr früh zu. A115, Avus Stadt einwärts zwischen Kreuz Zehlendorf und Spanische Allee, eine Sperrung bis 6 Uhr früh wegen Bauarbeiten. A100, Stadtring bis 5 Uhr früh ist dazu wegen Wartungsarbeiten in beiden Richtungen zwischen Grade bzw. Oberlandstraße und Treptower Park. Ebenso zu ist die A113 in beiden Richtungen zwischen Dreieck Neukölln und Spätstraße.
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0: Das war vorhin ein Moment, ich komme hier in die Redaktion und so, das Internet funktioniert nicht. Ja, es gab ein Problem bei der Gesellschaft, die DE-Adressen für Deutschland verwaltet. Da gab es irgendein technisches Problem und man gleich so, wurden wir gehackt? Noch gibt es kein richtiges Statement, aber das meiste scheint wohl wieder zu funktionieren. Kotaro, du hier, hi.

Das ist ja schön und gut, jetzt so um 2.37 Uhr. Aber es ist halt eben 2.37 Uhr und einige von euch brauchen wahrscheinlich jetzt einen ganz kleinen Pusher. So einen ganz kleinen Pusher in diesen Mittwoch rein. Könnt ihr haben. Another. Zusammen mit 54 Ultra. Ein DJ-Duo und ein Produzent, der am Ende 54 Ultra bringt die Gitarre. Sexy. Let's talk to you hier in der jungen Nacht.

0: junge Nacht hier, 2.48 Uhr. Wisst ihr, was das für ein Schock war, als ich erfahren habe, auf dem Uni-Austausch damals, als eine von den Französinnen erzählt hat, ja, manchmal kiffen meine Mom und ich mir zusammen ein. Also, hä, was? Was? Die Boomer kiffen auch? Dann habe ich mir vor einem Moment lang überlegt, stopp mal. Hä, natürlich. Warum auch nicht? Und diese lustige Erfahrung durfte wohl Maria Clara Grobler, ihres Zeichens Comedian, auch machen.
1: Ich glaube, ich habe mit 14 meine allerersten Graserfahrungen gemacht und ich hatte seitdem auch immer so ein bisschen Gras unter meinem Bett zu liegen. Und einen Abend lag ich zusammen mit meiner Mutter im Bett. Wir haben Germany's Next Topmodel geschaut, einfach weil wir uns schlecht fühlen wollten. Ja, das Gras hat super krass gerochen. Und natürlich weiß meine Mutter, wie Gras riecht. Ich meine, sie ist Kindergärtnerin in Berlin. Aber sie meinte dann trotzdem, Maria, was riecht denn hier so? Ich war so, das ist ein verschimmeltes Brot. Und sie hat es erstmal unkommentiert gelassen, aber ein paar Tage später war mein Gras weg. Und sie war viel besser drauf. Also habe ich sie dann drauf angesprochen, war so, hey Mama, hast du mein verschimmeltes Brot geraucht? Und sie hat so voll lange über die Frage nachgedacht und war so, nein, aber hast du noch mehr? Dankeschön.
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1: Um 3 Uhr mit Christine Beitsch. Bundeskanzler Merz will das Bündnis mit der SPD bis zum Ende der Legislaturperiode in 3 Jahren fortsetzen. Das hat er gestern am Vorabend des ersten Jahrestags der schwarz-roten Koalition auf einem Treffen des CDU-Wirtschaftsrates gesagt. Aus der Nachrichtenredaktion Thomas Bertsch.
2: Merz sagte wörtlich, wir wollen und wir müssen mit dieser Koalition, die wir jetzt haben, erfolgreich sein. Eine Minderheitsregierung sei für ihn keine Option. Er werde diese nicht eingehen und auch nicht auslösen. Neuwahlen schloss Merz ebenfalls aus, denn dadurch wäre Deutschland wochenlang nur eingeschränkt handlungsfähig. Die schwarz-rote Bundesregierung ist heute genau ein Jahr im Amt. Wie gewohnt will Merz am Vormittag die Kabinettssitzung im Kanzleramt leiten. In aktuellen Umfragen haben Union und SPD keine Mehrheit mehr.
1: Bundesfamilienministerin Prien kritisiert, dass Frauen nach wie vor deutlich mehr Familien- und Sorgearbeit übernehmen als Männer. Gleichstellung sei keine Kür, sondern Verfassungsauftrag und er sei noch nicht erfüllt, sagte die CDU-Politikerin dem Redaktionsnetzwerk Deutschland. Prien reagierte auf Zahlen des Statistischen Bundesamts. Demnach sind knapp 40% der Frauen mit mindestens einem Kind unter 3 Jahren erwerbstätig, gleichzeitig aber fast 90% der Väter. Die USA wollen ihre Initiative für eine sichere Schifffahrt in der Straße von Hormuz aussetzen, für kurze Zeit, wie Präsident Trump angekündigt hat. Demnach soll während des Stopps geprüft werden, ob die USA und der Iran ein Abkommen abschließen können. Dafür habe es große Fortschritte gegeben. Trump erklärte, Pakistan und andere Länder hätten um den Stopp gebeten. Die US-Seeblockade von iranischen Häfen bleibe aber in Kraft. Der FC Arsenal steht als erster Finalist der Fußball Champions League fest. Die Londoner stehen erstmals seit 2006 im Endspiel. Sie gewannen am Abend 1:0 gegen Atletico Madrid. Aus London berichtet Christoph Prössl.
3: Dass es diesmal klappen könnte, darauf hatten viele zu Recht gehofft. 14 Spiele haben die Gunners im Wettbewerb absolviert, keines verloren. Und dann auch noch der 3:0-Sieg gegen Fulham in der Premier League am vergangenen Wochenende. Auch hier der Titel zum Greifen nahe. Für den Einzug ins Finale der Champions League reichte den Gunners ein 1:0. Im Spiel gegen die Bayern oder PSG wird sich entscheiden, ob Arsenal den Titel erstmals wird holen können.
1: Das Wetter für Deutschland. In der Nacht zieht Starkregen von der Mitte nach Norden. Ganz im Norden und im Süden trocken und teils aufgelockert. Die Tiefstwerte 12 bis 3 Grad. Tagsüber von Ostfriesland bis zur Ostsee freundlich. Südlich davon regnerisch. In der Mitte und im Süden Deutschlands teils kräftige Schauer und Gewitter und bis 23 Grad. Die Zeit 3:03 Uhr.
4: Die junge Nacht hier. Für 9 Meldungen gibt es noch um 3:15. A1 Lübeck Richtung Fehmarn ist zwischen Neustadt-Mitte und Neustadt-Pelzerhaken zu wegen der Nachtbaustelle bis zum 6. Mai um 5. Die A1 Hamburg Richtung Bremen ist zwischen Hamburg-Stillhorn und Harburg wegen einer Nachtbaustelle zu bis um 5. Bitte weicht aus über die U76. A1 Bremen Richtung Osnabrück ist zwischen Wildeshausen-West und dem Dreieck Ahlhorner Heide wegen einer Nachtbaustelle zu bis um 5. A8 München Richtung Salzburg ist zwischen Traunstein-Siegsdorf-Ost und Bad Reichenhall wegen einer Nachtbaustelle zu bis um 6. Die Umleitung führt über die U91. A44 Kassel-Eisenach zwischen Helsau und Waldkappel wird gebaut im Tunnel. Deswegen ist in beiden Richtungen zu bis Freitag täglich von 21 bis 4 Uhr. Eine Umleitung ist eingerichtet. A71 Richtung Schweinfurt ist zu zwischen Gräfenroda und Oberhof. Auch dort Tunnelwartungsarbeiten bis morgen früh um 6. A111 stadtauswärts. Der Tunnel Ortskern Tegel ist bis 5 Uhr früh zu. A115 AWO stadteinwärts zwischen Kreuz Zehlendorf und Spanischer Allee eine Sperrung bis 6 Uhr früh wegen Bauarbeiten. A100 Stadtring bis 5 Uhr früh Sperrung wegen Wartungsarbeiten in beiden Richtungen zwischen Grade und Oberlandstraße und Treptower Park. Auch zu ist die A113 in beiden Richtungen zwischen Dreieck Neukölln und Spätstraße.
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4: Jetzt hat man sich getrennt, aber man mag sich ja trotzdem noch. Oder zumindest die Eltern oder Geschwister von der Ex oder dem Ex. Wie geht man da so um? Wie schafft man das, einen schönen, netten Kontakt über Jahre aufgebaut, auch weiter noch zu halten? Fragen wir uns in dieser halben Stunde. Kotaro, du hier.

0: Mittwochmorgen, 3.13 Uhr, die junge Nacht hier. So Ex-Beziehungen, ne? Nicht nur schwelgt man manchmal auch in der einen oder anderen Erinnerung, wie es mal gewesen ist, als es noch schön war, sondern es hängt auch noch manchmal was dran, nämlich Familie, Freunde, Leute, die man kennengelernt hat durch die Partnerschaft, auf der Seite vom Partner, von der Partnerin. Rebecca Zöller aus dem jungen Nacht-Team hat mit euch gesprochen und gesagt, ja, viele sagen klarer Cut und Gutes. Rebecca sagt, das macht irgendwo Sinn.
1: Ja, und das deckt sich tatsächlich auch so ein bisschen mit der Studienlage. Da heißt es in der Regel, ne, sobald dich irgendetwas emotional triggert, wird's schwierig. Da gibt's eine aktuelle Studie, Social Media und Ex-Partner, die zeigt schon ein indirekter Kontakt. Also sehen, hören, mitbekommen, eben auch über Freundesfreunde, über den Ex-Partner. Das führt dazu, dass es härter wird, damit komplett abzuschließen.
0: Vielleicht will man aber auch nicht komplett abschließen, zum Beispiel mit den Freunden aus dieser Beziehung befreundet bleiben. Nur ist die Frage, unter welchen Bedingungen?
1: Das kann klappen, ne, wenn du der Beziehung emotional wirklich neutral dann gegenüberstehst und die Leute auch unabhängig von deinem Ex, deiner Ex magst. Paartherapeutin Sabine Decker rät aber, auch wenn die Familie oder Freunde, du die wirklich gerne hast, ne, da nicht direkt nach der Beziehung den Kontakt zu suchen.
2: Weil die anderen einen daran erinnern, weil man dann doch wieder über die Beziehung spricht und so weiter. Und man kann ja vielleicht, wenn dann der erste Schmerz verklungen ist, nach einem halben Jahr oder was, trotzdem wieder Kontakt miteinander haben und darüber vielleicht auch erfahren, was der andere so macht oder wie es denen geht. Das kann man ja dann, wenn der Schmerz nicht mehr so groß ist, kann man das wieder anfangen.
1: Wichtig dabei aber keine Hoffnung, also das sind die Bedingungen, keine Hoffnung mehr. Die Beziehung ist wirklich verarbeitet. Der Kontakt ist eben nur auf einer anderen Basis und nicht, dass das alte Beziehungs-Ich wieder auftaucht.
0: Also es bleibt ein bisschen Arbeit, bevor man so Freundschaften weiterhin pflegen kann. Aber wenn man es davon loslösen kann, dann kann es klappen. Warum denn nicht? 3:15 Uhr, die junge Nacht hier.

0: 20 nach 3, die junge Nacht hier. Clara Maria Groppler, ne? Comedian, hatte vorhin gesagt, sie und ihre Mom haben zusammen Germany's Next Topmodel geguckt, um sich mir mal wieder schlecht zu fühlen. Warum guckt man Reality Queens auf Stöckelschuhen durch den Dschungel? Der gleiche Grund? Wer weiß es schon? Auf jeden Fall mit dabei ist Gina-Lisa Lofing und sie ist uns aufgefallen mit ihren wirklich beeindruckenden Einstein-Moments.
1: A Quadrat plus B Quadrat ist C Quadrat. Ist das nicht von Albert Einstein sogar? Ich glaube, er hat Formeln gemacht. Ja, weil so dumm, wie ich vielleicht aussehe, bin ich gar nicht. Und das ist geil.
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0: Halb vier. Die junge Nacht hier am frühen Mittwoch A1 Lübeck Richtung Fehmarn ist zwischen Neustadt Mitte und Neustadt Pelzerhaken zu wegen der Nachtbaustelle bis zum 6. Mai um 5. A1 Hamburg Richtung Bremen ist zwischen Hamburg Stillhorn und Harburg wegen der Nachtbaustelle zu bis um 5. Bitte weicht aus über die U76. A1 Bremen Richtung Osnabrück ist zwischen Wildeshausen West und dem Dreieck Ahlhorner Heide wegen der Nachtbaustelle zu bis um 5. Die A8 München Richtung Salzburg ist zwischen Traunstein Siegsdorf Ost und Bad Reichenhall wegen einer Nachtbaustelle bis um 6 Uhr früh zu. Die Umleitung führt über die U91. A44 Kassel-Eisenach ist zwischen Helsa und Waldkappel in beiden Richtungen zu. Tunnelwartungsarbeiten dort. Noch bis Freitag täglich von 21 Uhr bis um 4 Uhr. Eine Umleitung ist eingerichtet. A71 Richtung Schweinfurt ist zwischen Gräfenroda und Oberhof zu wegen Tunnelwartungsarbeiten bis morgen früh um 6. A111 stadtauswärts, der Tunnel Ortskern-Tegel ist bis 5 Uhr früh zu. A115 Awus stadteinwärts zwischen Kreuz Zehlendorf und Spanische Allee. Eine Sperrung bis um 6 wegen Bauarbeiten. Die A100 Stadtring bis 5 Uhr früh eine Sperrung wegen Wartungsarbeiten in beiden Richtungen zwischen Grade bzw. Oberlandstraße und Treptower Park. Auch zu ist die A113 in beiden Richtungen zwischen Dreieck Neukölln und Spätstraße.
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0: Ja, moin zusammen. Wie wäre es mit einem kleinen Ausflug Richtung Space? Das schafft ein neues Game namens Aphelion, stelle ich euch vor in dieser halben Stunde.

0: Man klebst mal hier kurz die Schwerelosigkeit an. So gefühlt zumindest. Oh, herrlich. John Alleindecker aus dem Junge Nacht-Team hat ein neues Game dabei. Aphelion heißt es. Und Joanna, erklär mal, es nimmt uns mit in den Weltall.
1: Zu einem fiktiven Planeten namens Persephone. Und der könnte für die Menschen möglicherweise bewohnbar sein. Und ich sag mal so, da besteht definitiv Bedarf. Denn im Jahr 2062 hat der Klimawandel die Erde an den Rand des Zusammenbruchs gebracht. Also schickt die ESA, das ist ja quasi das europäische Pendant zur NASA, zwei Astronauten auf Erkundungsmission dahin. Und das sind Ariane und Thomas.
0: Und Ariane und Thomas, die haben es ja nicht so gemütlich dann erstmal.
1: Beide bruchlanden erstmal an unterschiedlichen Orten auf dem Planeten.
2: Thomas! You there? Say something if you can hear me.
1: Und der Planet, der ist voller Eis, voller Schnee. Wir müssen da wieder zueinander finden. Wir spielen also im Wechsel, während wir uns schleichen, schwingend, laufend und kletternd durch dieses Eis arbeiten. Und mein erster Eindruck war, ja, also ich sag mal so Uncharted in kalt. Allerdings hat mich das auch komplett kalt gelassen und pun intended.
0: Okay, wahrscheinlich wirklich nicht der Effekt, den das Team wollte, was sie eigentlich so vorhaben und warum eigentlich so viel Vorfreude da drin steckte in Aphelion. Das erzählt Joanna später noch hier in der jungen Nacht.

Man verliebt sich so leicht in sie. In die Olivia Dean. Es ist doch eine Selbstverständlichkeit, muss man jetzt nicht so angeben. Schön, trotzdem schöner Song. So easy. Olivia Dean hier in der Jungnacht, 3:48 Uhr ist es.

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1: Um 4 Uhr mit Christine Beit. Gas- und Ölheizungen sollen auch nach 2045 eingebaut werden dürfen, also dem Jahr, in dem Deutschland eigentlich klimaneutral sein soll. Das sieht ein neuer Entwurf des sogenannten Heizungsgesetzes vor. Darin sind keine Verbote mehr vorgesehen. Das Wirtschaftsministerium macht aber auch keine klaren Aussagen zum Abschied von fossilen Brennstoffen, berichtet Hauptstadtkorrespondentin Nicole Markwald.
2: Weiterhin geplant bleibt die sogenannte Biotreppe. Sie sieht die Einführung von einer Mindestquote von Grüngas und Grünheizöl vor. Dieser nachhaltige Anteil soll dann stufenweise heraufgesetzt werden. Von 10% ab 2029 bis 60% im Jahr 2040. Kritik kommt von den Grünen. Sie werfen Bundeswirtschaftsministerin Reichert, CDU, vor, die Abhängigkeit von Öl und Gas zu befördern. Die AfD dagegen kritisiert das Festhalten an Vorgaben für umweltfreundlichere Kraftstoffe.
1: Bundeskanzler Merz will das Bündnis mit der SPD bis zum Ende der Legislaturperiode in 3 Jahren fortsetzen. Das hat er gestern am Vorabend des ersten Jahrestags der schwarz-roten Koalition auf einem Treffen des CDU-Wirtschaftsrates gesagt. Diese Koalition wolle und müsse erfolgreich sein. Er schloss eine Minderheitsregierung oder Neuwahlen aus. Dadurch wäre Deutschland wochenlang nur eingeschränkt handlungsfähig, so Merz. Das von Hantavirusfällen betroffene Kreuzfahrtschiff darf in einem Hafen der Kanarischen Inseln einlaufen. Das hat Spanien in Abstimmung mit der Weltgesundheitsorganisation erlaubt, wie das Gesundheitsministerium mitteilte. Das Schiff ankert zurzeit mit knapp 150 Menschen an Bord vor Kap Verde. Die Kanaren seien der nächstgelegene Ort mit den notwendigen medizinischen Kapazitäten. Viele Webseiten mit dem Adressende .de sind in der Nacht nicht erreichbar gewesen. Grund war eine Störung bei der Registrierungsstelle für diese deutschen Webseiten DENIC. Sie sorgt dafür, dass Internetnutzern nach der Eingabe der Webadresse die richtige Seite angezeigt wird. Mittlerweile ist die Störung laut DENIC behoben. Die Ursache werde analysiert. Der FC Arsenal steht erstmals seit 20 Jahren im Finale der Fußball Champions League. Die Londoner gewannen 1:0 gegen Atletico Madrid. Gegner im Finale könnte entweder der FC Bayern München oder Paris Saint-Germain werden. Das entscheidet sich heute Abend. Das Wetter für Deutschland. Die Tiefstwerte liegen am Morgen zwischen 12 und 3 Grad. Tagsüber von Ostfriesland bis zur Ostsee freundlich. Südlich davon regnerisch. In der Mitte und im Süden Deutschlands teils kräftige Schauer und Gewitter. Dazu Temperaturen von maximal 10 bis 23 Grad. Die Zeit, es ist 4.03 Uhr.
3: Die junge Nacht hier. 10 Meldungen um kurz nach 4. Die A1 Lübeck Richtung Fehmarn ist zwischen Neustadt-Mitte und Neustadt-Pelzerhaken wegen der Nachtbaustelle zu bis am 6. Mai um 5 Uhr. Die A1 Hamburg Richtung Bremen ist zwischen Hamburg-Stillhorn und Harburg wegen einer Nachtbaustelle bis 5 zu. Bitte weicht aus über die U76. A1 Bremen Richtung Osnabrück ist zwischen Wildeshausen-West und dem Dreieck Ahlhorner Heide wegen einer Nachtbaustelle bis 5 Uhr früh zu. A2, auch die ist gesperrt, Hannover Richtung Dortmund in Höhe des Rastplatz Brunsberg. A8 München Richtung Salzburg ist zwischen Traunstein-Siegsdorf-Ost und Bad Reichenhall wegen einer Nachtbaustelle bis um 6 zu. Die Umleitung führt über die U91. A44 Kassel-Eisenach ist zwischen Helsa und Waldkappel in beiden Richtungen wegen Tunnelwartungsarbeiten bis Freitag täglich von 21 Uhr bis 4 Uhr morgens gesperrt. Eine Umleitung ist eingerichtet. A71 Richtung Schweinfurt ist zwischen Gräfenroda und Oberhof wegen Tunnelwartungsarbeiten gesperrt bis morgen früh um 6. A111 stadtauswärts der Tunnel Ortskern-Tegel ist bis 5 Uhr früh zu. A115 Abus Stadt einwärts zwischen Kreuz Zehlendorf und Spanische Allee eine Sperrung bis 6 Uhr wegen Bauarbeiten. A100 Stadtring bis 5 Uhr früh eine Sperrung wegen Wartungsarbeiten in beiden Richtungen zwischen Grade bzw. Oberlandstraße und Treptower Park. Auch zu ist die A113 in beiden Richtungen zwischen Dreieck Neukölln und Spätstraße.
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3: Tyler zusammen mit Sarah Larsson hört in dieser halben Stunde mit She Did It Again. So ein epischer Songtitel, dass er komplett groß geschrieben ist. Naja, hört man vielleicht auch dem Song gleich an. Zumindest nach Gracie Abrams. Und dann gehen wir nochmal auf diesen Eisplaneten und schauen, warum Aphelion jetzt nicht so das heißeste Game ist. Haha, versteht ihr wenig.

0: jetzt mal wieder auf Persephone gelandet, dem Schauplatz, dem Planeten des neuen Games Aphelion. Joanna Leyendecker aus dem Junge Nacht-Team hat das für uns gecheckt. Und da sind wir auf diesem Altplaneten, kraxeln da mit zwei Charakteren durch die Gegend. Das klingt ja erstmal ganz nice. Joanna sagt aber, ein bisschen eintönig.
1: Weil sich irgendwie sehr viel nach gleich anfühlt. Also wir latschen, dann klettern wir. Dann finden wir ein paar Hinweise, dann latschen wir, dann klettern wir. Ja, und das ist alles auch sehr linear.
0: Und das ist für dich jetzt so ernüchternd, weil die Vorzeichen fürs Game ganz gut waren, ne?
1: Das sind ja die Macher von Life is Strange und Banishers. Sind zwei große Spiele mit toller Story. Aber auch irgendwie da will der Funke nicht so richtig überspringen bei mir, weil ich mit Ariane und Thomas nie so richtig mitgefiebert habe.
0: Also zusammengefasst, das Gameplay ein bisschen simpel. Die Charaktere, die catchen jetzt nicht so richtig, aber die Gegend, die sieht nice aus, ne?
1: Das ist richtig episch, richtig schönes Sci-Fi-Setting, erinnert mich an Interstellar. Und auch der wissenschaftliche Hintergrund, der wirkt richtig realistisch, weil die ESA da als Berater tatsächlich auch tätig war. Aber irgendwie verliert sich die Story dann hinten raus einfach. Mittendrin gibt es auch noch so einen alienartigen Gegner, an dem wir aber irgendwie immer nur vorbeischleichen. Ich würde es so gern lieben, aber irgendwie ist es für mich so ein typischer Fall von gut gemeint ist nicht immer gut gemacht.
0: Für mich klingt es auch ein typischen Fall von, ja, Weltraum ist spannend und faszinierend, aber sobald jemand aus wissenschaftlicher Perspektive da anfängt, irgendwas zu erklären, dann steigen viele dann ein bisschen aus. Naja, aber ihr könnt Aphelion trotzdem mal anchecken. Joanna aus dem Spieleteam hat es euch eben vorgestellt. Draußen ist es für die PlayStation, die Xbox und den PC. Die Junge Nacht hier, 4 Uhr.

Tame Impala. Die Band Tame Impala aus Australien auf Tour, auch hier in Deutschland unterwegs. Und wie ich dann sehen konnte in manchen Insta-Stories, hat sich der Sänger und der Kopf der Band, Kevin Parker, einfach mal auf so ein Podest gesetzt, in der Mitte der Arena. Und das war dann so ein bisschen ausgestattet wie so ein Musikzimmer. Verschiedene kleine Synthesizer, so kleine Keyboards, die um ihn herum standen. Und da hat er sich auf den Boden gesetzt und hat erstmal einfach so ein bisschen Musik gemacht. Vor mehrere tausend Leuten. Das hätte ich schon gerne gesehen, verdammte Axt. Naja, ne? Keine Zeit, nicht um Tickets gekümmert, die Stars erst zu spät gesehen. Wie immer also, Tame Impala, deswegen jetzt hier außer Konserve, zusammen mit Jenny aber. Die war nicht mit am Start beim Konzert, deswegen ist es ja ein kleines Extra. Kann man sich schon mal geben. Um 4.23 Uhr an einem frühen Mittwoch, hier in der Jungnacht. Das ist Dracula im Jenny Remix.

0: Die junge Nacht hier, gleich 4.30 Uhr am frühen Mittwoch. Immer noch ein Haufen Sperrungen, 10 an der Zahl. A1 Lübeck Richtung Fehmarn ist zwischen Neustadt Mitte und Neustadt Pelzerhaken zu wegen der Nachtbaustelle bis zum 6. Mai um 5. A1 Hamburg Richtung Bremen ist zwischen Hamburg Stillhorn und Harburg zu wegen der Nachtbaustelle bis um 5. Bitte weicht aus über die U76. A1 Bremen Richtung Osnabrück ist zwischen Wildeshausen West und dem Dreieck Ahlhorner Heide wegen der Nachtbaustelle zu bis 5. A2 Hannover Richtung Dortmund ist gesperrt in Höhe des Rastplatz Brunsberg. Die A8 München Richtung Salzburg ist zwischen Traunstein, Siegsdorf Ost und Bad Reichenhall wegen der Nachtbaustelle zu bis um 6. Die Umleitung führt über die U91. A44 Kassel-Eisenach ist zwischen Helsa und Waldkappel in beiden Richtungen wegen Tunnelwartungsarbeiten und bis Freitag täglich gesperrt von 21 bis 4 Uhr. Eine Umleitung ist eingerichtet. A71 Richtung Schweinfurt ist zwischen Gräfenroda und Oberhof gesperrt wegen Tunnelwartungsarbeiten bis morgen früh um 6. A111 Stadt auswärts, da ist der Tunnel Ortskern Tegel bis 5 Uhr früh zu. A115 Awus stadteinwärts zwischen Kreuz Zehlendorf und Spanischer Allee ist die Strecke zu bis um 6 wegen Bauarbeiten. Und A100 Stadtring bis 5 Uhr früh zu wegen Wartungsarbeiten in beiden Richtungen zwischen Grade bzw. Oberlandstraße und Treptower Park. Auch zu ist die A113 in beiden Richtungen zwischen Dreieck Neukölln und Spätstraße.
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0: Mit einem richtig schönen neuen gechillten Teil, was vielleicht helfen könnte, wenn gerade eben der Wecker wieder unbarmherzig laut und ekelhaft war. Man kennt es. Kotaro Dö hier, gleich hier noch mit Tampa City und Self-Aware nach The Weeknd und Oliver Heldens.

wenn man nur für andere im Hintergrund arbeiten, wenn man auch irgendwie im Vordergrund stehen kann? Hat schon für einige Musikbusiness ganz gut geklappt und so tun es jetzt auch Tampa City. Sind drei Typen, haben schon für andere produziert, Songs geschrieben und jetzt sind sie selber dran mit Self-Aware. Hier.

0: Optimist.
1: Klingt auch ein bisschen traurig dafür, dass er ein Optimist sein will hier, der Nico Santos. Aber wunderschönes neues Teil, hier eben gehört, um 4:48 Uhr. Die junge Nacht hier.
2: Moin!

0: Guten Morgen. Wir haben 6:02. Na, einmal nochmal ein Schlückchen nehmen, bevor es hier losgeht. Was für eine Bohne ist bei euch heute in der Tasse drin? Bei mir ist es eine Kaffeebohne. Und zeigt mal eure Tasse her.
1: Ich habe meinen Kaffee gekocht, beruhigt habe ich mich jetzt nicht.
0: Der unser Ding Kaffeetassencheck. Ich habe euch ja eben schon gesagt, ich habe heute die schönste Tasse aus dem Regal gegrapscht, die es nur gab. Die Ingrid-Tasse, handbemalt, eine Wiese ist drauf, zwei schwarze Hähne, warum auch immer. Wie man das auf Englisch übersetzen will, ist auch völlig egal. Und dann steht plötzlich Ingrid auf der Tasse. So auch von Hand geschrieben, in ganz schöner, geschwungener Schrift, total toll. Und ich möchte von euch wissen, aus welcher Tasse trinkt ihr heute euren Kaffee? Oder gar keine? Oder ein To-Go-Becher? Oder ein Franz-Frühaufsteher-Club-Thermobecher? 0681 602137 ist meine WhatsApp-Nummer hier im Studio. Schickt mir ein Bild und gerne noch eine Sprachnachricht. Aus welcher Kaffeetasse trinkt ihr heute Morgen?

so ins Bergfest reinrutschen mit Whisty MC und At the Party auf der Unser Ding. 6:08 Uhr haben wir, die Unser Ding Morning Show. Alles richtig gemacht, Freunde. Heute kann nur gut werden.

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0: 6.14 Uhr. Ich würde sagen, wir sind aufnahmefähig für einen Ohrwurm. Jetzt den Ohrwurm setzen und dann bleibt er auch wirklich nachhaltig im Kopf. Gleich James Hype mit Waterfalls auf der Unser-Ding-Playlist. Und Felix. Felix Jähn. Sandro Cavazza mit dabei. All for Love gleich.
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0: Es geht schon los. Es ist viel zu früh dafür. Es tut mir leid, aber der Stau an unserer Dauerbaustelle auf der A620 Richtung Saarbrücken geht los. 15 Minuten steht er länger zwischen Völkling und Gasweiler. Staut es sich zurück. Blitzer, einer in Eppelborn, immer noch der in der Dirminger Straße. Danke fürs Bescheid geben. Gut ankommen.
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0: Viertel nach sechs haben wir. Hier ist Laura, guten Morgen.
2: Guten Morgen. Habt ihr Probleme damit, einen Ausbildungsplatz zu finden? Damit haben gerade viele zu kämpfen, denn die Situation am Ausbildungsmarkt hat sich deutlich verschlechtert. Das zeigt ein Bericht des Bundesbildungsministeriums, der dem Nachrichtenmagazin Politico vorliegt. Darin heißt es, dass sich die schwierige wirtschaftliche Situation in Deutschland auch auf Ausbildungen auswirkt. So habe es letztes Jahr weniger Menschen in Ausbildung gegeben und Betriebe hätten auch weniger Ausbildungsstellen ausgeschrieben. In ganz Deutschland seien so viele Bewerberinnen und Bewerber auf Ausbildungsplätze leer ausgegangen, wie zuletzt vor 15 Jahren. Mehr Schutz statt Verbote bei Social Media. Das fordern Jugendliche zwischen 14 und 16 Jahren in Deutschland laut einer UNICEF-Umfrage. Mehr als 8 von 10 Befragten sprechen sich für bessere Inhaltsfilter aus und dass ungeeignete Inhalte schnell gelöscht werden. Außerdem sind sie dafür, dass Profile privat sein können und man nicht einfach durch Fremde auf Social Media kontaktiert werden kann. Die meisten sehen da auch die Verantwortung bei den Plattformen, junge Menschen besser zu schützen. Ein Social-Media-Verbot finden knapp die Hälfte der Befragten sinnvoll, aber nur, wenn es für unter 14-Jährige gilt. Seit fast einem Jahr gibt es den hier. Golden ist das von den K-Pop Demon Hunters aus dem gleichnamigen Animationsfilm. Der Film hat mittlerweile mehr als 600 Millionen Aufrufe auf Netflix. Für die Plattform ist er deshalb der bisher erfolgreichste Film. Auch der Song Golden hält sich weiterhin in den Charts.
0: Danke.
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0: Heute, ja, so ein bisschen gemischt. Jetzt noch ganz okay. Wir haben es mild, 11 Grad in Nalbach, in Illingen und bei uns in Oppen. Es wird ein bisschen die Sonne noch rauskommen können heute Vormittag, aber im Laufe des Tages zieht es dann immer mehr zu und dann gibt es kräftigere Regenschauer hier und da und kann auch mal ein kleines Gewitter geben.
3: Was? Gewitter?
0: Ja, in Saarbrücken. ja, so ist es halt, ne? Guten Morgen. Freunde, ihr wisst ja, welches Fest heute ist. Es ist gigantisch groß. Freier Eintritt. Den ganzen Tag geht's. Bergfest. Kommt gut in den Mittwoch.
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0: Guten Morgen, 6.26 Uhr haben wir. Freunde, bald sehen wir sie auf der Straße. Ne? Die Aufkleber auf den Autos, Abitur 2026. Heute ist Mathe-Abi im Saarland. Wir drücken euch alle Daumen, die wir haben. Mathe ist extremst wichtig. Ne? Brauchen wir jeden Tag im Alltag. Jeden Tag müssen wir Wurzeln ziehen und Koordinatensysteme zeichnen. Komm, wir checken mal, was in der Schule bei Mathe hängen geblieben ist. Kleines Mathe-Quiz mit Luca aus unserem Ding-Team. Ihr ratet mit.
1: Was sind die vier Grundrechenarten?
0: Ach so, ist okay, das ist, pass auf, dann machen wir es richtig. Dann, ist Addition,
1: ja,
0: also eins. Plus, Subtraktion, also Minus,
1: ja.
0: Multiplikation, Mal und Division geteilt.
1: Richtig, krass. 4 Punkte für Gryffindor.
0: Ja, Mann, ist aber halt auch so zweite Klasse oder so.
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Service. Einen schönen guten Morgen. Was Wichtiges von der Straße. Wir haben 6:30 und es liegen Gegenstände auf der A8 Pirmasens Richtung Saarlouis. Da aufpassen zwischen Merchweiler und den Kreuzer Brücken. Gegenstände auf der linken Spur. Ihr hört die Unser Ding Morning Show. Der Franz hier. Moin.

0: Ja, ist geil, oder? Sonny Federa, Think About Us auf der Unser Ding Playlist. Ne? So ein bisschen Partymucke ist im Radio schon geil, gerade um die Uhrzeit. Aber live nochmal eine ganz andere Hausnummer. Achtung! Das ist so heftig. Wir sind ready!
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0: Ja, hallöchen. Guten Morgen. Wir haben genau 6.44 Uhr. So klingt der Mittwochmorgen. Schick, oder? Disco Lines, Tina Shea, No Broke Boys hören wir gleich auf der Unsereding Playlist. Ziemlich fette Bässe. Crystal, The Days, auch der gleich.
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0: Gegenstände liegen auf der A8 Pirmasens Richtung Saarlouis. Gut aufpassen zwischen Merchweiler und dem Kreuz der Brücken auf der linken Spur. Dann sind wir aktuell noch bei einer Viertelstunde Stau auf der A620 Richtung Saarbrücken, ne, bei unserer Dauerbaustelle zwischen Völklingen und Gersweiler. Wenn es mehr wird, ich gebe euch Bescheid. Wenn es mehr wird und ich nicht Bescheid gebe, dann sagt ihr mir Bescheid, wenn ihr dort steht. Ne, dann gebe ich es weiter an alle. Sonst ein Blitzerchen in Eppelborn in der Dirminger Straße.
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0: Wir haben gleich 7:15. Laura ist am Mikrofon. Guten Morgen.
2: Guten Morgen. Die schwierige wirtschaftliche Situation in Deutschland wirkt sich auch auf Ausbildungen aus. Das zeigt ein Bericht des Bundesbildungsministeriums, der dem Nachrichtenmagazin Politico vorliegt. Darin heißt es, die Situation am Ausbildungsmarkt hat sich deutlich verschlechtert. So habe es letztes Jahr weniger Menschen in Ausbildung gegeben und Betriebe hätten auch weniger Ausbildungsstellen ausgeschrieben. In ganz Deutschland seien so viele Bewerberinnen und Bewerber auf Ausbildungsplätze leer ausgegangen, wie zuletzt vor 15 Jahren. Auch generell ist es gerade schwer, einen Job zu finden. Zahlen des Instituts für Arbeitsmarkt und Berufsforschung hatten erst vor kurzem gezeigt, dass die Situation auf dem Arbeitsmarkt aktuell so schwierig ist wie während der Pandemie. Viele Internetseiten mit dem Adressende.de sind in der Nacht zeitweise nicht erreichbar gewesen. Das hat die Registrierungsstelle DENIC mitgeteilt, die fast 18 Millionen solcher Internetadressen verwaltet. Es soll eine Störung im DNS-Service gegeben haben. Die konnte aber nach wenigen Stunden wieder behoben werden. Wie es genau dazu kommen konnte, wird noch untersucht. Und wir kommen noch zum Fußball. In der Champions League könnte Bayern München heute ins Finale einziehen. Dafür treten die Münchner heute daheim im Rückspiel wieder gegen Paris Saint-Germain an. Die Vorfreude, vor allem unter den Fans, ist groß, sagt Bayern-Spieler Jonathan Tah.
3: Wenn ich mit meinem Hund spazieren gehe, spricht mich auch jeder an, Vollgas geben. Und ich habe einfach das Gefühl, dass ganz München einfach sich darauf freut und bereit ist, dieses Spiel zu Hause zu gewinnen und ins Finale zu kommen. Das habe ich so auf diese Art und Weise natürlich noch nie gespürt.
2: Anpfiff ist um 21 Uhr. Falls die Bayern weiterkommen, treffen sie im Finale auf Arsenal London.
0: Merci.
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0: Packen euch Schirm in oder im Nordsaarland Schirm. Heute werden es bis zu 17 Grad immerhin, aber ab dem Mittag kann es immer wieder Regenschauer geben, nachmittags einmal kräftiger. Aktuell liegen wir bei 10 Grad in Peppenkum, in Noon und in Berus 11.
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0: Guten Morgen und viel Glück heute beim Mathe-Abitur. Wir hatten es ja eben mit diesen Abituraufklebern auf dem Auto, diese Abi 2009. Und da hat mir Shirin aus Ottweiler geschrieben, hab die ewig nicht mehr auf einem Auto gesehen. Und stimmt, es ist krass, die sind irgendwie kein Thema mehr geworden, oder? Das ist eigentlich schade. Jetzt wissen wir gar nicht mehr, welchen Bildungsabschluss der Schleicher vor uns hat.
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0: Schönen guten Morgen. 6:53 haben wir.
1: Du hast Abitur gemacht?
2: Ja, ich hab Abitur gemacht.
0: Ja, und ihr macht heute Abitur. Heute Mathe-Abitur im Saarland. Falls ihr denkt, sowas ist Quatsch, ne? Und Mathe braucht man nicht. Mich haben Formeln durch das ganze Leben begleitet. Formel 1, Formel 2, Formel 3, am meisten aber Formel 1. Wie gut seid ihr noch in Mathematik? Das checken wir jetzt mit Luca aus dem Unser Ding Morning Show Team. Der hat

0: sich eine kleine Mathe-Quiz-Frage überlegt und ihr ratet mit.
1: Niklas hat 32 Pokémon-Karten. Er gibt Lilly die Hälfte, David die Hälfte des Restes. Wie viele Karten hat Niklas noch? Spoiler, es sind nicht null.
2: Okay, nochmal langsam. Also, Niklas hat 32 Pokémon-Karten.
1: Genau.
2: Er gibt 16 an irgendeine Frau.
1: Mhm.
2: Okay, und dann hat er noch 16 und dann gibt er noch die Hälfte von dem, was er hat. Also gibt er noch 8 ab und dann hat er selber noch 8.
1: Richtig.
2: Ja. Textaufgaben, immer super.
1: Mega, sogar mit Rechenweg. Ey, einwandfrei.
2: Das ist aber auch wichtig, man muss immer seinen Rechenweg aufschreiben.
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0: Guten Morgen, wir haben 7.05 Uhr.
1: Bitte Karte oder Mobiltelefon anhalten. Danke.
0: Na, was war das? Tatsächlich ist das unser Kaffeeautomat auf der Arbeit. Der macht so guten Kaffee, wie er sprechen kann. Aber heute in der Unserding Morning Show checken wir, wie wir guten Kaffee, na, wo wir den herkriegen, wie wir den machen. Lars aus Saarbrücken ist Barista. Moin.
2: Guten Morgen, Franz.
0: Ich hole meinen Kaffee hier auf der Arbeit aus so einem Automaten. Ich will gar nicht wissen, wie es in diesem Automaten aussieht. Der Kaffee schmeckt auch nicht wirklich geil, aber er ist halt effizient. Wie kriege ich einen besseren Kaffee hin, ohne dass ich mich jetzt in Unkosten stürze?
2: Gut, wenn man sich jetzt keine ganz, ganz teure Siebträgermaschine leisten kann, gibt es natürlich auch immer noch die Option, Filterkaffee zu trinken. Daraus kann man wirklich sehr, sehr leicht sehr, sehr guten Kaffee bekommen.
0: Okay, krass. Aber das heißt ja auch, ich kann mir theoretisch auf der Arbeit auch einen guten Kaffee machen.
2: Genau. Das geht auch ganz, ganz einfach mit Filterhaltern. Da bräuchte man dann einfach nur einen Wasserkocher. Diesen Filterhalter gibt es in Plastikversionen, die sehr, sehr billig sind. An sich lohnt es sich auch immer, egal ob Espresso oder Filterkaffee, Wagen zu benutzen, um auch zu schauen, wie schnell läuft der Kaffee durch. Wenn er zum Beispiel viel zu bitter schmeckt, würde man es gröber mahlen. Wenn er jetzt zu säuerlich sein sollte, würde man tendenziell feiner mahlen.
0: Und wenn man jetzt sagt, ich kaufe so einen fertig gemahlenen, meine Oma hat noch nie selber Kaffee gemahlen, die hat immer fertig gemahlen.
2: Da kann man in seinen lokalen Röstereien gerne mal gucken. Da steht meistens dann noch eine sehr, sehr gute Mühle vor Ort. Wenn man zu Hause nicht dieses Privileg hat, seinen Kaffee mahlen zu können, frisch, lohnt es sich auch immer nachzufragen, kann man den vor Ort mahlen und sich dann braten lassen, welcher Mahlgrad denn am besten wäre.
0: Freunde, ab jetzt nur noch gute Koffeinsuppe auf der Arbeit. Das Leben ist zu kurz, um schlechten Kaffee zu trinken. Prost!
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0: Einen wunderschönen guten Morgen. Genau 7.14 Uhr. Hier ist die Unser Ding Morning Show.
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0: Bisschen Selbstbewusstsein pushen am Morgen. Das tut gut. Ist wichtig. Feiern und deuten. Verliebt in mich. Hören wir gleich. Und die Girlband Cat's Eye. Gabriella. Auch der nach einem Update.
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0: Zwei Mini-Staus. Der eine wie immer auf der A620 Richtung Saarbrücken. Ne, an der Dauerbaustelle zwischen Völklingen und Gersweiler braucht ihr 15 Minuten länger. Und auch eine Viertelstunde länger braucht ihr auf der B41 zwischen Hofheld-Mauschbach und St. Wendel. Da staut sich's zurück. Blitzer aktuell nur einer in Eppelborn in der Dirminger Straße. Wenn da was fehlt, ruft gern an 0800 700 8000. WhatsApp geht genauso. Kommt gut an, ihr seid mir wichtig.
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0: Juli ist am Start. Wir haben gleich genau 7:15. Guten Morgen.
3: Guten Morgen. Habt ihr Probleme damit, einen Ausbildungsplatz zu finden? Damit haben gerade viele zu kämpfen, denn die Situation am Ausbildungsmarkt hat sich deutlich verschlechtert. Das zeigt ein Bericht des Bundesbildungsministeriums, der dem Nachrichtenmagazin Politico vorliegt. Darin heißt es, dass sich die schwierige wirtschaftliche Situation in Deutschland auch auf Ausbildungen auswirkt. So habe es letztes Jahr weniger Menschen in Ausbildung gegeben und Betriebe hätten auch weniger Ausbildungsstellen ausgeschrieben. In ganz Deutschland seien so viele Bewerberinnen und Bewerber auf Ausbildungsplätze leer ausgegangen wie zuletzt vor 15 Jahren. Mehr Schutz statt Verbote bei Social Media. Das fordern Jugendliche zwischen 14 und 16 Jahren in Deutschland laut einer UNICEF-Umfrage. Mehr als 8 von 10 Befragten sprechen sich für bessere Inhaltsfilter aus und dass ungeeignete Inhalte schneller gelöscht werden. Außerdem sind sie dafür, dass Profile privat sein können und man nicht einfach durch Fremde auf Social Media kontaktiert werden kann. Die meisten sehen da auch die Plattform in der Verantwortung, junge Menschen besser zu schützen. Ein Social Media Verbot finden knapp die Hälfte der Befragten sinnvoll, aber nur wenn es für unter 14-Jährige gilt. Seit fast einem Jahr gibt es den hier. Golden von den K-Pop Demon Hunters aus dem gleichnamigen Animationsfilm, der hat mittlerweile mehr als 600 Millionen Aufrufe auf Netflix. Für die Plattform ist er deshalb der bisher erfolgreichste Film. Auch der Song Golden hält sich weiterhin in den Charts.
0: Dankeschön.
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0: Heute sehr durchwachsen, aber immerhin zweistellig. 11 Grad in Urexweiler aktuell, in Überherrn auch. Bei uns in Nennig sind schon 12 Grad. Die schönste Zeit ist vormittags. Da haben wir ab und zu noch Chance auf Sonne. Ab dem Mittag zieht sich's mehr zusammen. Dann gibt's immer wieder mal Regenschauer. Nachmittags auch mal mehr. Ein Gewitter ist nicht ausgeschlossen.
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0: Guten Morgen. Es ist ein bisschen traurig heute. Shanna ist nicht am Start, erst morgen wieder. Aber wir kriegen das trotzdem irgendwie hin, oder? Ja, schön, dass wir gemeinsam ins Bergfest starten.
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0: Guten Morgen. Eine Minute nach 7:30 haben wir und nicht mal mehr 2 Wochen wird im Saarland seismische Aktivität festgestellt. Leute, ihr wisst, was abgeht.
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0: 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Moin, der Franz hier.
2: Ja, hi, hier ist die Easy aus St. Wendel.
0: Easy, was geht ab?
2: Ja, ich bin gerade auf dem Weg gleich zur Arbeit und hab euch im Radio gehört und hab gehört, ihr verlost die Karten und ich hätte richtig Bock.
0: Jo, Mama, die ganze Woche, wo fährst du hin zur Arbeit? Wo musst du lang?
2: Ich gehe tatsächlich zu Fuß, weil ich arbeite hier im Kindergarten.
0: Ach, wie geil. Ey, genau. Jeder, der jeden Morgen über die A26 fahren muss und das gerade im Radio hört, denkt sich, Alter, ja. Easy, wir beneiden dich so hart.
2: Hammer. Das glaube ich, da bin ich auch echt froh drüber.
0: Voll. Easy, was ist dein Go-To-Getränk an so einem schönen Sommertag?
2: Oh,
0: Sonne brutzelt. Und dann Gin Tonic, eine Sonnenbrille, die viel zu groß ist, aber das ganze Gesicht abdeckt. Mega.
2: Das hört sich gut an.
0: Ja. Du gibst oben auf der Alm. Wir schenken dir die Tickets fürs unser Ding Tropical Mountain.
2: Danke, ich freue mich.
0: Schnapp dir deinen Partner, pack ihn ein und ihr geht da hoch.
2: Oh mega, das machen wir auf jeden Fall. Vielen, vielen Dank.
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7.39 Uhr. Gönnt euch noch ein Tässchen Kaffee. Noch gilt's. Aktuell sind wir bei 20 Minuten Stau auf der A26. Ist ein bisschen gestiegen an der Dauerbaustelle. Ihr braucht 20 Minuten länger zwischen Völkling und Gersweiler. Passt da auf, beziehungsweise haltet durch und kommt gut an mit unser Ding.

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0: Guten Morgen, ihr Schlawiner. Wir haben 7:45. Purple Disco Machine bringt uns gut in den Mittwoch, gleich mit All My Life. Und on top, der Meister der guten Laune. Bruno. Bruno Mars, I Just Might Die.
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0: Oh, da kämpfen wir uns durch die Staus im Saarland. Einmal haben wir an unserer Dauerbaustelle natürlich Stau auf der A620 Richtung Saarbrücken, 20 Minuten. Dann haben wir aber auch Stau auf der A620 Richtung Saarlouis zwischen Westspangenbrücke und Klarental an der Dauerbaustelle, 20 Minuten. Dann haben wir 20 Minuten Stau auf der B41 zwischen Hofeld-Mauschbach und St. Wendel und sonst nur ein Blitzer in Eppelborn in der Dirminger Straße. Mensch, Homeoffice muss wohl geil sein. Ich kann es nicht machen, aber wer zu Hause bleiben kann bei diesem Verkehrschaos, cool.
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0: Juli ist hier. Wir haben gleich 7.46 Uhr. Guten Morgen.
2: Guten Morgen. Die schwierige wirtschaftliche Situation in Deutschland wirkt sich auch auf Ausbildungen aus. Das zeigt ein Bericht des Bundesbildungsministeriums, der dem Nachrichtenmagazin Politico vorliegt. Darin heißt es, die Situation am Ausbildungsmarkt hat sich deutlich verschlechtert. So habe es letztes Jahr weniger Menschen in Ausbildung gegeben und Betriebe hätten auch weniger Ausbildungsstellen ausgeschrieben. In ganz Deutschland seien so viele Bewerberinnen und Bewerber auf Ausbildungsplätze leer ausgegangen wie zuletzt vor 15 Jahren. Viele Internetseiten mit dem Adressende .de sind in der Nacht zeitweise nicht erreichbar gewesen. Das hat die Regierungsstelle Dänik mitgeteilt, die fast 18 Millionen solcher Internetadressen verwaltet. Es soll eine Störung im DNS-Service gegeben haben, die konnte aber nach wenigen Stunden wieder behoben werden. Wie es genau dazu kommen konnte, wird noch untersucht. Und wir kommen noch zum Fußball. In der Champions League könnte Bayern München heute ins Finale einziehen. Dafür treten die Münchner heute daheim im Rückspiel wieder gegen Paris Saint-Germain an. Die Vorfreude vor allem unter den Fans ist groß, sagt Bayern-Spieler Jonathan Tah.
3: Wenn ich mit meinem Hund spazieren gehe, spricht mich auch jeder an, Vollgas geben. Und ich habe einfach das Gefühl, dass ganz München einfach sich darauf freut und bereit ist, dieses Spiel zu Hause zu gewinnen und ins Finale zu kommen. Das habe ich so auf diese Art und Weise natürlich noch nie gespürt.
2: Anpfiff ist um 21 Uhr. Falls die Bayern weiterkommen, treffen sie im Finale auf Arsenal London.
0: Dankeschön.
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4: Ich wollte fragen, wo die Nacht das Gewitter war.
0: In Saarbrücken.
4: Ich habe kein Wort verstanden.
0: In Saarbrücken! Heute auch wieder nachmittags kann es ein bisschen gewittern, aber sonst sind es halt Regenschauer ab dem Mittag. Vormittags dafür relativ schönen Tag, kommt hier und da noch kurz die Sonne raus, bei bis zu 17 Grad. Wir haben aktuell in Bruchhof, Liesdorf und Maat 11 Grad.
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0: Guten Morgen. Riesenchance für euch. Tokyo Hotel sucht Statisten für ein Musikvideo. Da kann sich jeder von euch bewerben, haben sie auf Social Media geteilt. Wir brauchen nur 18 sein und sollen ein schickes Foto dazulegen in so einer Abendgarderobe. Stellt euch mal vor, in einem Musikvideo mitmachen von Tokyo Hotel. Also deine Mutter hat das schon mal gemacht. Die war das Hotel.
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0: eine Minute vor acht. Erstmal nur die Tasse Kaffee. Wir checken heute nach unserer Morning Show guten Kaffee. Und da kommen wir ja irgendwann nicht mehr an so einer sackteuren Siebträger-Kaffeemaschine vorbei. Aber, muss man auch sagen, sind schon ziemlich nerdy, diese Teile. Leute, er ist eine 10 von 10, aber er besitzt eine Siebträgermaschine. Emily aus Saarbrücken.
1: Oh, er ist eine 2 von 10. Ja, mein Freund benutzt selber eine Siebträgermaschine. Also ich kann eigentlich gar nichts anderes sagen. Es ist irgendwie eine extra Leidenschaft und Kaffee schmeckt gut und ich schaue da gerne zu.
0: Ach, guck mal, da ey, sogar noch Upgrade bekommen. Dann oute ich mich auch. Ich trinke zu Hause auch tatsächlich nur Espresso aus der Siebträgermaschine. Das ist, finde ich, vom Feeling, vom Kaffeemachen so ein bisschen wie Schallplatten hören. So handgemacht, so erlesen, so entschleunigend, aber halt auch ein bisschen affig. Sehe ich absolut ein.
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0: 6:08. Guten Morgen und schön, dass ihr mit der Unserding Morning Show aufsteht. Das wird natürlich belohnt mit Somber. Der Mann ist ja ein einziges Talent, ne? Der kann so krank gute Musik machen. Ich sag euch, beim Supertalent würde der von 3 Juroren 4 Zusagen kriegen. Kammer 20 Jahre alt, spielt mehrere Instrumente und jedes Lied absolut genial. Ich sag euch, wie es ist, am 7. Tag machte Gott eine Pause, weil Somba seine Ruhe haben wollte.
1: Das ist ein Bild!

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0: Genau 8.14 Uhr. Einen wunderschönen guten Morgen. Darf man jetzt schon Klassiker sagen? Ja, Taylor Swift, The Fate of Ophelia gleich. Und ein Banger-Remake. Harrison, All the Things She Said gleich.
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0: Staui. Einmal auf der A620, Salö Richtung Saarbrücken, ne, an der Dauerbaustelle 20 Minuten und in der Gegenrichtung selbe Baustelle 20 Minuten länger. Dann aber auch noch Stau auf der B41 in Höhe der Alsfassner Straße in beiden Richtungen. Ist eine Tagesbaustelle, da staut es sich zwischen Hofeld-Mausbach und St. Wendel. Auch da 20 Minuten länger einplanen. In Frau Lautern wird geblitzt, in der Hülzweiler Straße und in Eppelborn in der Dirminger Straße. Und das muss für heute reichen.
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0: Hier ist Juli, wir haben jetzt genau 7:45. Guten Morgen.
2: Guten Morgen. Ganz viele junge Leute haben laut eigenen Aussagen keinen Bock auf ihre Familie und reden lieber mit KI-Chatbots. Das zeigt eine Umfrage der Krankenkasse Pronova BKK. Mehr als ein Drittel der Befragten gaben an, lieber mit einer künstlichen Intelligenz zu plaudern als mit ihren Verwandten. Insgesamt nutzen fast alle der 18- bis 29-Jährigen KI in ihrem Alltag, vor allem für Recherche oder Ratschläge. Seit dem frühen Morgen läuft eine bundesweite Razzia gegen rechtsextreme Jugendorganisationen. Durchsucht wird bei mehr als 36 Mitgliedern der Gruppen Deutsche Jugend voran und Jung und Stark in Berlin, Brandenburg und Nordrhein-Westfalen. Der Generalbundesanwalt wirft beiden Gruppen vor, kriminelle Vereinigungen gebildet zu haben. Die Situation am Ausbildungsmarkt hat sich deutlich verschlechtert. Das zeigt ein Bericht des Bundesbildungsministeriums, der dem Nachrichtenmagazin Politico vorliegt. Darin heißt es, es habe letztes Jahr weniger Menschen in Ausbildung gegeben und Betriebe hätten auch weniger Ausbildungsstellen ausgeschrieben. Seit 15 Jahren seien nicht mehr so viele Bewerber auf Ausbildungsplätze leer ausgegangen wie jetzt. Waschbären, die sind ja eigentlich super süß, aber als invasive Art gefährdet das Tier andere einheimische Arten. Im Saarland werden deshalb immer mehr Waschbären geschossen, das teilt das saarländische Umweltministerium mit. Laut deren Angaben wurden im Jagdjahr 2021 und 2022 4 Waschbären erlegt. Im Jagdjahr 2024/25 waren es 16.
0: Danke.
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0: Heute wieder in so ein Regenschirmwetter. Aber erst ab Nachmittag. Jetzt wird's noch ganz okay sein. Hier und da ein bisschen Sonne. Ab Mittag regnet es sich langsam ein. Nachmittags auch mal kräftigere Schauer. Gewitter nicht ausgeschlossen. Bis zu 17 Grad bei uns.
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0: Guten Morgen. Ihr habt es gerade bei Juli in den News gehört. Ne? Leute sprechen lieber mit KI als mit ihren Verwandten. Das ist so geil. Aber irgendwie auch klar, oder? Also die KI im Vergleich zu meiner Oma, die fragt mich nicht, mit wie vielen Tattoos ich meinen Verbrecherkörper noch schänden will.
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0: Kaffee erreicht Stellen, da kommt Motivation gar nicht hin.
1: Ich hab meinen Kaffee getrunken, beruhigt hab ich mich jetzt nicht.
0: Der Unser Ding Kaffeetassencheck. Um 8.27 Uhr mal ein schneller Kaffeetassencheck. Wir haben ja alle so eine Sammlung daheim mit Lieblingstassen, die wir immer nehmen. Zwei Tassen, wenn die Lieblingstasse gerade in der Spülmaschine ist, oder halt auch die Schrotttassen, die mal irgendwelche Kinder aus der Familie getöpfert haben und selbst bemalt haben. Die kriegt dann der Besuch. Aus welcher Tasse trinkt ihr heute Morgen? Das will ich jetzt von euch wissen. Ich trinke aus der Moment. Da ist er. Die Ingrid-Tasse. Das ist auch eine der hässlichsten Tassen, die wir bei uns im Schrank haben. Selbst bemalt. Es steht mit echt nicht schöner Schrift einfach nur Ingrid drauf und es sind zwei schwarze Hähne drauf. Wie auch immer man das deuten muss. Ich habe da so meine Vermutung. Aus welcher Tasse trinkt ihr jetzt? Auch wenn es ein Thermobecher ist. Schickt mir ein Foto an die 0681 602 1037 direkt ins Unser Ding Studio.

0: 8:34 Uhr. Guten Morgen. Heute wird abgerechnet. Mathe-Abitur im Saarland. Daumen sind gedrückt. Ich hoffe, ihr seid fit und ihr rechnet mit allem. Also später zumindest. Mit Zahlen, mit Buchstaben. Wir machen ein kleines Mathe-Quiz in der Unserding Morning Show mit Luca aus dem Unserding Team. Ihr ratet mit und wir schauen mal, was so mathematikmäßig bei uns hängen geblieben ist.
1: Ein Würfel wird zweimal geworfen. Wie viele mögliche Ergebnisse gibt es?
2: Boah, wenn er zweimal geworfen wird, 36.
1: Richtig!
2: Oder? 6 hoch 2.
1: 6 hoch 2, ja. 36.
2: Mega. Stark. Ohne Scheiß, Wahrscheinlichkeitsrechnung war nie mein Ding, aber solange noch gewürfelt wurde und nicht irgendwelche Lose gezogen wurden,
1: dann ging's.
2: Ich bin da noch dabei.
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0: Willkommen im Frühaufsteher Club. Schön, dass du dabei bist.
1: Juhu, Dankeschön.

0: ein bisschen Strandgefühle. Und das an einem Mittwoch im Mai. Aber hört mal die Wellen. Da rauschen sie. Wir haben genau 8.44 Uhr. Schönen guten Morgen.
1: Junge, denk mal an morgen. Aber was ist heute?
0: Heute Mittwoch, habe ich ja eben gesagt. Apache 207. Morgen auf der Unserding-Playlist. Das ist geil. Das ist ein Hammer-Sound. Tampa City, Self-Aware. Neu auf der Unser Ding-Playlist hören wir gleich in voller Länge.
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0: Staus. Mehrere. Wir fangen mal auf der A26 an. Klassiker, unsere Dauerbaustelle. In Richtung Saarbrücken sind es 20 Minuten länger. In Richtung Saarlouis hat es sich jetzt aufgelöst. Immerhin. Dafür haben wir eine neue Baustelle gekriegt. Die Tagesbaustelle auf der B41 in Höhe Alsfassener Straße. Da kommt es in beiden Richtungen jetzt auch zu Behinderungen und staut sich zwischen Hofeld-Mausbach und der Abfahrt St. Wendel-Alsfassen. 20 Minuten braucht ihr länger. On top noch 20 Minuten länger in Riegelsberg, da in der Hicksberger Straße. Es staut sich. Blitzer, viele. Die neuesten jetzt zwischen Heusweiler und Eiweiler, in Klarental in der Warnstraße und in Duttweiler am Neuhauser Weg. Alle weiteren Blitzer für euch natürlich wie immer auf unserding.de. Kommt gut an, ihr seid mir wichtig.
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0: Viertel vor neun haben wir. Hier ist Juli. Guten Morgen.
3: Guten Morgen. Viele junge Leute haben offenbar keinen Bock mehr auf Gespräche mit der eigenen Familie und quatschen stattdessen lieber mit KI-Chatbots. Das zeigt eine aktuelle Umfrage der Krankenkasse Pronova BKK. Etwa 3/4 der Befragten unter 30 sagen, KI wäre ein wertvoller Gesprächspartner, vor allem für einsame Menschen. KI gehört für die meisten 18- bis 29-Jährigen sowieso schon fest zum Alltag. Fast alle nutzen sie regelmäßig, vor allem um Infos zu suchen oder sich Tipps zu holen. Seit dem frühen Morgen läuft eine bundesweite Razzia gegen rechtsextreme Jugendorganisationen. Durchsucht wird bei mehr als 36 Mitgliedern der Gruppen Deutsche Jugend voran und Jung und Stark. Unser Ding-Reporter Holger Schmidt kann uns mitteilen, worum es da geht.
4: Die Razzien richten sich gegen zwei rechtsextreme, na man kann eigentlich schon sagen Jugendgruppen. Das sind Vereinigungen, die schon länger im Blickpunkt der deutschen Sicherheitsbehörden, aber auch von journalistischer Berichterstattung sind, weil sie durch ihre extreme, gewaltbereite, rechtsextreme Gesinnung aufgefallen sind.
3: Insgesamt finden diese Razzien in 12 Bundesländern statt, unter anderem auch im Saarland und in Rheinland-Pfalz. Das Kreuzfahrtschiff, auf dem der Hunter-Virus ausgebrochen ist, darf jetzt einen Hafen auf den Kanaren anfahren. Das hat Spanien in Abstimmung mit der Weltgesundheitsorganisation und der EU entschieden. Gerade ist das Schiff noch mit 150 Passagieren an Bord vor Kap Verde, einem kleinen Inselstaat vor Westafrika. Bislang sind 3 Menschen an Bord gestorben, darunter auch eine Deutsche.
0: Dankeschön.
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0: Heute schwierig, sehr, sehr grau, grau in grau. Vormittags noch ein bisschen Sonne, aber nachmittags und mittags so um die Zeit, da gibt's die Regenschauer. Nachmittags regnet sich's auch mal ein bei einem kleinen Gewitterchen. Trotzdem heute immerhin bis zu 17 Grad.
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0: Guten Morgen. Es ist wirklich, es ist unfassbar. Wir haben Timmy Hope, den Wal, endlich wieder ins offene Meer gepackt. Und jetzt geht dieser Fiebertraum trotzdem weiter. Ja, es wird jetzt spekuliert, ist er schon tot? Dann sagen andere, nee, der lebt noch. Dann kommen wieder andere Experten um die Ecke und sagen, nein, er ist tot. Nein, er lebt. Lasst den Wal doch in Ruhe. Er hatte keine Wahl.
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0: Guten Morgen.
1: 8.53 Uhr auf der Uhr und was Wichtiges von der Straße für euch. Gucken wir gemeinsam drauf, es ist ein Auto liegen geblieben auf dem Beschleunigungsstreifen. Oweia, auf der A8 Pirmasens Richtung Saarlouis zwischen dem Dreieck Friedrichsthal und Bildstock. Ein Liegenbleiber. Passt da auf, kommt gut an. Ihr hört die Unser Ding Morning Show. Moin.

0: schönen guten Morgen. Und hoch auf die Kollegen, die morgens als erstes auf die Schaff kommen und die Kaffeemaschine anschalten und auf Touren bringen. Hoffentlich gibt's bei euch guten Kaffee auf der Arbeit. Sprechen wir heute drüber in der unserdingen Morning Show. Lars ist Barista in Saarbrücken. Moin.
1: Guten Morgen, Franz.
0: Ich hole meinen Kaffee hier auf der Arbeit aus so einem Automaten. Ich will gar nicht wissen, wie es in diesem Automaten aussieht. Der Kaffee schmeckt auch nicht wirklich geil, aber er ist halt effizient. Wie kriege ich einen besseren Kaffee hin, ohne dass ich mich jetzt in Unkosten stürze?
1: Gut, wenn man sich jetzt keine ganz, ganz teure Siebträgermaschine leisten kann, gibt es natürlich auch immer noch die Option, Filterkaffee zu trinken. Daraus kann man wirklich sehr, sehr leicht sehr, sehr guten Kaffee bekommen.
0: Okay, krass. Aber das heißt ja auch, ich kann mir theoretisch auf der Arbeit auch einen guten Kaffee machen.
1: Genau. Das geht auch ganz, ganz einfach mit Filterhaltern. Da bräuchte man dann einfach nur einen Wasserkocher. Diesen Filterhalter gibt es in Plastikversionen, die sehr, sehr billig sind. Mhm. An sich lohnt es sich auch immer, egal ob Espresso oder Filterkaffee, Wagen zu benutzen, um auch zu schauen, wie schnell läuft der Kaffee durch. Wenn er zum Beispiel viel zu bitter schmeckt, würde man es gröber malen. Wenn er jetzt zu säuerlich sein sollte, würde man tendenziell feiner malen.
0: Und wenn man jetzt sagt, ich kaufe so einen fertig gemahlenen, meine Oma hat noch nie selber Kaffee gemahlen, die hat immer fertig gemahlen.
1: Da kann man in seinen lokalen Röstereien gerne mal gucken. Da steht meistens dann noch eine sehr, sehr gute Mühle vor Ort. Wenn man zu Hause nicht dieses Privileg hat, seinen Kaffee mahlen zu können, frisch, lohnt es sich auch immer nachzufragen, kann man den vor Ort mahlen und sich dann braten lassen, welcher Mahlgrad denn am besten wäre.
0: Ab jetzt nur noch leckere Koffeinsuppe auf der Arbeit. Die einzige gute Fee ist die Kaffee.

0: Guten Morgen und ein Hoch auf das beste Getränk der Welt, Bier und Kaffee.
1: Ich habe meinen Kaffee getrunken, beruhigt habe ich mich jetzt nicht.
0: Der unser Ding Kaffeetassencheck. Aus welcher Tasse trinkt ihr heute euren Kaffee? Ich will die Tasse sehen. Diana aus Hülsweiler hat mir ein Foto geschickt. Steht drauf, ich bin Zahnarzthelferin und Mutter. Mir macht gar nichts Angst.
2: Hallo und guten Morgen. Die Tasse habe ich von meinem Partner geschenkt bekommen. Da ich seit 30 Jahren jetzt im Beruf der Zahnarzthelferin bin, mein Arbeitgeber sagt auch immer, im Notfall, Diana kriegt das schon hin.
0: Absolute Macherin, die Diana. Geil. Aus welcher Tasse trinkt ihr heute Morgen? Welche habt ihr ausgekramt? Die Lieblingstasse, die man irgendwann mal geschenkt bekommen hat und am liebsten beim Polterabend zerkleppert hätte. 0681 602 1037. Schickt mir ein Foto als WhatsApp. Direkt ins Studio. Von mir aus auch, wenn ihr nur Tee trinkt. Aber ungern. Sehr, sehr ungern.

0: Guten Morgen. Stimme, die uns so in unser Herz gebrannt hat. Alex Warren gleich, Fever Dream auf der Unserding-Playlist. Und der Mendes Sean, When You're Gone, auch der gleich.
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0: Das ist neu, es ist ein Auto liegen geblieben auf der A620 Saloy Richtung Saarbrücken zwischen Gasweiler und Messegelände. Das ist nicht gut. Also da liegen bleiben ist wirklich die denkbar schlechteste Stelle überhaupt, verdammt. Wenn sich ein Stau bildet, ich sag euch nur Bescheid. Dann haben wir einen Liegenbleiber auf der A8 Pirmasens Richtung Saarlouis zwischen dem Dreieck Friedrichshain und Bildstock auf dem Beschleunigungsstreifen. So, jetzt 20 Minuten Stau aktuell auf der B41 in Höhe der Abfahrt St. Wendel-Alsfassen. Da kommt es in beiden Richtungen zu Behinderungen. Es staut sich zwischen Hofeld-Mausbach und der Abfahrt St. Wendel-Alsfassen. Das ist eine Baustelle. Sonst haben wir Blitzer. Die neuesten zwischen Heusweiler und Eiweiler, in klaren Teilen der Warnstraße, in Duttweiler am Neuhauser Weg. Weitere Blitzer auf unserding.de. Danke fürs Melden.
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0: Juli hat ein Update für uns um 8:45. Guten Morgen.
2: Guten Morgen. Ganz viele junge Leute haben laut eigenen Aussagen keinen Bock auf ihre Familie und reden lieber mit KI-Chatbots. Das zeigt eine Umfrage der Krankenkasse Pronova BKK. Mehr als ein Drittel der Befragten gaben an, lieber mit einer künstlichen Intelligenz zu plaudern als mit ihren Verwandten. Insgesamt nutzen fast alle der 18- bis 29-Jährigen KI in ihrem Alltag vor allem für Recherche oder für Ratschläge. Seit dem frühen Morgen läuft eine bundesweite Razzia gegen rechtsextreme Jugendorganisationen. Durchsucht wird bei mehr als 36 Mitgliedern der Gruppen Deutsche Jugend voran und Jung und Stark, unter anderem in Rheinland-Pfalz und im Saarland. Der Generalbundesanwalt wirft beiden Gruppen vor, kriminelle Vereinigungen gebildet zu haben. Die Situation am Ausbildungsmarkt hat sich deutlich verschlechtert. Das zeigt ein Bericht des Bundesbildungsministeriums, der dem Nachrichtenmagazin Politico vorliegt. Darin heißt es, es habe letztes Jahr weniger Menschen in Ausbildung gegeben und Betriebe hätten auch weniger Ausbildungsstellen ausgeschrieben. Seit 15 Jahren seien nicht mehr so viele Bewerber auf Ausbildungsplätze leer ausgegangen wie jetzt. Waschbären, die sind ja eigentlich super süß, aber als invasive Art gefährdet das Tier andere einheimische Arten. Im Saarland werden deshalb immer mehr Waschbären geschossen. Das teilt das saarländische Umweltministerium mit. Laut deren Angaben wurden im Jagdjahr 2021 und 2022 4 Waschbären erlegt. Im Jagdjahr 2024/25 waren es 16.
0: Dankeschön.
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0: Überall grau im Saarland. Ich habe mal gerade die Webcams gecheckt, ne? Gerade auch in den höheren Gegenden, so am Schaumberg in Tholey und Saarpolygon, haben wir auch noch ordentlich Nebel. Aber
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0: Nee, dann gibt's Regen. Wenn der Nebel sich hebt, gibt's Regen. Ab dem Mittag, im Nachmittag auch mal kräftiger. Immerhin sind es bis zu 17 Grad heute möglich. 12 haben wir schon in Ballern, in Einöd, 11 Grad bei uns in Überrot. Guten Morgen. Ihr habt es gerade bei Juli in den News gehört. Jetzt gibt es auch mehr Waschbären bei uns im Saarland. Leider sind die halt invasiv, müssen weg. Ich würde sie sonst aufnehmen. Ich glaube, das wäre die perfekte WG. Ich habe auch immer unfassbar große dunkle Augenringe und fress nur Müll.
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0: Kleine Matheaufgabe. Wenn der Zug nach Paris 110 Minuten für 340 Kilometer braucht, wie lange dauert es dann, bis das Bordbistro endlich aufmacht? Jede Mathe-Textaufgabe immer. Guten Morgen. Ihr schreibt gerade Mathe-Abi im Saarland. Daumen sind natürlich gedrückt. Und wie gut unsere Mathe-Skills jetzt noch sind, das checken wir mit Luca aus unserem Ding-Team.
1: Der Vater ist 40 Jahre alt und sein Sohn hat vor 2 Wochen seinen 10. Geburtstag gefeiert. In wie vielen Jahren wird der Vater genau 3-mal so alt sein wie der Sohn?
0: Was ist denn das für eine Arschaufgabe?
1: Genau so hätte ich jetzt auch im Abi reagiert.
2: Okay, der Vater ist 40 Jahre alt.
1: Genau, richtig.
2: Der Sohn ist vor 2 Wochen 10 geworden.
1: Mhm.
2: Und wie war die Frage am Ende?
1: In wie vielen Jahren wird der Vater genau 3-mal so alt sein wie der Sohn? Der Vater ist jetzt 40 und der Sohn ist vor 2 Wochen 10 geworden.
2: Boah, da müsste ich jetzt alle aufschreiben und nebeneinander halten und gucken. Wenn er 12 ist, ist der Vater 42.
1: Mhm.
2: Also es ist ein ganz wenig Jahre tatsächlich.
1: Mhm.
2: Es sind nur 2 Jahre.
1: 2 Jahre, sagst du?
2: Ist geraten.
1: Soll ich es dir auflösen?
2: Bitte.
1: Der Vater, der wird in 5 Jahren 3-mal so alt sein wie sein Sohn.
2: In 5 Jahren ist der Vater 45?
1: Genau.
2: Und der Sohn 15?
1: Richtig.
2: Ja, das ist ja einfach.
1: Ja. That's it. Ach, der Vater ist dann 45, der Sohn 15.
2: Ja,
1: das
2: wie
1: ist
2: blöd.
1: Es.
2: Okay, die war, ja.
1: Die war aber gemein, muss man sagen.
2: Richtig
1: Abi.
2: Asozial.
1: Furchtbar.
2: Vor allem, das wirkt wie so eine Fangfrage.
1: Ja, hätte ich auch 0 Punkte gehabt.
2: Sehr gut, immerhin, danke.
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0: guten Morgen. 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

0: Magen.
1: Seid ihr bereit? Für was?
0: Wie, für was? Für Tate McRae?
1: Gleich Just Keep Watching auf der Unserding Playlist und Harry Styles. Niemals wird die Sonne untergehen, ohne dass Harry Styles gelaufen ist. American Girls, gleich für euch.
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1: Es läuft aktuell noch eine Tagesbaustelle auf der B41 in Höhe der Abfahrt St. Wendel-Alsfassen. Da kommt es in beiden Richtungen zu Behindern. Prungen. Und sonst haben wir Blitzer. Komm, wir gehen einfach drüber hinweg, ist doch witzig. Die neuesten stehen am Ortseingang Bebelsheim aus Wittersheim, kommt zwischen Heusweiler und Eiweiler in Klarental in der Warnstraße. Alle weiteren Blitzer auf unserding.de. Kommt gut ans Ziel, ihr seid mir wichtig.
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1: Juli am Start, 9:45, guten Morgen.
3: Guten Morgen. Viele junge Leute haben offenbar keinen Bock mehr auf Gespräche mit ihrer eigenen Familie und quatschen stattdessen lieber mit KI-Chatbots. Das zeigt eine aktuelle Umfrage der Krankenkasse Pronova BKK. Etwa 3/4 der Befragten unter 30 sagen, KI wäre ein wertvoller Gesprächspartner, vor allem für einsame Menschen. KI gehört für die meisten 18- bis 29-Jährigen sowieso schon fest zum Alltag. Fast alle nutzen sie regelmäßig, vor allem um Infos zu suchen oder sich Tipps zu holen. Seit dem frühen Morgen läuft eine bundesweite Razzia gegen rechtsextremistische Jugendorganisationen. Durchsucht wird bei mehr als 36 Mitgliedern der Gruppen Deutsche Jugend voran und Jung und Stark. Unser Ding-Reporter Holger Schmidt kann uns mitteilen, worum es da geht.
4: Die Razzien richten sich gegen zwei rechtsextreme, na man kann eigentlich schon sagen Jugendgruppen. Das sind Vereinigungen, die schon länger im Blickpunkt der deutschen Sicherheitsbehörden, aber auch von journalistischer Berichterstattung sind, weil sie durch ihre extreme, gewaltbereite, rechtsextreme Gesinnung aufgefallen sind.
3: Insgesamt finden diese Razzien in 12 Bundesländern statt, unter anderem auch im Saarland und in Rheinland-Pfalz. Das Kreuzfahrtschiff, auf dem der Hunter-Virus ausgebrochen ist, darf jetzt einen Hafen auf den Kanaren anfahren. Das hat Spanien in Abstimmung mit der Weltgesundheitsorganisation und der EU entschieden. Gerade ist das Schiff noch mit 150 Passagieren an Bord vor Kap Verde, einem kleinen Inselstaat vor Westafrika. Bislang sind 3 Menschen an Bord gestorben, darunter auch eine Deutsche.
1: Dankeschön.
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1: Pack den Knirps in die Tasche. Heute wird es Regenschauer geben. Ab dem Mittag geht's los. Im Nachmittag auch mal ein bisschen kräftiger und länger anhaltend. Immerhin trotzdem bis zu 17 Grad im Saarland, sonst fast überall 12 in Bietzen, in Humes, in Leidingen.
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1: Guten Morgen. Ich habe für euch einen Glückskeks aufgemacht. Da steht drinne: Euer Tag wird großartig, weil ihr die Unserding Morning Show eingeschaltet habt. Hier, lest selber, ich halte es ins Mikrofon. Könnt ihr sehen? Wunderbar. Dafür verlängern wir die Morning Show sogar um eine Stunde. Das ist die Franz-Verlängerung. Schön, dass wir gemeinsam in den Mittwoch starten.
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0: Ja, moin. Die erste Abhetzerei haben wir geschafft. Wir sind auf der Arbeit. Der Drucker läuft, Zyan ist leer, aber die Kaffeemaschine funktioniert. Und das ist die Hauptsache. Ganz entspannt starten wir den Mittwoch mit Harry Styles und American Girls auf der Unser Ding Playlist.
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0: Ja, guten Morgen. Zeit für Kaffeetasse Nummer 4.
1: Ich hab meinen Kaffee getrunken, beruhigt hab ich mich jetzt nicht.
0: Der Unser Ding Kaffeetassencheck. Leute, ich will eure Tassen sehen. Aus welchem Keramikinstrument wird heute der Bohnensmoothie geschlürft? Was steht da drauf? Wie sieht die aus? Was kann diese Tasse? Andrea aus Rehlingen hat ihre Tasse geschickt. Da ist so eine Katze drauf, so eine Süße. Die schaut uns an und es steht auf der Tasse drauf: Ich beobachte euch und mache mir Notizen.
2: Die Tasse habe schon mein Mann geschenkt bekommen. Ich arbeite in einem großen Büro und bin dann eher ruhig und bin so der Beobachter. Daher passt die Tasse sehr gut.
0: Ja, das sind die Besten im Büro, ne, die Beobachter. Die muss man als Freund haben. Ne, die wissen über jeden Flurfunk Bescheid.
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Ja, moin. Ihr hört unser Ding. Und falls ihr euch mal schwerelos fühlen wollt, ne, dann meldet euch an für die nächste Artemis-Mond-Mission oder wir hören gemeinsam BTS mit dem neuen Song Swim. So fühlt sich Schwerelosigkeit an. Das ist er für euch. Swim.

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0: 10.14 Uhr. Guten Morgen. Seid ihr bereit? Nico Santos ist am Start hier. Dieser Mann gibt uns die Energy, die wir brauchen. Und das nur wegen diesen Trompeten im Lied. All Time High, gleich. Eine geile Clubnummer von Robin Schulz. Embers, auch der, in Kürze nach einem Update.
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0: Da haben wir aktuell noch eine Baustelle auf der B41 in Höhe Alsfassen. In beiden Richtungen kommt es zu Behinderungen und ein Riesensack voller Blitzer. Es ist ein Halbmarathon. Die neuesten stehen in der Ostdurchfahrt von Höchen in St. Wendel in der Alsfassener Straße und am Ortseingang Bebelsheim aus Wittersheim kommt da auch noch ein Blitzer. Alle weiteren findet ihr auf unserding.de. Ihr habt sie gemeldet über die 0800 700 8000. Dafür ein großes Dankeschön.
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0: Bescheiden. Ab Mittag gibt es die ersten Regentröpfchen. Es kann nachmittags auch mal kräftigere Schauer geben. Da kann auch mal ein kleines Gewitter dabei sein. Also zusammenkuscheln zu Hause ist heute angesagt. Bis zu 17 Grad im Saarland.
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0: Guten Morgen. Eine Riesenchance für euch. Tokyo Hotel sucht Statisten aktuell für ein Musikvideo und da kann sich jeder von euch bewerben. Das haben sie auf Social Media geteilt und wir brauchen dafür nur 18 Jahre alt sein und sollen ein Foto schicken und zwar in etwas abendlicher, schicken Garderobe. Ja, also das wird das Thema sein. Stellt euch mal vor, in einem Musikvideo mitmachen von Tokyo Hotel. Also deine Mutter hat das auch schon mal gemacht. Die war das Hotel.
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Moin. Forget about the price tag. Wie hört unser Ding? Und ich sage immer, macht's so wie Robin Schulz. Ne? Egal welches Wetter ist, auch wenn es zugezogen und trüb ist wie heute im Saarland, zieht eine Sonnenbrille an. Ihr habt den Sommer dann in euch drin und ihr strahlt ihn aus. Robin Schulz auf der Unser Ding Playlist mit Amber.

0: Ja, moin.
1: Du hast Abitur gemacht?
2: Ja, ich hab Abitur gemacht.
0: Ihr gerade auch. Mathe-Abitur. Falls ihr denkt, das ist Quatsch, das braucht man nicht. Also mich haben Formeln durch mein ganzes Leben begleitet. Besonders die Formel 1. Die fand ich als Kind schon sehr, sehr spannend. Wie gut seid ihr noch in Mathematik? Wir checken es jetzt mit Luca aus unser Ding-Team. Der hat sich so eine kleine Mathe-Quiz-Frage überlegt. Und ihr ratet mit.
3: Niklas hat 32 Pokémon-Karten. Er gibt Lilly die Hälfte, David die Hälfte des Restes. Wie viele Karten hat Niklas noch? Spoiler, es sind nicht null.
4: Okay, nochmal langsam. Also, Niklas hat 32 Pokémon-Karten.
3: Genau.
4: Er gibt 16 an irgendeine Frau.
3: Mhm.
4: Okay, und dann hat er noch 16 und dann gibt er noch die Hälfte von dem, was er hat. Also gibt er noch 8 ab und dann hat er selber noch 8.
3: Richtig.
4: Ja. Textaufgaben, immer super.
3: Mega, sogar mit Rechenweg. Ey, einwandfrei.
4: Das ist aber auch wichtig, man muss immer seinen Rechenweg aufschreiben.
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unfassbar gut, dieser Song. Oder? Samba, 12 to 12 auf der Unser-Ding-Playlist. Nichts Wichtiges von der Straße, es ist ein Auto liegen geblieben, gerade auf der A8. Pirmasens Richtung Saarlouis, zwischen dem Dreieck Friedrichshain-Bildstock. Dann Liegenbleiber auf der rechten Spur. Kommt gut an mit Unser-Ding.

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1: Hallo liebe Autofahrer, Vorsicht auf der A8 Pirmasens Richtung Saarlouis zwischen Dreieck Friedrichsthal und Bildstock. Gefahr durch ein liegen gebliebenes Auto. Passt da ein bisschen auf, liegt auf der rechten Spur. Im Landkreis St. Wendel auf der B41 in Höher Alspassen gibt es Behinderungen in beiden Richtungen. Da ist eine Tagesbaustelle und geblitzt wird im Saarland in der Ortsdurchfahrt von Höchen, in St. Wendel in der Alspassener Straße und am Ortseingang Bebelsheim, wenn ihr aus Wittersheim kommt. Alle weiteren Blitzer lest ihr nach in der Unser Ding App oder auf unserding.de. Gute Fahrt euch!
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1: Um 10:45 mit Juli.
2: Hi. Heute gibt's im ganzen Bundesgebiet einen ziemlich großen Polizeieinsatz. In fast allen Bundesländern findet eine Razzia gegen rechtsextreme Jugendorganisationen statt. Auch im Saarland werden Standorte durchsucht, unter anderem in St. Wendel und Neunkirchen. Die Polizei sucht hier nach einem 27-Jährigen, der Mitglied in der rechtsextremen Organisation Jung und Stark sein soll. Im Saarland wird ja an vielen Orten gerade auf den Straßen gebaut. An einer Ampel hierzulande müssen sich Autofahrer aber besonders viel Zeit mitnehmen. Unser Ding-Reporter René Henken war vor Ort und kann uns mehr dazu sagen.
3: Betroffen hier ist ja der Mettlacher Berg. Das ist der steile Berg von Mettlach, wenn man nach Orscholz fährt. Dort wird seit rund 3 Wochen gebaut. Und wenn man dann von Orscholz kommt, also in Richtung Mettlach fährt, da steht dann auch ein Schild. Und da steht tatsächlich drauf, Baufeldlänge 1000 Meter, Rotphase circa 15 Minuten.
2: Der Grund für die lange Wartezeit, auch Radfahrer sollen es schaffen, während der Grünphase den Berg hoch oder runter zu kommen. Jeder dritte Patient im Saarland hat schon schlechte Erfahrungen mit dem Gesundheitssystem gehabt. Das geht aus einer Forsa-Umfrage im Auftrag der Techniker Krankenkasse hervor. Die Hauptgründe, über die Patienten sich ärgern, sind zum Beispiel verspätete Entlassbriefe, fehlende Infos und unklare Verantwortlichkeiten. Zu einer Lösung des Problems fordert die Krankenkasse, dass Hausärzte als erste Anlaufstelle dienen.
1: Ich danke dir.
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1: Es gibt noch Hoffnung. Die Sonne, die zeigt sich heute über den Mittag noch mal ganz kurz, aber ab Nachmittag kommt dann schon der Regen wieder. Momentan habt ihr in Saarlouis 10 Grad, am Bostelsee sind es 9 und in Homburg habt ihr gerade 12 Grad. Bis 17 Grad werden es heute noch, morgen dann genauso bei bis zu 16 Grad.
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1: Hello, hello. Mittwoch ist es. Gott sei Dank. Jetzt heißt's, Wochenende ist nicht mehr weit weg. Wir machen ganz entspannt jetzt mit Gracie Abrams und That's So True.
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0: Hier ist unser Ding am Mittwoch. Und Mittwoch ist so ein Tag, da schleppen wir uns einfach auch nur noch so durch und warten aufs Wochenende. Die einzige und wirklich einzige Rettung an so einem Tag ist Kaffee. Ohne Kaffee wird es einfach nichts. Ich verstehe auch Menschen nicht, die keinen Kaffee trinken. Wie werdet ihr wach? Wie haltet ihr an solchen Tagen durch? Deshalb haben wir euch gefragt. Er ist eine 10 von 10, aber er trinkt keinen Kaffee.
1: Für mich egal, trotzdem 10. So, er muss ja nicht Kaffee mögen oder sie. Solange ich das trotzdem noch trinken darf, ist mir das relativ egal.
2: Ja, ich persönlich bin da entspannt. Ich trinke auch keinen Kaffee und deswegen immer noch 10 von 10.
3: Eine 6 und eine 5 von 10. Das hat irgendwas mit Freundschaft, mit Zusammentreffen zu tun und es wäre schon irgendwie schade.
0: Also ich gehe bei einer 5 von 10 absolut mit. Ich verstehe es gar nicht.

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0: Und ganz entspannt geht's los mit Wussiamski und At The Party.
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0: Hallo liebe Autofahrer und Vorsicht im Landkreis St. Wendel auf der B41 in Höhe Alspassen. Da gibt es in beiden Richtungen eine Tagesbaustelle, da kann es mal ein bisschen länger dauern. Außerdem meldet ihr uns Blitzer, Dankeschön dafür. In Wadern in der Gräbigstraße steht einer, in der Ortsdurchfahrt von Höchen wird geknipst und in St. Wendel in der Alspasser Straße. Alle weiteren Blitzer und was sonst so los ist, checkt da immer ganz aktuell in der Unserding App oder auf unserding.de. Kommt gut an!
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0: Grau in Grau heute bei uns im Saarland. Die Sonne, die spitzt mal ganz kurz durch, aber die Wolken, die sind ein bisschen stärker. Zwischendurch auch mal noch ein bisschen Regen, gerade so gegen Nachmittag. Temperaturen sind aber ganz okay eigentlich. Gerade in Nalbach 14 Grad, in Merzig 13 und in Saarbrücken habt ihr auch 14 Grad. Bis 17 Grad sind heute noch drin.
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0: Hello, hello. Noch schnell einen Kaffee, damit die Augen offen bleiben bis zur Mittagspause. Auch wenn der aus so einem Kaffeeautomat im Büro einfach nicht so geil ist. Wie ihr auf der Arbeit ganz easy einen besseren Kaffee bekommt, checken wir gleich mit Barista Lars aus Saarbrücken. Jetzt erst noch Taylor Swift mit Opalite.
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Black Eyed Peas, I Got a Feeling, hier für euch auf unser Ding. Und jetzt geht's ganz entspannt weiter in Richtung Mittagspause. With DMC, at the party ist das.

0: JBS mit Gewitter hier für euch auf unser Ding. Zwei Kaffee habt ihr heute schon. Einer zu Hause, einer im Büro. Und sind wir ehrlich, der Kaffee auf der Arbeit, der ist oftmals einfach nicht so geil wie der zu Hause. Wir haben mal bei Barista Lars aus Saarbrücken nachgefragt, wie wir für wenig Geld einen richtig guten Kaffee auf der Arbeit bekommen.
1: Wenn man sich jetzt keine ganz, ganz teure Siebträgermaschine leisten kann, gibt es natürlich auch immer noch die Option, Filterkaffee zu trinken. Daraus kann man wirklich sehr, sehr leicht sehr, sehr guten Kaffee bekommen. Das geht auch ganz, ganz einfach mit Filterhaltern. Da bräuchte man dann einfach nur einen Wasserkocher. Diesen Filterhalter gibt es in Plastikversionen, die sehr, sehr billig sind. An sich lohnt es sich auch immer, egal ob Espresso oder Filterkaffee, Wagen zu benutzen, um auch zu schauen, wie schnell läuft der Kaffee durch. Wenn er zum Beispiel viel zu bitter schmeckt, würde man es gröber mahlen. Wenn er jetzt zu säuerlich sein sollte, würde man tendenziell feiner mahlen.
0: Okay, also Filterkaffee schmeckt auf jeden Fall schon mal besser als so ein Kaffee aus einem alten Automaten. Aber ehrlich, Kaffee mahlen ist nicht mein Ding. Deshalb hat Lars noch einen Tipp für uns, wenn wir lieber fertig gemahlenen Kaffee kaufen wollen.
1: Da kann man in seinen lokalen Röstereien gerne mal gucken. Da steht meistens dann noch eine sehr, sehr gute Mühle vor Ort. Wenn man zu Hause nicht dieses Privileg hat, seinen Kaffee mahlen zu können, frisch, lohnt es sich auch immer nachzufragen, kann man den vor Ort mahlen und sich dann beraten lassen, welcher Mahlgrad denn am besten wäre.
0: Also gar nicht so schwierig, einen guten Kaffee auf der Arbeit zu bekommen. Oder ihr bleibt halt doch beim Automatenkaffee. Um ehrlich zu sein, mache ich es auch so.
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0: ganz entspannt geht's in Richtung Mittagspause mit Joe, End of Beginning.
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0: Hallo liebe Autofahrer, Vorsicht im Landkreis St. Wendel auf der B41 in Höher Alspassen. Da ist eine Tagesbaustelle, deshalb in beiden Richtungen Behinderung. Ihr meldet uns Blitzer, vielen Dank dafür. In Völklingen in der Stadionstraße steht einer. Zwischen Frau Lautern und Ensdorf und auf der A8 Pirmasens Richtung Saarlouis in Höhe Zweibrücken Ernstweiler und in Höhe Limbach stehen welche. Passt gut auf, alles zum Nachlesen findet ihr immer ganz aktuell in der Unserding App oder auf unserding.de. Gute Fahrt euch!
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0: Um 11:45 mit Juli.
2: Hi, heute läuft ein großer Polizeieinsatz im ganzen Bundesgebiet. In fast allen Bundesländern gibt es Razzien gegen rechtsextreme Jugendgruppen. Auch im Saarland werden mehrere Orte durchsucht, unter anderem in St. Wendel und in Neunkirchen. Die Polizei ist dort auf der Suche nach einem 27-Jährigen, der Mitglied in einer rechtsextremen Organisation sein soll. Im Saarland steht ihr ja gerade an vielen Orten im Stau. An dieser einen Ampel müssen sich die Autofahrer unter euch aber besonders viel Geduld mitbringen. Eine 15 Minuten lange Rotphase hat die Ampel am Mettlacher Berg in Richtung Orscholz. Warum so lange, das weiß unser Ding-Reporter René Henken.
3: Ja, Radfahrer sind wohl der Grund, das hat mir auch der Landesbetrieb für Straßenbau bestätigt. Deshalb steht das Schild jetzt auch für alle, die den Berg eben runterfahren wollen, weil die Radfahrer ja dann hochfahren müssen und da brauchen sie die lange Zeit, weil es ja berghoch auch deutlich länger dauert als runter.
2: Bis Ende Mai soll die Ampel da noch stehen. Jeder dritte Patient im Saarland hat schon schlechte Erfahrungen mit dem Gesundheitssystem gemacht. Das zeigt eine Forsa-Umfrage im Auftrag der Techniker Krankenkasse. Viele Patientinnen und Patienten ärgern sich demnach vor allem über verspätete Entlassbriefe, fehlende Infos und unklare Zuständigkeiten. Als Lösung schlägt die Krankenkasse vor, Hausärzte stärker als erste Anlaufstelle einzusetzen.
0: Ich danke dir.
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0: Ab und zu ist es mal so ein bisschen heller, dann traut sich die Sonne im Saarland mal ganz kurz raus, aber größtenteils bleibt es heute grau in grau bei uns. Und Schauer sind auch manchmal dabei bei maximal 17 Grad. Aktuell habt ihr in Riegelsberg 14 Grad, in Teelei sind es 13 und in Hüttersdorf habt ihr auch 14 Grad. Morgen am Donnerstag, da bleiben die Wolken dann auch bei uns, nur noch vereinzelt kommt ein bisschen Regen runter bei 12 bis 16 Grad.
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0: Kommt gut in eure Mittagspause. Ray begleitet euch jetzt mit Where is my husband?

Der Song bringt uns Sonne auf die Arbeit. Jackie Chan von Triesto, gerade gehört hier auf unser Ding. Und jetzt wird's ganz entspannt mit Joe und End of Beginning.

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Bad Moms Jay zusammen mit Boki gefährlich. Und jetzt einmal alle Hand aufs Herz. Wir wollten doch alle irgendwann schon mal berühmt sein. Vielleicht nur wegen des Gelds, vielleicht wegen der Aufmerksamkeit oder wegen der Fans. Aber berühmt sein ist nicht immer so easy. Hat jetzt auch Papst Leo gecheckt. Der wollte bei seiner Bank in Chicago anrufen und seine Telefonnummer und seine Adresse aktualisieren lassen. Ja, die haben ihm nur leider nicht geglaubt, dass er es ist. Er musste alle Sicherheitsfragen beantworten und trotzdem haben sie ihm nicht geglaubt. Im Gegenteil, die Bankmitarbeiter meinte dann, er solle bitte persönlich vorbeikommen. Er hat es dann nochmal versucht, hat die Papstkarte ausgespielt und trotzdem hat sie ihm einfach nicht geglaubt und sogar einfach aufgelegt. Ja, schade für Papst Leo, er muss jetzt also nach Chicago. Und für uns wichtig, berühmt sein ist auch nicht immer so einfach. Disco.

0: Franz und Schanne hier.
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0: Olivia Rodrigo für euch mit Drop Dead. Beides gleich nach dem Update hier auf Unser Ding.
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0: Hallo liebe Autofahrer, Vorsicht, B41 im Landkreis St. Wendel in Höher Alspassen. Da gibt es eine Tagesbaustelle, deshalb Behinderungen in beiden Richtungen. Im Regionalverband Saarbrücken in Burbach, da ist die Hochstraße momentan auch ein bisschen zähfließender. Da gibt es auch Behinderungen, da läuft gerade ein Feuerwehreinsatz. Und geblitzt wird auf der B269 am Ortsausgang Winterbach, wenn ihr Richtung St. Wendel unterwegs seid. In Völklingen in der Stadionstraße steht ein Blitzer und zwischen Frau Lautern und Ensdorf. Alle weiteren Blitzer und was sonst so los ist, das checkt ihr immer in der Unser Ding App oder auf unserding.de. Gute Fahrt euch!
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0: Dicke Wolken heute bei uns über dem Saarland. Die Sonne, die schafft es nur ganz kurz mal durch, aber am Nachmittag dann auch schon wieder Regen. Bei maximal 17 Grad heute. Aktuell habt ihr in Schmelz 14 Grad, in Jägersburg 15 und in Balen 13 Grad. Morgen wird es dann ziemlich genauso. Dicke Wolken über dem Saarland, ab und zu Regen bei maximal 16 Grad.
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0: Einen schönen Mittwoch euch. 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

0: Immer wieder wach mit Bibi Rexha und New Religion.
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0: Hallo liebe Autofahrer, Vorsicht, B41 in Höher Alspassen, da gibt's eine Tagesbaustelle, deshalb in beiden Richtungen Behinderungen. Geblitzt wird in Hassel in der St. Ingberter Straße, auf der B269 am Ortsausgang Winterbach, wenn ihr Richtung St. Wendel unterwegs seid, und in Völklingen in der Stadionstraße. Alle weiteren Blitzer und was sonst so los ist, das lest ihr immer ganz aktuell nach in der Unserding App oder auf unserding.de. Gute Fahrt euch!
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0: Um 12:45 mit Sophie.
2: Hi. In fast allen Bundesländern gibt es heute Razzien gegen rechtsextreme Jugendgruppen. Konkret geht es um zwei Jugendgruppen, die durch ihre hohe Gewaltbereitschaft aufgefallen sind. Unser Ding-Reporter Holger Schmidt weiß mehr zu den Mitgliedern der Gruppen.
3: Die Teilnehmer in diesen Gruppen sind sehr jung. Teilweise sind sie strafrechtlich gesehen Jugendliche oder junge Erwachsene. Und es sollen pro Gruppe jeweils mehrere hundert Personen sein, die dort Mitglied sind.
2: Auch im Saarland werden mehrere Orte durchsucht, unter anderem in St. Wendel und Neunkirchen. Die Polizei ist dort auf der Suche nach einem 27-Jährigen, der Mitglied in einer rechtsextremen Organisation sein soll. Wenn ihr gerade auf ein Paket wartet, kann es sein, dass das noch ein bisschen länger dauert. Fast 3000 Zollbeamte kontrollieren nämlich seit heute Morgen in ganz Deutschland Paketzusteller. Laut Generalzolldirektion Köln geht es um Schwarzarbeit und illegale Beschäftigung. Die Kontrollen sollen den ganzen Tag andauern. Hintergrund sind Vorwürfe, dass Paketzusteller nicht genug bezahlt werden oder manche Stunden nicht vergütet bekommen. Immer mehr Menschen wollen arbeiten, können aber nicht. Das teilte das Statistische Bundesamt mit. Letztes Jahr haben sich mehr als 3,2 Millionen Deutsche eine Arbeit gewünscht, konnten aber keine aufnehmen. Bei den meisten Frauen lag das daran, dass sie auf Kinder aufpassen müssen. Bei den Männern hat es meistens gesundheitliche Gründe.
0: Ich danke dir.
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0: Die Sonne traut sich immer mal wieder ganz, ganz kurz raus. Aber ansonsten sind da ganz viele Wolken bei uns im Saarland unterwegs. Zwischendurch kommt da auch mal noch ein bisschen Regen runter, gerade so gegen Nachmittag. Die Temperaturen, die sind ganz okay. Momentan habt ihr in Schmelz 14 Grad, in Merzig 13 und in Saarbrücken sind es auch 14 Grad. Bis 17 Grad sind heute noch drin.
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0: Und mit dem Ende der Mittagspause. Richtig traurig. Aber wir ziehen zusammen durch und schaffen das. Jetzt nochmal kurz zum Entspannen. Justin Bieber mit Daisies. Hier ist unser Ding. Schönen Mittwoch.
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0: Hier ist unser Ding für euch. Und falls ihr gerade einen Durchhänger habt, Nico Santos heitert euch auf. Hört sich zwar sehr melancholisch an, aber die Message dahinter, die ist positiv.
1: Der Song für alle, die gerade kämpfen. Egal wie schwer es ist, geht die Hoffnung nicht auf und versucht, das Gute zu sehen. Bleibt optimistisch.
0: Also optimistisch geht's durch den Mittwochmittag. Hier ist Nico Santos für euch. Ganz neu auf unser Ding.

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0: Cat's Eye, Gabriella, hier für euch auf unser Ding. Und gleich macht uns Bruno Mars gute Laune mit I Just Might. Und Samba hören wir mit Homebreaker. Beides gleich nach einem kurzen Update.
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0: Hallo liebe Autofahrer und Vorsicht auf der A620 Saarlouis Richtung Saarbrücken. Zwischen Völklingen und Gersweiler momentan 7 Kilometer stockender Verkehr an der Dauerbaustelle. Ihr braucht gut 10 Minuten mehr. Im Landkreis St. Wendel auf der B41 in Höhe Alspassen gibt es eine Tagesbaustelle, auch da in beiden Richtungen Behinderungen. Und geblitzt wird im Saarland in Hassel in der St. Ingberter Straße. Auf der B269 am Ortsausgang Winterbach, wenn ihr in Richtung St. Wendel unterwegs seid. Und in Völklingen in der Stadionstraße. Alle weiteren Blitzer lest ihr nach in der Unserding-App oder auf unserding.de. Und falls ihr sonst noch was seht, sagt gerne Bescheid. Die Nummer ist für euch auch kostenlos. 0800 700 8000. Gute Fahrt und kommt gut an.
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0: Jeder Farbklecks fällt heute auf. Draußen ist es nämlich eher grau bei uns im Saarland. Dazu heute Nachmittag auch immer mal wieder Regen bei maximal 17 Grad. Aktuell habt ihr in Wadern 13, in Ennsdorf sind es 15 Grad und in Klarental auch 15 Grad. Morgen am Donnerstag dann das Wetter genauso. Wir machen Copy-Paste mit grauem Himmel und immer mal wieder Regen bei maximal 16 Grad.
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0: Einen schönen Mittwoch euch. Bruno Mars, der macht euch jetzt gute Laune mit I Just Might und wir ziehen gemeinsam durch bis zum Feierabend.
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Jax Jones zusammen mit Mabel, Ring Ring hier für euch auf unser Ding. Und jetzt hören wir Somber mit Homewrecker. Und der Song, der klingt irgendwie so nach Roadtrip machen, wenn die Sonne einem ins Gesicht scheint. Richtig, richtig schön und zaubert uns direkt ein Lächeln ins Gesicht.

Samba mit Homewrecker. Hier für euch auf unser Ding. Liebe Autofahrer, wir schauen einmal kurz auf die Straßen. Vorsicht auf der A6er Brücken Richtung Mannheim. In Höhe Kreuz Neunkirchen gibt's eine ungesicherte Unfallstelle auf der linken Spur. Passt da ein bisschen auf.

0: Gravelbike, Pizzaofen und Siebträgermaschine. Der heilige Gral der Quarterlife-Crisis. Aber sind wir ehrlich, so eine Siebträgermaschine, die ist schon ganz geil. Der Kaffee ist einfach deutlich leckerer da draus. Aber wie seht ihr das denn? Er ist eine 10 von 10, aber er hat eine Siebträgermaschine.
1: Oh, er ist eine 12 von 10. Ja, mein Freund benutzt selber eine Siebträgermaschine. Also ich kann eigentlich gar nichts anderes sagen. Es ist irgendwie eine extra Leidenschaft und Kaffee schmeckt gut und ich schaue da gerne zu.
2: Eine 9? Also ich trinke selber keinen Kaffee und ich mag halt einfach diesen Kaffeegeruch nicht, also von dem Mundgeruch. Aber sonst ist er ja weiterhin für mich eine 10.
3: Eine 11 von 10. Kaffee, Liebe. Ich liebe Kaffee und wenn jemand einen guten Kaffee machen kann, Weltklasse.
0: Ihr habt's gehört, Siebträgermaschine, ein absolutes Go.

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0: und I Run hören wir auch noch. Beides nach einem Update.
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0: Hallo liebe Autofahrer und Vorsicht. A6 Saarbrücken Richtung Mannheim in Höhe Kreuz Neunkirchen gibt's Behinderungen, da gab's einen Unfall. A620 Salö Richtung Saarbrücken zwischen Völklingen und Gersweiler. 7 Kilometer stockender Verkehr an der Dauerbaustelle. Ihr braucht 15 Minuten länger. Im Landkreis St. Wendel auf der B41 in Höhe Alspassen gibt's eine Tagesbaustelle, auch da in beiden Richtungen Behinderungen. Und geblitzt wird im Saarland in St. Wendel in der Eisenbahnstraße, in Hassel in der St. Ingberter Straße und auf der B269 am Ortsausgang Winterbach, wenn ihr in Richtung St. Wendel unterwegs seid. Alles zum Nachlesen immer ganz aktuell in der Unserding-App oder auf unserding.de. Kommt gut an!
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0: 14:45 haben wir es. Hi Sophie.
2: Hi. Die Polizei hat heute in ganz Deutschland Durchsuchungen bei Mitgliedern rechtsextremer Gruppen durchgeführt. Konkret geht es um Mitglieder von 2 Jugendgruppen. Die sind durch ihre Gewaltbereitschaft aufgefallen. Eine Sprecherin der Generalbundesanwaltschaft erklärt, um was es dabei genau geht.
3: Wir haben beispielsweise in einigen Fällen auch Beschuldigte, denen Körperverletzungsdelikte und Gewaltdelikte zur Last gelegt werden. Da geht es dann etwa darum, ein sogenanntes Pedo-Hunting zu betreiben. Das sind Vorfälle, bei denen man vermeintlich pädophile Personen sich aussucht und die dann eben körperlich attackiert mittels Faustschlägen, in der Regel zusammen mit mehreren.
2: Im Rahmen der neuesten Ermittlungen warnt auch der Verfassungsschutz vor Gewalt gegen queere Menschen, Menschen mit Migrationshintergrund und Andersdenkende. Wenn ihr gerade auf ein Paket wartet, kann es sein, dass das noch ein bisschen länger dauert. Fast 3000 Zollbeamte kontrollieren nämlich seit heute Morgen Paketzusteller. Laut Generalzolldirektion Köln geht es um Schwarzarbeit und illegale Beschäftigung. Die Kontrollen sollen den ganzen Tag andauern. Hintergrund sind Vorwürfe, dass Paketzusteller nicht genug bezahlt werden und manche Stunden nicht vergütet bekommen. Vom Kreuzfahrtschiff, auf dem das Hunter-Virus ausgebrochen ist, wird jetzt ein Mensch nach Deutschland gebracht. Das teilte der WHO-Chef Tedros mit. Laut seinen Angaben wurden insgesamt 2 Erkrankte und eine Kontaktperson evakuiert. Für die geht es erstmal in die Niederlande und dann in verschiedene Krankenhäuser. Eine Person wird nach Düsseldorf gebracht und dort in der Uniklinik weiterbehandelt.
0: Ich danke dir.
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0: Heute ist so richtiges Einmummelwetter. Entweder in eine Strickjacke oder einfach nach Feierabend direkt auf die Couch. Ist einfach ein bisschen ungemütlich, wenn es so grau ist und immer mal wieder regnet. Aber immerhin, es ist nicht ganz so kalt. Aktuell habt ihr in Rilchingen-Hannweiler 16 Grad. In Ballern sind es 14 und in 4 Männerwohnungen aktuell 15 Grad. Bis maximal 17 Grad werden es noch.
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0: Kommt gut durch den Mittwoch.
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Hier ist unser Ding für euch. Ganz entspannt, Olivia Dean gerade gehört mit So Easy. Und es gibt so Ohrwürmer, die sind einfach super hartnäckig. Da singen wir tagelang im Kopf immer und immer wieder mit. Irgendwann ist das richtig, richtig nervig. Normalerweise hören wir dann den Song einmal komplett und dann ist es im besten Fall gut. Aber was machen wir, wenn der Song noch gar nicht draußen ist? Geht mir persönlich aktuell mit dem Song so? Danke an dieser Stelle an Dougie B, die bestimmt unsere For You-Pages mit diesem Song ja gefühlt seit Wochen. Super viele Remixe gibt's davon schon, aber eben noch nicht das Original. Das einzig wahre von Dougie B selbst. Jetzt endlich der Lichtblick. Am Freitag kommt der Song raus. Hat sie ganz offiziell gepostet auf ihrem Insta-Account. Hoffentlich bin ich bis dahin meinen Ohrwurm los, nur um ihn dann wieder 18 Tage lang zu haben.

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1: Hallo liebe Autofahrer und Vorsicht auf der A8 Pirmasens Richtung Saarlouis. Zwischen Neunkirchen-Kohlhof und Neunkirchen-Oberstadt gibt es aktuell 3 Kilometer Stau an der Dauerbaustelle. Ihr braucht 10 Minuten mehr. A620 Saarlouis Richtung Saarbrücken. Auch da gibt es momentan Stau. 7 Kilometer zwischen Völklingen und Gersweiler. Natürlich an unserer geliebten Dauerbaustelle. Ihr braucht 15 Minuten länger. Nochmal A620 Saarbrücken Richtung Saarlouis. Zwischen Wattgassen und Ennsdorf. Auch dort Stau an der Baustelle. Gut 10 Minuten mehr. Im Landkreis St. Wendel auf der B41 in Höher Alspassen gibt es in beiden Richtungen Behinderungen. Da ist eine Tagesbaustelle. Und geblitzt wird im Saarland in St. Wendel in der Eisenbahnstraße, in Hassel in der St. Ingberter Straße und auf der A8 Pirmasens Richtung Saarlouis in Höhe Limbach. Alle weiteren Blitzer und was sonst so los ist auf den Straßen, das guckt ihr immer ganz aktuell nach in der Unser Ding App oder auf unserding.de. Gute Fahrt euch!
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1: Ein paar kleine Lichtblicke gibt es ja heute mal. Momentan hier in Saarbrücken auf jeden Fall ein bisschen Sonnenschein. Ich hoffe, bei euch zeigt sie sich auch immer mal wieder. Leider verschwindet sie dann wieder. Gegen Nachmittag und Abend müssen wir dann auch mit ein paar Regenschauer rechnen. Bei maximal 17 Grad heute. Aktuell habt ihr in Schmelz 14 Grad, in Wadern sind es 15 und in Saarbrücken habt ihr 16 Grad. Morgen dann ziemlich genauso wie heute bei bis zu 16 Grad.
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1: Früh aufstehen ist super nervig, aber es hat einen positiven Nebeneffekt. Ihr habt jetzt wahrscheinlich gleich Feierabend. Kommt gut rein und an alle anderen, die auch noch ein bisschen müssen. Wir halten zusammen durch. Jetzt mit Tampa City und Self-Aware.

Snoop Dogg, Pharrell Williams, Drop It Like It's Hot. Hier ist unser Ding für euch. Und das ist Sarah Larsson mit Lush Life. Habt einen schönen Mittwoch.

Sarah Larsen, Lush Life. Hier ist unser Ding für euch. Liebe Autofahrer, Vorsicht. A1 Trier Richtung Saarbrücken in Höhe Dreieck Nonnweiler gibt's eine ungesicherte Unfallstelle. Passt da ein bisschen auf.

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0: Hier ist unser Ding für euch. Ganz entspannt gleich Dominik Feig mit White Keys. Und Harry Styles hören wir mit American Girls. Beides nach einem kurzen Update.
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0: Hallo liebe Autofahrer und Vorsicht. A1 Trier Richtung Saarbrücken. Die Einfahrt Nonnweiler Bierfeld ist nach einem Unfall gesperrt. A8 Pirmasens Richtung Saarlouis zwischen Neunkirchen-Kohlhof und Neunkirchen-Oberstadt. Aktuell 3 Kilometer Stau an der Baustelle. Ihr braucht gut 10 Minuten mehr. Der nächste Stau, A620, Saarlouis Richtung Saarbrücken. Ah, da kommt gerade was anderes rein. Geht schneller, Vorsicht, A1 Saarbrücken Richtung Trier. Zwischen Ebbelborn und Tholey gibt's eine ungesicherte Unfallstelle. So, jetzt zurück zur A620, Saarlouis Richtung Saarbrücken, zwischen Völklingen und Gersweiler. 7 Kilometer Stau momentan, stockender Verkehr an der Dauerbaustelle. Ihr braucht 15 Minuten mehr. Nochmal A620, Saarbrücken Richtung Saarlouis, zwischen Wattgassen und Ensdorf. Auch dort Stau an der Baustelle, 10 Minuten. Länger braucht er. Im Landkreis St. Wendel auf der B41 in Höher Alspassen gibt es in beiden Richtungen Behinderungen. Da ist eine Tagesbaustelle. Und geblitzt wird in St. Wendel in der Eisenbahnstraße, in Hassel in der St. Ingberter Straße und auf der A8 Pirmasens Richtung Saarlouis in Höhe Limbach. Alles zum Nachlesen immer ganz aktuell in der Unserding-App oder auf unserding.de. Kommt gut an.
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0: Um 15:45, hi Sophie.
2: Hi. Die Polizei hat heute in ganz Deutschland Durchsuchungen bei Mitgliedern rechtsextremer Gruppen durchgeführt. Konkret geht es um Mitglieder von 2 Jugendgruppen. Die sind durch ihre Gewaltbereitschaft aufgefallen. Eine Sprecherin der Generalbundesanwaltschaft erklärt, um was es genau geht.
3: Wir haben beispielsweise in einigen Fällen auch Beschuldigte, denen Körperverletzungsdelikte und Gewaltdelikte zur Last gelegt werden. Da geht es dann etwa darum, ein sogenanntes Pedo-Hunting zu betreiben. Das sind Vorfälle, bei denen man vermeintlich pädophile Personen sich aussucht und die dann eben körperlich attackiert mittels Faustschlägen, in der Regel zusammen mit mehreren.
2: Trotz der Durchsuchungen heute warnt der Verfassungsschutz noch vor Gewalt von solchen rechtsextremen Gruppen. Die richtet sich vor allem gegen queere Menschen, Menschen mit Migrationshintergrund und politisch Andersdenkende. Ein 36-Jähriger steht seit heute vor dem Saarbrücker Landgericht. Er ist wegen versuchten Totschlags angeklagt. In der Anklage steht, dass der Mann im Mai 2025 einen anderen Mann erst mit Reizgas besprüht und dann mit einer Axt angegriffen haben soll. Das Opfer blieb bis auf eine Augenreizung unverletzt. Die Tat ist auf dem Saarbrücker Gustav-Regler-Platz passiert. Vom Kreuzfahrtschiff, auf dem das Hantavirus ausgebrochen ist, wird eine Person nach Deutschland gebracht. Insgesamt wurden 3 Personen evakuiert, 2 Erkrankte und 1 Kontaktperson. Für die geht es erstmal in die Niederlande und dann in verschiedene Krankenhäuser. Die Kontaktperson wird nach Düsseldorf gebracht und dort vorsorglich in der Uniklinik behandelt.
0: Ich danke dir.
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0: Die Sonne zeigt sich heute im Nachmittag immer mal ein bisschen noch, aber später kommt dann auch der Regen noch dazu. Maximal 17 Grad sind heute noch drin. Aktuell habt ihr in Habach 14 Grad, in Ottweiler 15 und in Sotzweiler sind es 14 Grad. Morgen dann ziemlich ähnliches Wetter, viele dicke Wolken, ein bisschen Regen bei maximal 16 Grad.
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0: Ja, man soll aufhören, wenn es am schönsten ist. Das gilt wohl für viele, nur nicht für Grey's Anatomy. Die haben jetzt Staffel 22 rausgebracht. 22. Was gibt's da eigentlich noch zu erzählen? Das checken wir gleich zusammen. Los geht's jetzt erstmal mit Dominik Feig und White Keys. Habt einen schönen Mittwoch.

Hier ist unser Ding für euch. Liebe Autofahrer, wir schauen noch einmal kurz auf die Straße. Vorsicht, auf der A1 Saarbrücken Richtung Trier zwischen Eppelborn und Tholey gibt es aktuell Gefahr durch eine ungesicherte Unfallstelle. Passt da ein bisschen auf. Das ist Harry Styles für euch mit American Girls. Habt einen schönen Mittwoch.

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0: Alles hat ein Ende. Nur Grey's Anatomy nicht. Ihr habt richtig gehört, unsere Lieblingsärzte sind wieder zurück. Alle Fans freuen sich mega, haben vielleicht auch schon auf Englisch angefangen zu gucken. Die Serie ist seit Herbst schon in den USA draußen mit Staffel 22. Jetzt ist aber schon klar, mit einem langsamen Einstieg und gemütlichem Begrüßen unserer Favorites hat es nichts zu tun. Es geht ganz anders los. Eine Explosion sorgt direkt für Chaos und ob alle überlebt haben, das steht bisher noch im Raum.
2: Ich habe gehört, die Explosion war in OP2. Ich gehe nirgendwo hin. Ich muss Miranda erst finden.
3: Ich kann sie nicht reinlassen. Anweisung der Feuerwehr.
0: Nach so vielen Staffeln wieder für komplette Spannung zu sorgen, muss man auch erstmal schaffen. Wird definitiv spannend. Was bisher schon bekannt ist, wir werden auch in dieser Staffel nicht nur lernen, wie wir die perfekten Ärzte werden, sondern es geht auch ganz viel um Beziehungsdrama, um Lebenskrisen und wir sehen viele alte Gesichter wieder.

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0: Hier ist unser Ding für euch, gleich mit Calvin Harris. Blessings hören wir gleich, außerdem Dave. Ganz entspannt mit Rain Dance. Gibt's direkt nach dem Update.
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0: Hallo liebe Autofahrer, Vorsicht. A1 Trier Richtung Saarbrücken. Die Einfahrt Nonnweiler Bierfeld ist momentan gesperrt nach einem Unfall. Nochmal A1 Saarbrücken Richtung Trier. Zwischen Eppelborn und Tholey gibt es momentan Behinderungen. Da gab es einen Unfall. Außerdem A620 Saarbrücken Richtung Saarlouis. Zwischen Badgassen und Ensdorf staut sich's an der Baustelle. Ihr braucht gut 10 Minuten mehr. Im Landkreis St. Wendel auf der B41 in Höher-Alspassen gibt es in beiden Richtungen Behinderungen. Da ist heute eine Tagesbaustelle. Und geblitzt wird im Saarland in der Ortsdurchfahrt von Rissenthal, in St. Wendel in der Eisenbahnstraße und in Hassel in der St. Ingberter Straße. Alle weiteren Blitzer und was sonst so los ist, das checkt ihr immer ganz aktuell in der Unserding-App oder auf unserding.de. Und falls ihr sonst noch irgendwo irgendwas seht, sagt gerne Bescheid. Die Nummer ist kostenlos für euch. 0800 700 8000. Gute Fahrt!
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0: Grau in Grau heute bei uns im Saarland. Ab und zu schafft's die Sonne mal ein ganz kleines bisschen durch, aber die wird ganz schnell auch wieder verdrängt. Gegen Nachmittag und Abend kriegen wir dann auch mal hier und da ein paar Regenschauer. Die Temperaturen sind aber ganz in Ordnung. Gerade in Körprich 15 Grad, in Wietzen habt ihr 14 und in Saarbrücken sind's 16 Grad. Bis 17 Grad sind heute noch drin. Morgen machen wir dann einmal Copy-Paste und es wird ganz genauso bei maximal 16 Grad.
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0: Und wir halten noch ein bisschen zusammen durch, bis dann endlich der verdiente Feierabend kommt. Jetzt wie versprochen mit Calvin Harris und Blessings.
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0: The Weeknd, Can't Feel My Face, hier für euch auf unser Ding und wir machen direkt weiter. Ganz entspannt mit Dave und Rain Dance. So lässt sich die Arbeit doch noch aushalten.
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1: Hier ist unser Ding für euch. Liebe Autofahrer, Vorsicht auf der A8 Saloy Richtung Pirmasens. Zwischen Schwalbach-Schwarzenholz und Heusweiler, da liegen Metallteile auf der linken Spur. Passt da ein bisschen auf.
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0: Rickenbach und Sam Harper. Lost. Bock auf einen Song, der im Club und im Radio gleich gut funktioniert? Dann gönnt euch Lost. Jetzt auf der Unser Ding Playlist.
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3: Hier ist Unser Ding für euch. Gleich mit Eminem.

0: Und Robin Schulz macht uns wach mit Embers. Beides nach einem kurzen Update.
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0: Vorsicht auf der A8 Salür Richtung Pirmasens zwischen Schwalbach-Schwarzenholz und Heusweiler. Da liegen Metallteile auf der linken Spur. Außerdem Vorsicht A1 Trier Richtung Saarbrücken. Die Einfahrt Nonnweiler-Bierfeld ist da gesperrt. Da gab es einen Unfall. A620 Saarbrücken Richtung Saarlouis zwischen Wilhelm-Heinrich-Brücke und Klarental. Momentan 7 Kilometer Stau an der Baustelle. Ihr braucht 15 Minuten mehr. Im Landkreis St. Wendel auf der B41 in Höher Alspassen gibt es in beiden Richtungen Behinderungen. Da ist eine Tagesbaustelle. Und geblitzt wird im Saarland in der Ortsdurchfahrt von Rissenthal. Wenn ihr zwischen Heusweiler und Eiweiler unterwegs seid und in St. Wendel in der Eisenbahnstraße. Alles zu nachlesen auch nochmal in der Unserding-App oder auf unserding.de. Kommt gut an!
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0: Um 3:45 Hi Sophie.
2: Hi. Mehr digitalen Schutz für junge Leute, das wollen nicht nur Erwachsene, sondern auch junge Leute selbst. Das zeigt eine UNICEF-Umfrage unter 14- bis 16-Jährigen. Dabei haben 84% der Befragten gesagt, dass sie sich zum Beispiel bessere Inhaltsfilter wünschen. Ein Social-Media-Verbot für unter 16-Jährige halten die meisten Befragten aber nicht für sinnvoll. In 12 Bundesländern gab es heute Durchsuchungen bei Mitgliedern rechtsextremer Gruppen. Konkret geht es um Mitglieder von 2 Jugendgruppen, die sind durch ihre hohe Gewaltbereitschaft aufgefallen. Sie sollen sich in Chatgruppen vernetzt haben und dann unter anderem Opfer unter dem Vorwand der Pädophilie angegriffen haben. Das nennt man Pedohunting. Von dieser Art von Gewalt sind unter anderem queere Menschen betroffen. Bei den Durchsuchungen heute gab es keine Festnahmen. Es ging nur darum, bestehende Verdachtsmomente aufzuklären. Ein 36-Jähriger steht seit heute wegen versuchten Totschlags vor dem Saarbrücker Landgericht. Der Angeklagte soll im Mai 2025 einen Mann erst mit Reizgas besprüht und dann mit einer Axt angegriffen haben. Das Opfer blieb bis auf eine Augenreizung unverletzt. Das Ganze ist auf dem Saarbrücker Gustav-Regler-Platz passiert. Der mutmaßliche Täter und das Opfer kannten sich offenbar. Das Opfer soll die Ex-Frau des mutmaßlichen Täters begleitet haben, als es zu dem Angriff kam. Der Angeklagte bestreitet die Tat und spricht von Drohungen durch seine Ex-Frau.
0: Ich danke dir.
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0: Heute Nachmittag und am Abend gibt es hier und da mal immer wieder Regenschauer. Aktuell habt ihr dazu in Beden 16 Grad, in Rappweiler 12 und in Macherbach 14 Grad. Morgen, der Donnerstag, wird dann ziemlich ähnlich zu heute. Auch immer mal wieder Regen, dazu dicke Wolken bei maximal 16 Grad.
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0: Und wie versprochen jetzt mit Eminem und Houdini. Habt einen schönen Mittwoch.
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Milky Chance Colorado, hier ist unser Ding für euch. Vorsicht, liebe Autofahrer, A8 Salou Richtung Pirmasens, zwischen Schwalbach-Schwarzenholz und Heusweiler, da liegen Metallteile auf der linken Spur. Passt da ein bisschen auf. Das hier ist Robin Schulz für euch mit Embers.

hier ist unser Ding für euch. Kennt ihr diese Leute, die schon immer wussten, was sie später mal machen wollen? Ultra nervig fand ich das persönlich in der Schule, aber JBS war genau so einer. Der hat so diesen klassischen Musikerlebenslauf, hat schon mit 5 Jahren angefangen, Gitarre zu spielen, als Teenager dann seine ersten eigenen Beats veröffentlicht und als er seinen ersten Riesenhit hatte, saß er einfach noch ganz normal in der Schule. Richtig krasser Typ. Jetzt hat er einen neuen Song draußen, der heißt Du fehlst. Und den hören wir jetzt ganz neu hier auf unser Ding.

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0: und Tame Impala hören wir mit Dracula.
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0: Vorsicht, lieber Autofahrer, auf der A8 Saloy Richtung Pirmasens, in der Einfahrt Willisweiler steht ein kaputtes Auto. A1 Trier Richtung Saarbrücken, die Einfahrt Nonnweiler Bierfeld ist dann nach einem Unfall gesperrt. A620 Saarbrücken Richtung Saarlouis, zwischen Bismarckbrücke und Gersweiler, momentan 6 Kilometer Stau an der Baustelle, ihr braucht 20 Minuten länger. In der Gegenrichtung, da staut es sich auch zwischen Völklingen und Klarental, da sind es momentan 4 Kilometer, hier braucht ihr 15 Minuten mehr. Im Landkreis St. Mendel auf der B41 in Höhe Alspassen gibt es in beiden Richtungen Stau an der Tagesbaustelle. Auch hier 15 Minuten mehr einplanen. Und geblitzt wird in der Ortsdurchfahrt von Rissenthal, in St. Mendel in der Eisenbahnstraße und in Hassel in der St. Ingberter Straße. Alles zum Nachlesen immer ganz aktuell in der Unserding-App oder auf unserding.de. Und falls ihr sonst noch was seht, sagt gerne Bescheid. 0800 700 8000 ist die kostenlose Nummer für euch. Kommt gut an!
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0: Falls ihr euch gerade nicht zwischen einem schwarzen und einem bunten Regenschirm entscheiden könnt, nehmt den bunten. Der macht wenigstens gute Laune. Heute Nachmittag nämlich Schauer und Gewitter bei uns im Saarland. Aktuell habt ihr in Wellesweiler 15 Grad, in Fahlscheid 14 und in Kleinblittersdorf sind es 15 Grad. Morgen dann genauso ein Wetter bei 16 Grad. Ab Freitag kommt dann aber die Sonne zurück.
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0: Viertel nach vier, der Feierabend, der ruft schon nach uns. Ein bisschen halten wir noch zusammen durch mit Marshmallow und Kissin' My Friends.
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Hi, hier ist unser Ding. Liebe Autofahrer, wir gucken einmal kurz auf die Straße. Vorsicht auf der A620, Salü Richtung Saarbrücken. Zwischen Badgassen und Völklingenwerden steht ein kaputtes Auto. Passt da ein bisschen auf.

0: 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So geht es wahrscheinlich gerade einigen, die ihr Abi momentan schreiben. Heute war das Mathe-Abi bei uns im Saarland dran. Und ich sag euch ehrlich, für mich war das die Hölle. Bei euch war das heute hoffentlich anders. Franz aus der Unserding Morning Show, der wollte es auch nochmal wissen und hat die alten Skills aus der Schule ausgepackt. Kollege Luca hat ihm eine Textaufgabe gestellt.
1: Niklas hat 32 Pokémon-Karten, er gibt Lilly die Hälfte, David die Hälfte des Restes. Wie viele Karten hat Niklas noch? Spoiler, es sind nicht null.
2: Okay, nochmal langsam. Also, Niklas hat 32 Pokémon-Karten.
1: Genau.
2: Er gibt 16 an irgendeine Frau.
1: Mhm.
2: Okay, und dann hat er noch 16 und dann gibt er noch die Hälfte von dem, was er hat, also gibt er noch 8 ab und dann hat er selber noch 8.
1: Richtig.
2: Ja. Textaufgaben, immer super.
1: Mega, sogar mit Rechenweg. Ey, einwandfrei.
2: Das ist aber auch wichtig, man muss immer seinen Rechenweg aufschreiben.
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0: Hey, hier ist unser Ding für euch. Schönen Mittwoch. Turn the lights off, hören wir gleich hier. Außerdem, wo ist DMC? Ganz entspannte Nummer. At the Party bringt euch in den Feierabend.
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0: In Saarbrücken sind gerade mehrere Ampelanlagen ausgefallen. Passt da gut auf. Mehr dazu gibt's gleich bei Sophie in den News. Außerdem Vorsicht auf der A8 Pirmasens Richtung Saarlouis zwischen Einöd und Limbach. Da steht ein kaputtes Auto auf der rechten Spur. A1 Trier Richtung Saarbrücken. Die Einfahrt Nonnweiler Bierfeld ist da gesperrt nach einem Unfall. Auf der A620 Saarbrücken Richtung Saarlouis zwischen Bismarckbrücke und Gersweiler habt ihr momentan 6 Kilometer Stau an der Baustelle. Ihr braucht gut 20 Minuten mehr. Auch in der Gegenrichtung staut sich zwischen Völklingen Ost und Gersweiler. Da sind es 7 Kilometer und ihr braucht gut 15 Minuten mehr. Im Landkreis St. Mendel auf der B41 in Höher Alspassen gibt es in beiden Richtungen auch Stau. 2 Kilometer gerade an der Baustelle. Und im Landkreis Neunkirchen in Wiebelskirchen ist da die Vibolo-Straße nach einem Unfall gesperrt. Außerdem meldet ihr uns Blitzer. Vielen Dank dafür. In der Ortsdurchfahrt von Rissenthal steht einer, in Hassel in der St. Ingberter Straße und auf der A8 Pirmasens Richtung Saarlouis in Höhe Limbach. Alles zum Nachlesen immer in der Unserding App oder auf unserding.de. Kommt gut an.
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0: Um 16:45. Hi Sophie.
2: Hi. Ihr habt's gerade bei Laura gehört. In Saarbrücken St. Anual im Bereich der Metzerstraße sind gerade Ampeln ausgefallen. Auch der Lerchesfluhrweg und Teile der Sargemünder Straße sind betroffen. Techniker seien bereits vor Ort, um die wieder zum Laufen zu kriegen. Die Polizei rechnet damit, dass alles zeitnah wieder funktioniert. Mehr digitalen Schutz für junge Leute. Das wollen nicht nur Erwachsene, sondern auch junge Leute selbst. Das zeigt eine UNICEF-Umfrage unter 14- bis 16-Jährigen. Bei der haben 84% der Befragten gesagt, dass sie sich bessere Inhaltsfilter wünschen. Außerdem sollte es ihrer Meinung nach auch mehr sichere Voreinstellungen geben, wie zum Beispiel private Profile. Und die Anbieter von Social-Media-Plattformen sollten mehr Verantwortung übernehmen. Ein Social-Media-Verbot für unter 16-Jährige halten die meisten Befragten aber nicht für sinnvoll. Bei diesem Ladendiebstahl in Pirmasens hat sogar die Polizei gestaunt. In einem 24-Stunden-Supermarkt hat ein Ladendieb gestern versucht, 350 Artikel zu klauen. Am späten Nachmittag hatte die Polizei einen Hinweis bekommen, dass in einem Selbstbedienungssupermarkt gerade ein Diebstahl läuft. Die Polizei hat den 38-jährigen Ladendieb dann auf frischer Tat ertappt. Der Mann soll versucht haben, Lebensmittel kistenweise auf einen E-Roller zu packen und dann damit abzuhauen. Wie die Polizei festgestellt hat, war auch der E-Roller als gestohlen gemeldet. Gegen den Mann wird jetzt ermittelt. Er habe bei der Tat wohl auch unter Drogen gestanden.
0: Danke dir, Sophie.
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0: Heute Nachmittag und heute Abend immer mal wieder Regen bei uns im Saarland. Aber die Temperaturen, die sind ganz in Ordnung. Aktuell in Primsweiler 14 Grad, in Lockweiler 13 und in Riegelsberg auch 14 Grad. Morgen dann ganz ähnliches Wetter bei bis zu 16 Grad. Und ab Freitag geht es dann endlich wieder mit ein bisschen bergauf, auch mit mehr Sonne.
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0: Einen schönen Mittwochnachmittag euch. Kommt gut in den Feierabend. Wir hören jetzt Turn the Lights Off.
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0: 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Hier ist unser Ding für euch. Liebe Autofahrer, Vorsicht auf der A1, der Brücken Richtung Trier. In der Ausfahrt Nonnweiler-Otzenhausen steht ein kaputtes Auto. Außerdem Vorsicht auf der A620, der Brücken Richtung Saarlouis, zwischen Bismarckbrücke und Wilhelm-Heinrich-Brücke. Auch da ein kaputtes Auto. Passt gut auf.
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2: Teddy Swims. Mr. Know-It-All. Erst hat er die Coachella Mainstage gerockt und jetzt meldet sich Teddy Swims endlich auch mit neuer Musik zurück. Mr. Know-It-All, jetzt auf

Teddy Swims, Mr. Know-It-All, auf unser Ding. Er ist ein Gentleman. Aber er schreibt schnell zurück und dann hat er auch noch eine Siebträgermaschine zu Hause. Das ist ja echt schon wirklich nah an Perfektion dran, oder? Vor allem die Siebträgermaschine spielt da eine große Rolle. Kaffee schmeckt einfach viel besser, als hätte

0: so ein eigenes Café, daheim in der Küche. Wie seht denn ihr das? Er ist eine 10 von 10, aber er hat halt leider Gottes eine Siebträgermaschine zu Hause.
1: Oh, er ist eine 12 von 10. Ja, mein Freund benutzt selber eine Siebträgermaschine. Also ich kann eigentlich gar nichts anderes sagen. Es ist irgendwie eine extra Leidenschaft und Kaffee schmeckt gut und ich schaue da gerne zu.
2: Eine 9? Also ich trinke selber keinen Kaffee und ich mag halt einfach diesen Kaffeegeruch nicht, also von dem Mundgeruch. Aber sonst ist er ja weiterhin für mich eine 10.
3: Eine 11 von 10. Kaffee, Liebe. Ich liebe Kaffee und wenn jemand einen guten Kaffee machen kann, Weltklasse.
0: Ihr habt's gehört, wer noch keine Siebträgermaschine hat, vielleicht einfach schnell eine kaufen. Das gibt auf jeden Fall mal einen richtig fetten Pluspunkt.

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wunderschönen Mittwochnachmittag mit unser Ding. Wir machen es einfach so, damit ihr alle hoffentlich ein bisschen schneller reinkommt in den Feierabend. Spielen wir einfach Eliver, Renn auf der unser Ding Playlist.

0: I Liver. Auf unser Ding. In der nächsten halben Stunde auf der Unser Ding Playlist Way und Where's My Husband? Und wir machen mal ganz entspannt zusammen mit Joe und End of Beginning. Hört ihr gleich, genau hier.
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0: Hallo Autofahrer, Vorsicht auf der A620 Saarbrücken in Richtung Saarlouis zwischen Bismarckbrücke und Wilhelm-Heinrich-Brücke. Hier steht ein kaputtes Auto. Vorsicht bitte auch auf der A1 Saarbrücken in Richtung Trier in der Ausfahrt von Nonnweiler-Otzenhausen. Auch hier ein Liegenbleiber. A1 Trier Richtung Saarbrücken. Die Einfahrt von Nonnweiler-Bierfeld ist nach einem Unfall immer noch gesperrt. Wenn es geht, fahrt bitte drumherum. In Wiebelskirchen ist die Wibilo-Straße nach einem Unfall gesperrt. Und ihr habt uns Blitzer gemeldet, kostenlos an die 0800 700 8000. In Saarbrücken in der Thüringer Straße, in der Ortsdurchfahrt von Rissenthal und einer noch in Hassel in der St. Ingberter Straße. Das waren noch nicht alle. Schaut einfach mal in die Unser Ding App. Und kommt vor allem gut und sicher an.
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0: 14 Grad haben wir im Moment in Elversberg, in Völklingen und in Kleinplittersdorf. Es geht ein bisschen grau, nass und gewitterig weiter. Heute Nacht auch immer mal wieder nass bei 10 bis 7 Grad. Morgen dann der kühlste Tag der Woche. Viele Wolken, immer wieder nass bei 16 Grad. Aber ab Freitag wird es dann wieder pünktlich zum Wochenende viel schöner.
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0: Schönen guten Tag zusammen und schön, dass ihr den Mittwochnachmittag mit uns verbringt. Lady Gaga ist auch da, kommt gleich nach Way und Where is My Husband?
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0: Frau schwitzt niemals in ihren Workouts. Pamela Reif. Ihr seid bestimmt auch schon mal irgendwo über sie gestolpert, über ihren Müsli-Riegel oder so Online-Workouts. Und auch wenn der Beruf Influencerin ja oft so ein bisschen belächelt wird, Pamela Reif, muss man sagen, hat damit schon ein Millionen-Imperium geschaffen. Mit 16 Jahren hat sie angefangen, ihre Marke aufzubauen. Und über diese beispiellose Karriere gibt es jetzt auch einen neuen ARD-Podcast. Das Imperium der Pamela Reif heißt er. 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
1: 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Das heißt, wir versuchen zu beantworten, wie man es erstens schafft, als Influencerin so wahnsinnig erfolgreich zu werden wie sie. 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Das heißt, wir haben uns angeguckt, wie sie den Sprung von einer Influencerin zu einer millionenschweren Unternehmerin geschafft hat.
0: Ja, und sie ist mittlerweile richtig krass unterwegs. Knapp 9 Millionen Follower hat Pamela Reif auf Insta. 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

0: Hier ist unser Ding gleich. Hören wir ein bisschen Musik von Olivia Rodrigo, Drop Dead, und wir hören Dominik Feig. Ich liebe den Song. Der ist so gut. Baby Doll gönnen wir uns gleich nach einem Update.
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0: Hi Autofahrer, ist ein bisschen was los. Vorsicht auf der R620 Saarbrücken Richtung Saarlouis. Zwischen Saarbrücken Bismarckbrücke und Wilhelm-Heinrich-Brücke. Hier steht ein kaputtes Fahrzeug. A1 Trier Richtung Saarbrücken. Hier ist die Einfahrt Nonnweiler-Bierfeld nach einem Unfall dicht. Im Landkreis Neunkirchen in Wiebelskirchen ist die Wibilo-Straße nach einem Unfall auch gesperrt. Und ihr meldet uns Blitzer, die drei neuesten. In Saarbrücken in der Thüringer Straße, in der Ortsdurchfahrt von Rissenthal und in Hasel in der St. Ingberter Straße. Noch mehr Blitzer bekommt ihr auf unserding.de. Kommt gut und sicher an.
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0: Um 17:45 alles, was wichtig ist, jetzt von Sophie.
2: Hi. Auf dem Ausbildungsmarkt wird es immer schwieriger. Das zeigen Zahlen des Bundesinstituts für Berufsbildung. Immer mehr Bewerber seien erfolglos auf der Suche nach Lehrstellen. Gleichzeitig sei die Zahl der Betriebe mit Azubi-Mangel aber gestiegen. Unternehmensverbände fordern deshalb eine frühere und praxisnahe Berufsorientierung. Der Gewerkschaftsbund will, dass junge Menschen besser unterstützt werden. Im Juni soll es einen Gesetzesentwurf geben, in dem der 8-Stunden-Arbeitstag gelockert wird. Das hat die Bundesarbeitsministerin Baas heute angekündigt. Dabei hat sie erklärt, dass es neue Regeln für flexiblere Arbeitszeiten und für die Vereinbarkeit von Familie und Beruf geben soll. Besonders wichtig dafür sei, dass die Arbeitszeit digital erfasst werde. Die Grundlage für den Gesetzesentwurf liegt im Koalitionsvertrag zwischen Union und SPD. Darin haben sich die Parteien darauf geeinigt, dass es statt einer täglichen Höchstarbeitszeit von 8 Stunden eine wöchentliche Obergrenze von 48 Stunden geben soll. In Pirmasens gab es gestern fast einen XXL-Ladendiebstahl. Ein Mann hat versucht, in einem 24-Stunden-Supermarkt 350 Artikel zu klauen. Der Mann soll versucht haben, Lebensmittel kistenweise auf einem E-Roller zu packen und dann damit abzuhauen. Dabei hat die Polizei den Mann aber erwischt. Wie die Polizei festgestellt hat, war auch der E-Roller als gestohlen gemeldet. Gegen den Mann wird jetzt ermittelt. Er habe bei der Tat wohl auch unter Drogen gestanden.
0: Dankeschön, Sophie.
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0: Ja, Wetter ist nicht so geil. Fast überall Regen. Das Ganze bei euch in Sulzbach aktuell 14 Grad. In Merzig und Freisen haben wir 13 Grad. Morgen sieht es ein kleines bisschen besser aus. Es sind zwar Wolken am Start, aber immerhin kein Regen. Maximal 16 Grad werden es. Und am Freitag sieht es dann wieder besser aus. Da wird es dann nämlich auch ein bisschen wärmer.
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0: Hallo, habt einen richtig chilligen Start in den Mittwochfeierabend. Falls ihr gerade noch im Auto sitzt, haltet auf jeden Fall durch. Wir gönnen uns jetzt zusammen richtig gute Musik von Olivia Rodrigo. Das ist Drop Dead.
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Calvin Harris, Dua Lipa, hier auf unser Ding. 2018 wurde der Track hier veröffentlicht und jetzt, 8 Jahre später, ist er mega am Hype. Zu Recht, Dominic Fike mit Baby Doll.

Sound, der gerade auch irgendwie zum Wetter passt. Nichts mehr von Kitsch Creek hier auf unser Ding. Wir haben es kurz nach 6. Wir sind bei euch, egal ob ihr gerade noch irgendwo rumdüst, arbeitet oder jetzt so um 6:03 ist ja so eine klassische Uhrzeit. Da liegt man zu Hause auf der Couch, ist vielleicht gerade nach Hause gekommen und denkt sich so wieder, oh, jetzt muss ich noch was kochen. Was soll ich denn kochen? Ja, Leute, ihr braucht es euch gar nicht kompliziert zu machen. Macht doch einfach so einen saarländischen Klassiker. Den kennt jeder, den liebt fast jeder. Wenn man Maggi mag, macht einfach Nudeln mit Maggi. Geht immer. Unser Ding ist bei euch jetzt gleich mit Musik von Bebe Rexha, New Religion und davor noch die Black Eyed Peas. Hier ist es Meet Me Halfway.

Hier ist unser Ding. Gleich hören wir Bad Bunny, DTMF und wir holen uns so ein bisschen Motivation von Cat's Eye.

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2: Hi Autofahrer, es sieht deutlich ruhiger aus als noch vor einer halben Stunde. Ich habe nur eine Meldung für euch und zwar im Landkreis Neunkirchen in Wiebelskirchen. Hier ist die Wiebwilo-Straße nach einem Unfall immer noch dicht und ihr meldet uns Blitzer, die drei neuesten in Saarbrücken in der Thüringer Straße, in der Ortsdurchfahrt von Rissenthal und in Hasel in der St. Ingberter Straße. Wenn ihr noch was gesehen habt, Staus oder Blitzer, sagt uns gerne Bescheid, geht kostenlos über die 0800 700 8000. Kommt gut an.
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2: Ja, Wetter ist nicht so geil. Fast überall Regen am Start. Aktuell gemessen bei euch in Homburg und Duttweiler 13 Grad. In Wadern haben wir 12 Grad. Morgen sieht es immerhin ein kleines bisschen besser aus. Zwar mit Wolken, aber kein Regen. Maximal 16 Grad bekommen wir. Am Freitag wird es dann wieder schöner und auch ein bisschen wärmer.
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2: Hallo, habt einen schönen Mittwochfeierabend. Gut, Wetter ist wie gesagt mies, aber hey, könnt ihr ja nochmal ins Gym gehen eine Runde oder auch einfach eine Runde Serie auf der Couch gucken. Unser Ding ist bei euch, gleich mit alle Farben und davor noch Bad Bunny, DTMF.
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Alle Farben ist das hier auf unser Ding. Wir haben es 18.24 Uhr. Habt einen schönen Mittwoch-Feierabend. Jetzt mit Cat's Eye. Das ist Gabriella.

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Topic und Becky G. Sorry, Papi. Ihr könntet in Spanien in einem Club feiern gehen. Oder ihr hört euch jetzt Sorry, Papi auf der Unser Ding Playlist an. Der Vibe ist auf jeden Fall der gleiche.

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2: Das ist Zartmann. Zau mich auf, hören wir gleich und wir hören Samba. Ist es ein guter Song? Homewrecker gibt's sofort nach einem Update.
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2: Hi Autofahrer, sieht relativ entspannt aus. Nur eine Meldung und zwar aus dem Landkreis Neunkirchen in Wiebelskirchen. Hier ist die Wiebelostraße nach dem Unfall immer noch dicht. Und ihr meldet uns Blitzer, die drei neuesten in Saarbrücken in der Thüringer Straße, in der Ortsdurchfahrt von Rissenthal und in Hasel in der St. Ingberter Straße. Noch mehr Blitzer könnt ihr nachlesen auf unserding.de. Kommt gut an.
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2: Viertel vor sieben haben wir es. Alles, was wichtig ist, jetzt von Sophie.
3: Hi. Auf dem Ausbildungsmarkt wird es immer schwieriger. Das zeigen Zahlen des Bundesinstituts für Berufsbildung. Immer mehr Bewerber seien erfolglos auf der Suche nach Lehrstellen. Gleichzeitig sei die Zahl der Betriebe mit Azubi-Mangel aber gestiegen. Unternehmensverbände fordern deshalb eine frühere und praxisnahe Berufsorientierung. Im Juni soll es einen Gesetzesentwurf geben, in dem der 8-Stunden-Arbeitstag gelockert wird. Das hat die Bundesarbeitsministerin Baas heute angekündigt. Dabei hat sie erklärt, dass es neue Regeln für flexiblere Arbeitszeiten und für die Vereinbarkeit von Familie und Beruf geben soll. Besonders wichtig dafür sei, dass die Arbeitszeit digital erfasst werde. Die Grundlage für den Gesetzesentwurf ist im Koalitionsvertrag zwischen Union und SPD zu finden. Darin steht, dass es statt einer täglichen Höchstarbeitszeit von 8 Stunden eher eine wöchentliche Obergrenze von 48 Stunden geben soll. Online kursieren gerade viele angebliche Bilder vom Amokfahrer aus Leipzig. Die Bilder zeigen einen Mann, einmal in einem T-Shirt mit einem linken Motiv, dem Antifa-Logo, und einmal mit dem Logo der rechtspopulistischen AfD. Die Online-Bilder wurden in einem Faktencheck mit echten Aufnahmen des Mannes verglichen. Dabei wurden große Unterschiede bei den Gesichtszügen und bei den Tätowierungen festgestellt. Die dpa schätzt die Bilder deshalb als Fake ein. Laut Staatsanwaltschaft gäbe es gerade keine Anhaltspunkte für politische Gründe für die Tat.
2: Dankeschön, Sophie.
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2: Ja, Wetter ist nicht so gut. Viele Wolken über dem Saarland, teilweise auch mit Regen und es ist abgekühlt. Aktuell gemessen haben wir bei euch in Riegelsberg und Bexbach 12 Grad, in Nonnweiler haben wir 10 Grad. Morgen sieht es ein kleines bisschen besser aus, zwar immer noch mit Wolken, aber immerhin kein Regen in Sicht. Maximal 16 Grad bekommen wir da und am Freitag wird es dann sogar noch mal ein Ticken wärmer.
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2: Hallo, habt einen schönen Mittwochabend. Wir schauen noch mal schnell auf die Straßen. Vorsicht auf der A623 Friedrichsthal Richtung Saarbrücken zwischen Sulzbach-Altenwald und Sulzbach. Hier Gefahr durch einen Fahrradfahrer auf der Fahrbahn. Kommt gut und sicher an. Jetzt mit Musik von Zartmann. Das hier ist Tau mich auf.

Gossipe und Notion Todays hier auf unser Ding. Und jetzt gibt's eine kleine Challenge. Und zwar, seid ihr besser als der Mathe-Profi von unser Ding? Und zwar Franz aus der Unser Ding Morning Show. Weil heute stand ja Mathe-Abi im Saarland auf dem Plan. Und Franz wollte heute Morgen wissen, ob bei ihm noch irgendwas hängen geblieben ist. Und Kollege Luca aus der Unser Ding

0: Redaktion hat ihm eine Würfelfrage gestellt. Und ohne Spaß, Franz hat so schnell eine Antwort rausgehauen. Ich hätte es nicht gekonnt, vor allem nicht so früh am Morgen. Jetzt hört mal, wir hören noch mal rein. Überlegt mal, kriegt ihr das so schnell hin wie Franz?
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1: Richtig!
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0: Remember, Belong Together, hier auf unser Ding. So geht's gleich weiter. Wir gönnen uns Haven mit I Run und wir hören Tampa City. Mit Self-Aware gibt's sofort nach einem Update.
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0: Viertel nach sieben, hi Autofahrer, sieht relativ ruhig aus. Ich habe nur drei Blitzer für euch und zwar die neuesten drei, die stehen am Ortsausgang Dudweiler Richtung Fischbach, in Merzig in der Pastor-Mertes-Straße und in Quierschied in der Rathausstraße. Gibt noch ein paar mehr Blitzer, die könnt ihr nachlesen auf unserding.de. Kommt gut an!
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0: Aktuell gemessen haben wir bei euch in Perl und Dirmingen 12 Grad, in Wattgassen haben wir noch 13 Grad. Viele Wolken gerade über dem Saarland, teilweise auch mit Regen. Heute Nacht gehen die Temperaturen auf bis zu 6 Grad runter. Morgen sieht's besser aus. Es gibt zwar immer noch Wolken, aber immerhin kein Regen. Maximal 16 Grad sind drin. Am Freitag wird's dann auch wieder ein Ticken wärmer.
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0: Hello. Falls ihr an diesem Mittwochabend noch so ein bisschen Motivation braucht, die holen wir uns jetzt. Die kommt von Haven. Hier ist I Run.

0: Ganz entspannte Musik von Selena Gomez und Marshmello. Weiter geht's mit Tampa City Self-Aware. Hier auf unser Ding.
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0: ganz chilliger Sound hier auf unser Ding. Wir haben es 19.31 Uhr und hallo an alle, die gerade vom Einkaufen kommen. Ist ja bei vielen nicht so billig, vor allem wenn man dann irgendwie viel Kaffee kauft. So die Kaffeepreise ist ja auch kein Schnäppchen. Die Kaffeemaschinen genauso. Wie bekommen wir aber trotzdem für wenig Geld einen geilen Kaffee für morgen früh hin? Barista Lars aus Saarbrücken hat da einen Tipp für uns.
1: Wenn man sich jetzt keine ganz, ganz teure Siebträgermaschine leisten kann, gibt es natürlich auch immer noch die Option, Filterkaffee zu trinken. Daraus kann man wirklich sehr, sehr leicht sehr, sehr guten Kaffee bekommen. Das geht auch ganz, ganz einfach mit Filterhaltern. Da bräuchte man dann einfach nur einen Wasserkocher. Diesen Filterhalter gibt es in Plastikversionen, die sehr, sehr billig sind. An sich lohnt es sich auch immer, egal ob Espresso oder Filterkaffee, zu benutzen, um auch zu schauen, wie schnell läuft der Kaffee durch. Wenn er zum Beispiel viel zu bitter schmeckt, würde man es gröber mahlen. Wenn er jetzt zu säuerlich sein sollte, würde man tendenziell feiner mahlen.
0: Ach krass, also ich muss sagen, Mahlgrad hatte ich irgendwie so nie wirklich auf dem Schirm. Und für alle von uns, die faul sind und nicht zu Hause mahlen wollen, sondern lieber fertig gemahlenen Kaffee kaufen wollen, hier hat Lars auch einen Tipp.
1: Da kann man in seinen lokalen Röstereien gerne mal gucken. Da steht meistens dann noch eine sehr, sehr gute Mühle vor Ort. Wenn man zu Hause nicht dieses Privileg hat, seinen Kaffee mahlen zu können, frisch, lohnt es sich auch immer nachzufragen, kann man den vor Ort mahlen und sich dann braten lassen, welcher Mahlgrad denn am besten wäre.
0: Also, keine Angst, es gibt auch eine Lösung für Faule.
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1: Da habe ich was von der A8 Luxemburg Richtung Saarlouis zwischen Perlborg und dem Tunnel Pellinger Berg. Hier Gefahr durch ein defektes Auto und da laufen auch Personen auf der Fahrbahn. A6 Saarbrücken Richtung Mannheim zwischen Goldene Prem und St. Ingbert West. Hier gibt es eine Nachtbaustelle auf der rechten Spur. Das Ganze bis morgen früh um ca. 7 Uhr. Und ihr meldet uns Blitzer. Die drei neuesten stehen am Ortsausgang Duttweiler Richtung Fischbach, in Merzig in der Pastor-Mertes-Straße und in Quierschied in der Rathausstraße. Noch mehr Blitzer bekommt ihr auf unserding.de. Kommt gut und sicher an.
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1: Alles, was wichtig ist, jetzt um 7:45 mit Sophie.
2: Hi. Eine passende Ausbildungsstelle zu finden, wird immer schwieriger. Das zeigen Zahlen des Bundesinstituts für Berufsbildung. Immer mehr Bewerber seien erfolglos auf der Suche nach Lehrstellen. Gleichzeitig sei die Zahl der Betriebe mit Azubi-Mangel aber gestiegen. Insgesamt gab es zum Stichtag im vergangenen Oktober 85.000 Bewerber, die noch keinen Platz gefunden haben. Das sind 20% mehr als im Vorjahr. Unternehmensverbände fordern deshalb eine frühere und praxisnahe Berufsorientierung. Online kursieren gerade viele angebliche Bilder vom Amokfahrer aus Leipzig. Die Bilder zeigen einen Mann, einmal in einem T-Shirt mit einem linken Motiv, dem Antifa-Logo, und einmal mit einem Logo der rechtspopulistischen AfD. Die Online-Bilder wurden in einem Faktencheck mit echten Aufnahmen von dem Mann verglichen. Dabei wurden große Unterschiede bei den Gesichtszügen des Mannes und bei den Tätowierungen festgestellt. Die dpa stuft die Bilder deshalb als Fake ein. Laut Staatsanwaltschaft gäbe es gerade keine Anhaltspunkte für politische Gründe für die Tat. Der 33-jährige Tatverdächtige wurde nach der Festnahme in ein psychiatrisches Krankenhaus gebracht. Laut Staatsanwaltschaft sei er bei der Tat vermindert schuldfähig gewesen. Bei den Bayern läuft es gerade. Sie sind vorzeitig deutscher Meister geworden und haben das DFB-Pokalfinale erreicht. Und auch in der Champions League läuft es gut. Im Halbfinale müssen die Münchner heute gegen Paris Saint-Germain ran. Anpfiff ist um 21 Uhr in der Allianz Arena.
1: Dankeschön, Sophie.
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1: In Saarbrücken haben wir gerade 12 Grad, Pieskastel und Buhs auch 12 Grad. Viele Wolken aktuell über dem Saarland, teilweise kann auch ein bisschen Regen runterkommen. Heute Nacht gehen die Temperaturen dann auf bis zu 6 Grad runter. Morgen sieht es aber ein bisschen besser aus als heute. Es gibt zwar immer noch Wolken, aber immerhin kein Regen. Maximal 16 Grad bekommen wir. Und am Freitag wird es dann auch sogar noch mal ein bisschen wärmer.
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1: Hello, ich bin raus. Gleich ab 20 Uhr gibt's das Ding Play. Ganz viel neue Musik für euch. Bis dahin erstmal Musik von Eminem. Hören wir gleich. Und davor noch ein Megasong von Sarah Larsson. Lush Life. Habt einen schönen Mittwochabend.

20 Uhr haben wir es. 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Wir schauen auf die Straßen. A8 München Richtung Stuttgart. Zwischen Mühlhausen und Eichelberg Unfallaufnahme. Die linke und die mittlere Spur sind gesperrt. 1 Kilometer Stau. A81 Stuttgart Richtung Singen. Zwischen Rottenburg und Horb Baustelle. 2 Kilometer Stau. Und eine Viertelstunde braucht er dort länger. Die B4 Erfurt Richtung Chemnitz ist zwischen Glauchau Ost und Hohenstein-Ernsttal wegen Fahrbahnausbesserung bis 5 Uhr morgens früh gesperrt. Umleitungsempfehlung über die U51. Die A71 Erfurt Richtung Suhl ist zwischen Gräfenroda und Oberhof wegen Tunnelwartungsarbeitungen bis 6 Uhr früh gesperrt. Und noch die A9 Nürnberg Richtung Halle. Leipzig ist zwischen Naumburg und Weißenfels nach einem Unfall mit mehreren Fahrzeugen gesperrt. Polizei und Rettungswagen sind vor Ort. Wer sich auskennt, sollte das Gebiet meiden. A5 Basel Richtung Karlsruhe zwischen Aachen und Raststätte Bühl Ost. Fahrbahnerneuerung. Die beiden rechten Spuren sind gesperrt. Es ist nur eine Spur frei bis Freitag, Mittwoch und Donnerstag zwischen 20 Uhr und Mitternacht. Und noch ganz aktuell reingekommen. A45 Aschaffenburg Richtung Gießen. Am Gambacher Kreuz ist die Überleitung zur A5 Richtung Kassel wegen Bergungsarbeiten vorübergehend gesperrt. Euch allen unterwegs eine gute Fahrt und kommt gut an. Mit Kirsten, hi, und jetzt starten wir in eine feine, handgefertigte Playlist, ganz ohne Gelaber. Einfach nur Musik. Und wir gehen rein mit dem neuen Teil von With the MC, Wait for You bei Das Ding Play. Und wir hören uns morgen wieder ab 18 Uhr mit ganz viel neuer Musik. Fühlt euch gedrückt.

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0: 5.6.26.
1: Yay! Wir haben heute für euch ein wunderbares Thema mitgebracht. Oh ja. Und zwar eins, das runtergeht wie Öl. Und zwar wollen wir heute mit euch über eure Lieblings-Comfy-Art-Pieces reden. Das klingt jetzt hochgestochen, aber was meinen wir damit, Felix?
0: Na, eure liebsten Serien, Musik, Podcasts, Bücher, Besuche Comics. Im Museum, Comics, alles, was mit Kunst zu tun hat, yes. Und euch ein wohliges Gefühl in der Magen geben gibt. Das möchten wir von euch wissen und am Ende der Sendung einmal auch eine Liste haben von allem, was so gesagt wurde und aber auch natürlich, was qualifiziert bzw. disqualifiziert etwas von Komfortader. Also wir wollen auch wissen, was macht das Ganze aus? Was arbeitet es? Aber wir wollen natürlich auch ganz, ganz viele Tipps für alle Menschen dort draußen haben und für uns.
1: Yeah.
0: Ja, ey, es ist eine harte Zeit gerade im Leben, aber also uns geht es ja weitestgehend doch ganz gut. Aber trotz alledem ist es anstrengend und dann helfen einfach Sachen, die sich gut anfühlen.
1: So nämlich.
0: So, da fangen wir doch um uns aufzuwärmen innerhalb dieser Sendung von Blue Moon. Ihr könnt übrigens anrufen unter der 0331 797 110 oder bei fritz_live in den TikTok-Chat gehen. Da seht ihr uns, da hört ihr uns und dort könnt ihr auch im Chat schreiben, wenn ihr es nicht so mit anrufen habt. Um uns aufzuwärmen, können wir ja ein bisschen teilen. Was wäre denn bei dir, Mick, etwas, wo du sagst, oh, das gibt mir viel Komfort.
1: Okay, welche Kategorie fangen wir an? Serie. Serie finde ich ist am easiesten zugänglich, oder? Und ich mache jetzt mal den Big Elephant in the Room, den wahrscheinlich viele gerade im Hinterkopf haben, und zwar Gilmore Girls.
0: Oha.
1: Gilmore Girls ist so gefühlt nur gemacht, um Comfort zu bringen. So das Dramatischste, was es gibt, ist in diesem Kleinstadtleben. Wer hat gerade mit wem angebändelt? Schafft sie es pünktlich zum Treffen mit ihren Großeltern? Oder nicht? Wird sie die Schulden, die sie an dieser teuren Privatschule hat, bezahlen können? Nein, das ist nicht meine Frage. Natürlich wird sie bezahlen können. Aber wer wird sie bezahlen? Die Großeltern oder ihr abwesender Vater? So spannend. Aber selbst nach dem 100-milliardesten Rewatch gibt es mir immer Comfort irgendwie.
0: Geil. Ja, das ist vor allem witzig, dass es Gilmore Girls ist. Ja, eine Sendung der frühen 2000er, aber immer noch Kult-Hit auf jeden Fall.
1: Total. Also auch generationsübergreifend, weil jetzt dadurch, dass es auf Netflix kam, ja auch nochmal so eine ganz neue Generation dazugekommen ist an Fans. Und es ja dann auch nochmal dieses Jahre später Sequel-Ding One Year in a Life gab, was dann so semi-gut war, aber wie die meisten Reboots eigentlich, die basiert auf Nostalgie irgendwie nochmal probieren, alte Sachen aufzuwärmen. Ja.
0: Ich glaube, dazu habe ich auch eine Frage notiert, die können wir auf jeden Fall später noch reinschmeißen. Eben was, also muss Komfortart immer alt sein, aber das können wir später auch mit Leuten klären, weil, die Leitungen, sie glühen heute. Platzen. Es ist jetzt schon alles voll. Ich würde sagen, wir gehen gleich direkt mal rein mit jemandem. Aber wenn ihr auch in die glühenden Leitungen rein wollt, entweder in den Chat oder aber jetzt hier direkt, um mit uns zu sprechen, dann könnt ihr das unter der 0331 797 110 oder bei fritz_live. Ihr seid beim Blue Moon und es geht heute um Komfortkunst. Und ich würde sagen, ich schmeiße mal Roxana heute rein.
2: Hi.
0: Hallöchen. Hi. Einen wunderschönen guten Abend.
2: Danke, gleichfalls.
0: Hi. Was bereitet dir besonders viel Komfort an Kunst?
2: Also, von den Serien her, ich liebe Animes über alles. Ja, die machen mich immer so richtig schön wohlig und man kann sich dabei sehr gut entspannen. Es gibt wirklich was für jeden.
1: Das stimmt.
2: Also, ja. Ja. Und von den Büchern her, ich lese generell ziemlich, ziemlich gerne Bücher, aber am meisten mag ich die Percy Jackson-Serie.
1: Ah.
2: Oder Reihe. Ja.
1: Aber ist die gut? Weil ich bin die ganze Zeit schon immer so voll into, was die Serie angeht. Aber sind die Bücher noch gut? Weil ein Kumpel von mir ist auch hyper Fan davon, aber hat die auch gelesen, als er selber Kind war. Und jetzt frage ich mich, ist man irgendwann zu alt, da quer einzusteigen? Oder glaubst
2: Nein.
1: du? Nee?
2: Nein. Nein. Tatsächlich, ich bin nicht mal so ein großer Fan von der Serie. Aber die Bücher sind unfassbar gut. Die sind besser als die Serie auf jeden Fall. Also wenn man die Serie mag, mag man das Buch auch. Und der Schreibstil ist eigentlich für jedes Alter geeignet. Also man kann das immer lesen.
0: Nice. Was findest du besonders komforthaft an Percy Jackson? Also was gibt dir so, gibt dir das ein wohliges Gefühl oder gibt dir das ein Gefühl von nach Hause kommen oder von Ruhe oder von Aufregung? Also was macht das für dich zu einem Komfort?

0: Ohrgefühl.
1: Ich glaube, es liegt einfach in dieses, in eine andere Welt eintauchen. Und auch, weil es sich ja sehr viel mit griechischer Mythologie beschäftigt und mich das auch einfach so ein neues Lernen finde ich auch ganz schön toll. Und es gibt schon so ein schönes Gefühl, wenn man da einfach was Neues lernt, aber gleichzeitig auch immer so über diese kleinen Sachen schmunzelt, die da drinne sind.
2: Und ja. Ist es bei dir so, dass du die alten Bücher immer wieder liest oder liest du auch jetzt die ganzen neuen Bücher? Weil es hat ja irgendwie zig Ableger und geht da noch weiter und Spin-off und so weiter. Weil das stelle ich mir auch cool vor, wenn man so Charaktere hat, mit denen man so groß geworden ist, aber die halt, ja, dann wie gesagt, neue Abenteuer erleben oder halt Side-Characters so neue Stränge aufmachen.
1: Ich habe alle Bücher gelesen.
2: Natürlich hast du das.
1: Ja, auch die neuen lese ich und bald kommt ja auch ein neuer Band raus. Den werde ich mir auch kaufen, auf jeden Fall. Und es ist eigentlich ziemlich cool, so man, die Personen bleiben authentisch auf jeden Fall. Und ich glaube, das macht schon ziemlich Spaß, egal ob man die alte oder die neue mag. Und genau wegen diesen vielen Zeitgeschichten, wie du gesagt hast, kann man so auch ein bisschen aussuchen, was halt einfach einem mehr gefällt.
2: Ja. Und wie alt sind die jetzt gerade? Weil ich glaube, angefangen hat es doch, als sie so 12, 13 waren, oder?
1: Ja, also, fangen wir mit den Hauptcharakteren an. Die meisten sind 16, 17. Mhm. Einer ist tot.
2: Oh, okay. Wow. That also, escalated quickly.
0: Wow.
2: Und auch nicht quickly, innerhalb von hunderten von Büchern.
1: Ja. Aber doch, die meisten sind so 16, 17 Jahre alt. Aber auch für ältere Leute ist das wirklich kein Problem, weil
2: Ich frag mich, glaubst du, sie machen das so lange, oder er schreibt das so lange weiter, bis die auch so Young Adult sind, so mit 18 bis 22 und so, weil im Endeffekt kannst du die Geschichte ja ewig weitererzählen.
1: Ja, ich könnte mir das schon vorstellen. Kommt drauf an, wie es jetzt weitergeht. Weil so Percy, der ist halt gerade so in der Uni. Und wenn man halt nur das Unileben beschreibt, ist es auch langweilig. Aber wenn es eine neue geile so Abenteuer kommt, dann kann ich mir schon vorstellen.
0: Verstehe. Ja. Darf ich noch einen Sprung zurück machen, weil du meinst am Anfang auch, dass Anime dir so ein Komfortgefühl gibt. Ja, hast du da auch noch ein Beispiel für uns?
1: Mhm. Kennt ihr Demon Slayer?
0: Ja. Na sicher.
1: Ja.
0: Was ist es da?
1: Ich glaube auch, ich einfach die Action. Also ich bin schon bei Animes schon ziemlich wählerisch, weil ich mag zum Beispiel gar keine Romance-Animes, die sind mir so, nee. Aber die Action einfach, ich weiß nicht, das klingt zwar ein bisschen widersprüchlich, aber die Action entspannt mich ziemlich arg.
2: Ja, ich wollte gerade sagen, weil Demon Slayer somit ist ja schon auch sehr gory, sehr blutig und so. Und du sagst, das ist mein Comfort-Watch.
0: Hey.
1: Ja. Nee, es ist einfach so, ich kann es nicht richtig beschreiben, aber die Action entspannt mich, ja.
2: Aber ich finde tatsächlich, Demon Slayer ist ein richtig gutes Beispiel für so was, was so instant auch so ein Comfort-Gefühl, so ein Nostalgie-Gefühl mit aufmacht, ne? Weil es ja auch viel immer um Zeitsprünge geht, wie sind die Dämonen zu dem geworden, was sie sind, viel um Regret, viel um auch so Melancholie, würde ich sagen. Ja. Und ich würde sagen, Melancholie ist auch so ein Gefühl, was ziemlich dicht so bei Nostalgie
0: ist, ja.
2: Eigentlich gegenübergesetzt zu Comfort, aber irgendwie auch nicht, oder? Also manchmal sühlt man sich auch so ganz gern in so Melancholie irgendwie.
0: Ja.
1: Ja, auf jeden Fall. Also vielleicht auch einfach, es ist einfach schön, sich so an alte Zeiten zu erinnern, die man vielleicht gar nicht erlebt hat, aber.
0: Da schmeiße ich doch glatt mal für uns alle eine Skala von 1 bis 10 Frage rein, wenn du Bock hast, Roxana. Und natürlich ihr alle, die im Chat gerade zuschauen und schon fleißig schreiben. Ich würde Skala von 1 bis 10, 1 ist gar nicht, 10 volle Zustimmung. Also wie sehr darf Komfort, Kunst neu sein oder muss es aus deiner Vergangenheit kommen? In dem Fall 10 zu 100% aus der Vergangenheit, es kann nichts Neues sein. 1 ist, es kann auch was, also kann voll was auch in der Zukunft sein oder in der Jetztzeit. Auch jetzt kann mir etwas Komfort geben.
1: Boah, das ist Es kommt immer oft drauf an, eigentlich.
0: Mm. Oh, wow, weil da haben viele Einser, die sagen alle in der Jetztzeit. Wow, wow, wow.
1: Also es kommt drauf an, weil es gibt natürlich ziemlich coole Sachen, die auch in der Vergangenheit spielen, aber Neuzeit ist jetzt auch nicht immer schlecht. Also das kann ich leider nicht beantworten, es tut mir leid.
0: Ach, einfach aus dem Gefühl, aus dem Bauch heraus. Schieß einfach, was würdest du sagen? Da gibt es ja auch kein richtig oder falsch.
2: Eins ist neu, zehn ist ganz alt. Okay, du sagst fünf in der Mitte. Also ein guter Mix aus beiden.
0: Ja.
1: Genau, ja.
2: Felix, was sagst du?
0: Boah, ich würde sagen, weil ich bin schon ein nostalgischer Mensch. Und die Millennials sind ja auch sehr bekannt dafür, sehr nostalgisch zu sein. Deswegen würde ich sagen, bei mir ist viel Komfort, auch was ich bereits kenne. Deswegen würde ich eine gute 8 sagen.
2: Ich glaube, ich würde 6 oder 7 sagen. Weil ich würde sagen, ich habe schon viele neuere Sachen auch, die ich die nicht so alt sind. Ich würde sagen, fast eher eine 6 tatsächlich. Weil ich glaube, der Anteil von neuen Sachen, die mir Komfort geben, ist relativ hoch.
0: Ja, also ich verstehe es auch, weil so Neues, also ne, Aktuelles macht auch schon Bock. Also das habe ich bei Hörbüchern ganz krass.
2: Und ich finde, irgendwann gibt es auch diesen Bubble-Burst-Moment, wo so Sachen, die dir früher viel Komfort gegeben haben, irgendwann unangenehm werden, wenn du so die mit erwachsenen Augen anguckst, irgendwie, weißt du?
0: Ja.
2: Und viele von diesen Sachen irgendwie sind so bei mir rausgerutscht. Also, ja.
0: Fair.
1: Klar, natürlich, ja. Der Geschmack verändert sich ja auch.
2: Voll.
0: Ja, total. Ey, Roxana, danke schön für diese ersten tollen Tipps für Komfortkunst. Und wir hören uns bei der nächsten Sendung wieder, hoffe ich.
1: Dankeschön und hoffe ich doch.
0: Ja, geil.
2: Mach's gut, schönen
0: danke
2: Abend.
0: Danke dir, schönen
1: okay,
0: Abend.
1: Tschüss.
0: Gut, wenn ihr gerade erst eingeschaltet habt und fragt euch, wo seid ihr? Ihr seid beim Blue Moon mit Mick und Felix und wir reden heute über Komfortkunst, also Komfortart. Was macht euch glücklich, gibt euch Komfort an Kunst, Filme, Serie, Podcasts, was auch immer. Erzählt uns davon unter der 0331 7097 110.
2: Danke.
0: Gerne. Oder bei fritz_live, da könnt ihr auch in den Chat reinschreiben. Ey, da die Leitungen so voll sind, ja, ich gehe einfach direkt rein. Also, das freut mich, das ist so schön. Ich würde sagen, ich schmeiße mal Sascha aus der Schweiz rein. Der war nämlich der Erste, der heute hier angerufen hat. Ah! Falsch gedrückt. So, jetzt.
2: Hi Sascha. Hey,
3: hallo. Wie geht's?
0: Wunderbar.
2: Sehr schön. Und dir?
3: Das freut mich. Auch, danke. Ich habe vor einer Woche Geburtstag.
0: Na, herzlichen Glückwunsch nachträglich.
2: Yes. Und hat es dich dazu gebracht, in Erinnerung zu schwelgen und dich mit einem comfy Rewatch von irgendwas zu beschäftigen?
3: Ja, das auf jeden Fall.
2: Und zwar, was ist es bei dir? Ist es was zum Gucken, zum Lesen, zum Spielen, zum Konsumieren?
3: Beides.
2: Hau mal raus.
3: Also auf jeden Fall zum Lesen und zum Hören, im Podcast auf jeden Fall, die Tim und Struppi Comics. Ich weiß nicht, ob ihr den noch kennt.
0: Ja sicher. Yes.
3: Die gibt's mittlerweile auch als Hörbuch auf Spotify. Aha. Ich liebe diese Dinger. Und auf jeden Fall Blues und Country Music.
0: Das ist lustig, weil Blues hat ja, wenn wir es eben mit dem Thema hatten, hat ja auch, also was sehr Melancholisches auf jeden Fall in sich, was ja auch in dieses, was wir eben sagen, ins Nostalgische umschwelgt, gerade weil es jetzt auch so eine alte Musik verhältnismäßig wieder ist, das ist schon witzig. Was macht das bei dir besonders aus?
3: Der Text, der Beat, die Musik, ich lieb's.
2: Wie bist du zu der Musik gekommen? Also hast du irgendeine erste Erinnerung, wo du sagst, boah, da habe ich gemerkt, das hat was mit mir gemacht?
3: Hey, eigentlich nicht. Ich habe ein altes Genre, also von einem alten Musiker gehört. Und wie Spotify halt so ist, wenn man kein Spotify Premium hat, die empfehlen dir immer wieder Songs. Und seit der Blues and Country,
0: Und was macht das mit dir, wenn du diese Art von Musik hörst? Weil, also Blues und Country haben ja beides sehr weltliche, direkte Texte irgendwie. Das ist ja so direkte Gefühlswelt, direkte Szenarien.
3: Was es mit mir macht.
0: Ja, was macht das, wenn du die Musik hörst?
3: Also ich drehe immer das Radio auf und dann fange ich an zu singen, vielleicht auch an zu tanzen.
2: Nice.
3: Ja. Also es gibt ein Lied, das ich über alles feiere. Leider ist der Musiker Anfang des Jahrtausends verstorben. One Bourbon, One Scotch, One Beer.
2: Bei dem Titel auch so.
0: Geil.
2: Ah, schön. Das geht runter wie Öl.
0: Also würdest du sagen, achso, Entschuldigung, sag du erst.
3: Alles gut. Also auf jeden Fall, Tim und Struppi. Kennt ihr noch das Comic, der Fall ja. Bienlein, da wo Professor Bienlein entführt wird, weil er eine Erfindung gemacht hat, die Borduren wollten, und Tim und Haddock reisen dann hinterher, weil sie ihn retten wollen und alles. Und nee.
2: Kenn ich nicht.
3: Auf jeden Fall super anzuhören, also hört da gerne mal rein, weil ich habe jetzt auch was Neues angefangen. Und ich muss es tun, weil, naja, es geht um Kostas. Das soll ich tun.
0: Oh, wir haben dich ganz schlecht verstanden gerade.
3: Jetzt besser?
2: Ja.
3: Perfekt. Also auf jeden Fall, es geht um Kostas. Also da konnte ich nicht anders, als das mal anzuhören.
0: Es geht um Kostas.
2: Und zwar?
3: Ja. Yeah. Sein neuer Podcast.
0: Ah!
2: Ja, es ist auch mein neuer Lieblingspodcast, muss ich sagen.
3: Ja.
2: Wie findest du ihn bisher? Das ist Freundschaft ohne Plus.
3: Sagen wir so, der Titel beschreibt im Moment mein Leben.
0: I see.
3: Heißt, ich habe einen Kumpel, den ich seit der Primarschule kenne, also seit, ja, erst seit dritten, vierten, fünften, sechsten Klasse, sowas.
0: Ja.
3: Und mittlerweile hat sich herausgestellt, dass wir beide halt auf dasselbe stehen. Ja. Wenn ihr versteht, was ich meine.
0: Aha.
3: Und, naja, es passiert halt ab und zu etwas, aber... Ja, also bei mir ist es genau umgekehrt. Freundschaft mit Plus, aber das andere, vor allem das Bild, das finde ich wirklich witzig.
0: Mm. Aber da, ich muss ja. Ich muss aber noch mal kurz zum Thema auch kommen, wenn du sagst, ey, was gibt dir denn an Kostas und Nikos neuem Podcast, was gibt dir da so Komfort? Wir wollen ja auch der Frage so ein bisschen näher kommen, was qualifiziert etwas als Komfortkunst? Also, was macht das aus?
3: Ich sag's mal so, die Erinnerung, wenn man an sich selbst denkt, das eigene Leben und wenn man da einfach zuhört, weil ich find's lustig und auf der anderen Seite auch sehr interessant, genau.
0: Mhm.
3: Weil es gibt ja Leute, die haben ja Freundschaft mit Plus, mhm. aber es gibt andere Leute, die dann eher weniger sagen, hey, ich brauche keine Freundschaft mit Plus, sondern einfach einen ganz schönen Abend, vielleicht ein, zwei Bierchen oder sowas und einfach mal so einen All-Nighter machen, sitzt man irgendwo zusammen und dann schnurrt man über Gott und die Welt. Dann redet man über Gott und die Welt. Genau.
0: Verstehe.
3: Und das finde ich halt an Kostas und wie war der andere sein Name?
0: Nico.
2: Nico.
3: Wirklich am besten, weil ich habe vor einiger Zeit meinen besten Freund verloren.
0: Oh.
3: Und
0: das tut mir leid.
3: Er ist nicht tot, wir haben einfach die Freundschaft gefunden. Also er hat die
0: Freundschaft gefunden. Das tut mir auch leid.
3: Finde ich. Nach 14 Jahren. Jetzt da. Ich weiß nicht, ist es die Verbindung zwischen besten Freunden oder halt einfach die, wie soll ich sagen, die Kommunikation zwischen besten Freunden, weil mit Blicken, mit Ausdrücken und mit, keine Ahnung, mit irgendeinem Thema sich selbst zum Lachen bringen kann.
0: Mhm.
2: Ich glaube auch, dass das. Ja, ich glaube auch, dass das gut Comfort gibt, dass man so das Gefühl hat, man ist so direkt mit im Wohnzimmer.
0: Ja.
2: So, weißt du, also gerade was du auch sagst, so diese, dass man so diese Nähe spürt so zwischen zwei Leuten irgendwie und auch so deren Humor checkt und auch das Gefühl hat, aber man wird da reingelassen. Das ist nichts irgendwie, was so nur die beiden haben irgendwie und man steht so daneben, sondern man wird so Teil davon und hat das Gefühl so, okay, man ist die dritte Person in dieser Freundschaftsgruppe. Irgendwie.
0: Genau, aber man ist so der stille oder die stille Person, die einfach nur gerne zuhört.
2: Voll.
3: Genau, also es gibt ja auch manchmal so, dass ihr jetzt in der Freundesgruppe seid und so, da reden zwei. Ihr wartet eigentlich auf den Moment, wo ihr dann auch mal etwas sagen wollt.
0: Ja.
3: Wie jetzt hier, die Leitungen stehen voll.
0: Ja.
3: Und jetzt reden wir halt rein und die anderen denken sich so, ach, was geht jetzt hier, was soll ich sagen? Genau.
0: Und die kriegen auch noch ihre Chance, keine Sorge.
3: Genau. Und dann, dann denke ich mir halt, bist du stiller Beobachter, ein bisschen Tee oder sowas. Und dann stehst halt daneben und lässt dich halt auch kaputt über die Themen, die anderen erzählen. Ja.
0: Das stimmt, ja.
2: Ich finde auch, Humor ist auch einfach so eine Sache, die so ansteckend ist. Weißt? Ja, ich finde, Lachen gibt ja auch Komfort. Also,
0: das stimmt.
2: Von daher glaube ich, auch, dass es bei Gilmore Girls bei mir, also ich glaube, viele Sachen haben immer so auch vielleicht eine Comedy-Komponente mit drin irgendwie oder so eine Leichtigkeitskomponente.
0: Ja, total.
3: Genau, also auch zum Beispiel Flachwitze, die sind, auch wenn sie flach sind, wirklich gut. Also ich hau jetzt mal einfach einen raus, ich möchte die Zeit nicht überziehen, weil ich... Warum ist Jesus nach dem dritten Tag wieder auferstanden?
2: Tell me why.
0: Weil Berghain wieder aufgemacht hat, keine Ahnung.
3: Weil du nach dem dritten Tag ein Arbeitszeugnis auf der Arbeit brauchst.
0: Oh nein! Hilfe! Ja, der alte Zimmermann, der braucht auch einen gelben Zettel oder so. Keine Ahnung, ich war immer freischaffend. Ich weiß nicht, wie das ist.
3: Und weil ihr es vorhin gerade von der Skala gehabt habt,
0: ja.
3: Auf jeden Fall mehr die 6 sagen, weil ich bin halt schon mehr in der alten Welt.
0: Ja.
3: Aber wenn irgendjemand sagt, hey komm, du musst das mal probieren und das mal probieren, dann sage ich, hey Leute, wenn ich dazu komme, lieben gerne.
0: Verstehe.
2: Aber hast du es auch, dass so je, also ich habe so das Gefühl, dass je älter ich werde, desto weniger bereit bin ich, so neue Sachen anzufangen und guck lieber Sachen, die ich schon kenne, weil, also so meine Comfort Watches und so. Mhm. Also lieber zum 100. Mal Digimon rewatchen irgendwie, yeah, als irgendwie einen neuen Anime anzufangen. I don't know.
3: Ganz genau, also mir geht's auch so, also ich stehe lieber auf das Alte, also schau lieber das Alte immer wieder, weil obwohl du es kennst, es ist halt einfach cool.
0: Da schmeiße ich doch nochmal zum Abschluss eine Skala von 1 bis 10 für uns alle zusammen rein. Das kommt ja gut an und zwar, das geht natürlich wieder auch an den Chat, ihr seid eh die ganze Zeit gefragt, aber Skala von 1 bis 10, 1, also und natürlich an euch alle, die jetzt draußen zuhören, offensichtlich auch, Skala 1 bis 10, 1, so wenig wie möglich, also gar keine Zustimmung, 10 komplett. Wie oft hörst, schaust oder liest du dieselben Sachen, bevor du selbst genervt davon bist? Also 10 ist, ich bin niemals davon genervt oder so irgendwann voll davon und 1 ist ich sofort, das muss sofort weg, sofort etwas Neues. Also, Skala von 1 bis 10 und während alle hier überlegen, hole ich alle, die vielleicht jetzt gerade erst eingeschaltet haben, noch kurz ab. Ihr seid beim Blue Moon mit Mick und Felix und gerade Sascha in der Leitung aus der Schweiz und wir reden über Komfortkunst. Also alles, was euch gut fühlen lässt an Musik, Filme, Podcasts, Serien, Comics, Musicals, Museumsbesuche, das wollen wir alles sammeln
2: und hören. Und sprechen mit euch.
0: Sprechen ist schwierig. Ah, wie schön das gerade sind. Genau, das könnt ihr machen unter der 0331 7997110 und bei Fritz_live gerne bei TikTok schreiben. Oha, die Ergebnisse sind da. Sascha sagt zuerst deins, dann gehen wir in den Chat und dann Mick und Felix.
3: 7. Ja, also ich kann das Alte wirklich tausendmal schauen, aber dann, wenn ich merke, ich habe jetzt voll Bock auf irgendwas zu schauen und mir das genau empfohlen wird, klicke ich drauf und dann merke ich, die Story kann ich weiter.
2: Fühle ich.
0: Ja, der Chat ist auch weitestgehend bei 10, 11, also das 4 ist das geringste.
2: Von Leonie.
0: Ja, was ist bei dir, Mick?
2: Bei mir ist es, glaube ich, ich würde sagen, so eine 8. Ich glaube, ich habe eine hohe Toleranz von Sachen, die ich immer und immer wieder gucken will. Ich würde sogar sagen, wenn ich neue Sachen gucke, muss ich sie mal mindestens zweimal gucken, um zu wissen, ob sie mir gefallen.
0: Lustig.
2: Und ich würde sagen 8. Und bei dir?
0: Ich bin eine 9 oder so.
2: Ja.
0: Also ich höre schon sehr exzessiv immer dieselben Sachen. Ich glaube, das ist auch so ein bisschen so ADHS-bedingt, dass ich so hyperfokussiere auf so Sachen und dann immer so dasselbe Gefühl auch haben will. Mhm. Und vor allem früher habe ich immer auch explizit so Alben gehört und dabei Bücher gelesen, damit sich das Album mit dem Buch verknüpft.
2: Also wild. Ich habe so richtig geplant.
0: Genau. Und also, keine Ahnung, es gibt so 3 Alben, also auch damals eher so aus der Zeit, weil ich nicht keine anderen hatte, ne, so, keine Ahnung, wo ich dann Stephen King's S gelesen habe. Und diese 3 Alben sind damit verbunden auf ewig. Mm. So, an die Szenen und an dieses Gefühl. Und deswegen kann ich mich da eigentlich auch nie dran satt hören.
2: Mm.
0: So, von daher, ja, gute 8. Aber da sind wir uns ja alle relativ einig, würde ich sagen.
2: Ja.
0: Ja.
3: Sorry, Felix, wenn ich.
0: Alles gut, bitte.
3: Felix,
0: ne? Ja, ja, gerne, mach.
3: Das, was du gerade gesagt hast, ich höre lieben gerne Falco, zum Beispiel Rock Me Amadeus.
0: Oh, der ja.
3: Und egal wie der Song ist, also wie viel Mitbereitschaft er dir bringt zum Mitsingen, du bist am Arbeiten, hörst diesen Song immer wieder oder so. Und du bist einfach voll am Arbeiten, voll fokussiert, dass du auf beides hörst, den Song, aber bist voll am Arbeiten. Ich weiß nicht, wie es bei dir ist, Nick, weil du ja immer noch am Schreiben bist und so, also Autor und so.
0: Mhm.
3: Wie ist es bei dir eigentlich? Hörst du immer wieder Musik, die du schon kennst,
0: Sascha,
3: und dann arbeiten? Oder?
0: Entschuldigung, ich muss ganz kurz unterbrechen. Wir haben eine kurze Warnmeldung für einen Falschfahrer. Das schmeißen wir mal ganz kurz rein, sehe ich hier gerade. Deswegen schmeißen wir es kurz mal an. Achtung, Falschfahrer auf der A11 Kreuz Uckermark Berliner Ring. Zwischen Warnitz und Pfingstberg kommt Ihnen ein Falschfahrer entgegen. Fahren Sie äußerst rechts und überholen Sie nicht. Auf der A11 Kreuz Uckermark Berliner Ring zwischen Warnitz und Pfingstberg ist ein Falschfahrer unterwegs. Vorsicht in beiden Richtungen. Da sind wir wieder zurück.
2: So. Ja, bei mir ist es witzigerweise viel so vocallose Musik, also viel so Lo-Fi-Musik, Stimmungsmusik. Gerade wenn ich Thriller schreibe, zum Beispiel, mache ich mir gruselige Detektivmusik an. Und das ist witzigerweise dann auch mal sehr verknüpft bei mir mit dem jeweiligen Werk, das ich geschrieben habe irgendwie. Also ich weiß noch genau, welche Playlist habe ich gehört, als ich BMA geschrieben habe. Welche Playlist ist für mich Toy Friends? Welche Playlist ist für mich Schreib mich ab und so, ja.
0: Ja. Nee, fühle ich.
3: Mega. Und vor allem, Mick, du hast ja vorhin was von Animes gesagt. Ich weiß nicht, aber wie ist das bei, also ich sage das jetzt auch im Chat, hi zusammen. Wie ist das bei euch so, wenn ihr Animes schaut?
0: Ja.
3: Ich muss ganz ehrlich zugeben, ich habe in meinem Leben noch nie Animes geguckt, aber ich habe mich verliebt in einen Charakter.
2: Which one?
3: Kakashi und, oder, ja, Kakashi.
2: Ist das von Naruto?
3: Ja, genau.
2: Ja. Okay, ja.
0: Lustig. Ja, hot. Kann ich verstehen.
3: Ganz genau.
0: Geil. Nice. Ey, Sascha, danke für all deine Tipps und für deinen Beitrag zu dieser Sendung. Das war sehr, sehr cool. Dankeschön. Und wir hören uns
3: danke
0: ganz bald
3: euch.
0: Wieder.
3: Ich wünsche euch einen ganz schönen Abend. Und
0: danke.
3: Bis zum nächsten Mal.
0: Ciao.
2: Ciao.
3: Tschüss!
0: Geil, Nomad.
2: Hast du ein Comfort-Anime?
0: Ja, also mit Anführungszeichen, denn ich hole nochmal die Leute kurz ab. Wir reden heute über Komfortkunst beim Blue Moon mit Mick und Felix unter der 031 70 97 110 oder bei Fritz_live bei TikTok. Tatsächlich gucke ich lieber Video-Essays über Dinge. Aha. Und ich habe über Jahre hinweg den Dragon Ball Samstag von dem YouTuber The Parappa verfolgt. Große Empfehlung an dieser Stelle. Das gibt mir nämlich zum Beispiel sehr viel Komfort. Ich gucke diesen Herren seit 2008, 2007 oder sowas. Also wirklich schon fast das halbe Leben lang, also mit meinem Beginn.
2: Und was genau macht der für Video-Essays zu Dragon Ball?
0: Also der hat ganz, ganz viele gemacht, auch zu Videospielen und so weiter, die mir auch alle viel Komfort. Und bei Dragon Ball hat er halt explizit die erste Staffel Dragon Ball, wo es noch Dragon Ball war, und dann behandelt er halt die verschiedenen Arcs. Und dann geht es natürlich so, was ist da nochmal in der Story passiert, was ist vielleicht jetzt kritisch einzuordnen, was wiederum nicht, was macht Sachen besonders gut, wie ist die Animation, und dann ganz viel so Trivia-Wissen. So ein bisschen wie auch der 5-Minuten-Harry-Podcast von Cold Mirror damals, auch immer sehr gut, oder allgemein die Podcasts Telekani zum Beispiel auch. Das ist so dieses selbe Ding. So. Es geht so um etwas, was man schon kennt und was man vielleicht gar nicht mehr selber aktiv konsumieren möchte, aber es cool ist, nochmal irgendwie was darüber zu erfahren und irgendwie so diese Reise zu begleiten, ob es irgendwann fertig ist. Und dieser der Dragon Ball Samstag ist jetzt zum Beispiel auch abgeschlossen mit Dragon Ball. Und das ist irgendwie krass, wenn du das irgendwie auch so, keine Ahnung, 6-7 Jahre verfolgt hast und bist so, wow.
2: Und macht er direkt weiter mit Dragon Ball Z oder sagt er erstmal Pause?
0: Ich glaube, er macht das jetzt weiter, aber es kommt immer mal so peu à peu. Von daher freue ich mich immer, wenn das in meiner Abo-Box auftaucht.
2: Nice. Also, ist lustig, dass du das sagst, weil bei mir sind das genau so Musical-Essays. Also, weißt du, weil das ist halt ja auch der Grund, warum ich mit meinem Musical-Kanal damals angefangen habe, weil ich das so gerne gucke. Einfach Leute, die sich wirklich damit so inhaltlich auseinandersetzen, interpretieren, Sachen mir auch erzählen über Musiktheorie, die ich gar nicht checken kann, weil ich dieses Wissen nicht habe, welches Thema wie nochmal umgedreht und auf den Kopf gespiegelt gespielt wird und so. Und bin ich auch immer so, wow! Und das kann ich mir auch millionenfach angucken irgendwie. Und danach habe ich meist nochmal Bock, einfach das Musical zu gucken.
0: Ja, total. Es ist so dieses nochmal in Dinge eintauchen, die man eh mag und nochmal irgendwie auf eine tiefere Ebene zu gehen. Irgendwie das macht's. Und nicht, dass es so täglich im Leben stattfindet, aber immer mal wieder so.
2: Und ich mag es auch total gerne, mir Sachen anzugucken, wo Leute lang und breit eine konträre Meinung von mir ausführen. So, weißt du, also zum Beispiel, ich liebe den Phantom der Oper-Film, aber Lindsay Ellis hat ein endlos langes Video gemacht, warum der so schlecht ist. Und ich bin so, I agree mit jedem einzelnen Punkt und trotzdem liebe ich den. Weißt du?
0: Also
2: ich
0: finde
2: es aber super spannend, halt, wie gesagt, so verschiedene Blickwinkel zu sehen und so. Und das gibt mir auch eine Menge Comfort. Und das sind auch Videos, die ich einfach mehrfach gucke, weil ich immer denke so, ich weiß gar nicht mehr, was sie so blöd daran fanden. Einfach nochmal gucken. Und dann bin ich so, yes.
0: Yes, fühle ich total. Geil. Ich fühle auch, jetzt jemanden wieder in die Leitung zu holen, weil es ist so schön, dass heute so viele anrufen. Voll. Es ist sonst auch schon voll, aber heute ist richtig voll. Da habe ich richtig Auswahl. Ich gucke mal, wer lange nicht hier angerufen hat. Ich hole mal Florian dazu. Und keine Sorge, alle anderen, die jetzt noch in den Leitungen warten und hier fleißig noch zuhören, ihr kommt heute noch alle dran. Also gar keine Sorge, wenn ihr nicht schlafen gehen müsst. Wenn ihr schlafen gehen müsst, schreibt uns das in den Chat. Dann wissen wir das.
2: Auf einmal müssen alle schlafen gehen. Ich als nächstes.
0: So, hallo Florian, grüß dich.
4: Ja, guten Abend.
0: Ein wunderschön.
4: Hi.
0: Was gibt dir denn besonders Komfort an Kunst?
4: Ja, nachdem ich jetzt hier ein bisschen zugehört und überlegt habe, ist mir mal aufgefallen, wie viel es eigentlich gibt.
0: Oh ja.
4: Und ich kann mich jetzt gerade gar nicht mehr entscheiden, was eigentlich so mein Main Piece of Art ist. Ich glaube, ich bleibe aber bei meinen YouTube-Dokumentationen tatsächlich erstmal zunächst. Einfach weil man da richtig schön abschalten kann, trotzdem noch was dabei lernt.
0: Ja, was hast du da als Beispiel?
4: Konkret jetzt nichts, aber Geschichtsdokus, so über vergangene Ereignisse, aber auch so Neuzeitereignisse, aber ansonsten auch einfach so eine Basic-Natur-Doku.
2: Sind es dann so TV-Produktionen, die dann nochmal, oder keine Ahnung, englische Produktionen, die einfach nochmal neu hochgeladen werden auf YouTube oder so extra für YouTube produzierte Sachen?
4: Sowohl als auch, aber meistens die extra hochgeladen wurden nochmal von TV.
0: Das haben aber viele so, diese BBC-Dokus zum Beispiel, diese Natur-Dokus und sind so richtig so, fallen lassen.
2: Ja. Ich habe heute gerade auch, bevor wir hergekommen sind, eine Arte-Doku mir auf YouTube angeguckt.
0: Ja,
4: Arte ist es auch,
2: Die Entstehung des Patriarchats.
0: Geil. Komfort. Bei mir war es bei Arte immer zu Tisch in. Das hat mich immer richtig geil abgeholt.
2: Find ich gar nicht.
0: So geil. Du bist halt in einer Region. Entschuldigung, ich hole dich gleich wieder rein. Jetzt bin ich kurz gesidetrackt. Aber es geht. Du bist in einer Region von Europa und dann kochen Leute, die aus dieser Region kommen, halt irgendwas und laden Leute ein. Aber es ist so richtig ehrlich, ungestellt und was da teilweise für Schicksale so im Nebensatz erzählt werden, ist komplett crazy und dann wird wieder so gekocht und es ist so geil. Es holt mich komplett ab.
4: Interesting. Oh nein, das ist direkt notiert.
0: Siehst du. Also ganz, ganz tolle Produktion, finde ich.
4: Oh, das erinnert mich halt an, kennt ihr Rosins Restaurants?
0: Ja, klar, natürlich.
4: Genau daran erinnert mich das so ein bisschen. Das gucke ich halt immer zum Essen. Immer wenn ich am Tisch sitze, esse ich, gucke das, wenn ich gerade keinen am Tisch habe.
2: Genau witzig, das, dass es das auch noch gibt, weil das ja auch schon so alt ist, oder?
0: Ja.
4: Ja. Aber die legen jetzt auch irgendwie neue Folgen auf, aber jetzt wird das mir auch zu modern fast schon wieder.
0: Ja, das ist auch, wo mir das gerade einfällt, alle Jahre wieder, ich wirklich so alle zwei Jahre gucke ich mir so aus Flachs so dieses, diese Gordon Ramsay, diese alten Hotel Nightmare, nein, wie heißt Kitchen Nightmare Geschichten an, weil der YouTube-Algo sagt, oh, du willst das doch bestimmt wieder gucken. Ich so, stimmt, ich möchte das jetzt eigentlich mal wieder gucken. Mittlerweile schaue ich nur auch die Essays darüber.
4: Ja.
2: Florian?
4: Ja.
2: Nee, ich wollte gerade nur sagen, so wo du auch gesagt hast, so YouTube-Dokus. Ich finde, bei YouTube ist es sowieso auch so cool, dass es einfach auch diese extra für YouTube gemachten Dokus von YouTubern gibt, so weißt du, also dass du so zu random Fan-Themen, wo nie ein Sender für Geld ausgeben würde, irgendwie eine Doku zu machen, einfach so, keine Ahnung, so Sailor Moon-Fans hast, die einfach so, und hier ist ein Vergleich, was sie alles in dem Anime geändert haben und dann wirklich das aufbereiten oder der verschollene Sailor Moon-Pilotfilm oder so, weißt du, und dann gibt es einfach so eine Dreiviertelstunde Doku-Fan-Produktion darüber und das finde ich auch, dass man so von YouTube-Dokus manchmal auch in so noch tiefere Eisbergschichten reinrutscht irgendwie und denkt so, krass.
0: Ja, total.
4: Das stimmt auf jeden Fall, ja.
0: Was gibt dir denn noch so Komfort?
4: Oh, weil ich gerade mal noch sagen wollte, weil wir wollten ja auch ein bisschen darüber reden, was macht so Comfort Peace überhaupt aus?
0: Oh ja.
4: Gerade bei Dokumentationen finde ich, gerade weil die so lange sind und ich möchte mich jetzt auch mal ein bisschen mehr reinfuchsen, das ist viel, viel besser als Doomscrolling auf Insta.
0: Ja.
4: Oder auf TikTok. Ich habe keinen TikTok selber, aber auf Insta-Reels. Und am Anfang ist es total komfortabel, so, und du guckst und guckst und guckst, aber irgendwann, so nach, keine Ahnung, 15 Minuten, denkst du dir auch so, was habe ich eigentlich gerade gemacht?
0: Mm.
4: Und nichts mitgenommen davon, gar nichts.
0: Ja.
4: Bei einer Doku, man lernt auch noch was und hat trotzdem eine Dreiviertelstunde gehabt.
2: Und ich finde auch das Tempo in Dokus oft viel angenehmer, weil du nicht so in diesem High-Tempo beballert und angeschrien wirst wie auf Social Media, sondern da nehme ich mich und mein Content auch gar nicht draus raus. Aber es ist halt wirklich so, so entspannt auch ein bisschen, einfach so eine ruhige, sophisticated Doku zu gucken, weißt du?
4: Ja, auch, aber auch generell, also um jetzt auch mal auf deine Videos dir noch einzubeziehen, auch generell einfach längere Videos, die mal mehr als 30 Sekunden dauern.
0: Ja, legit. Ja, vor allem kann man bei Dokus auch kurz manchmal auch so outzone und sich darüber Gedanken machen und du kannst trotzdem jederzeit wieder einsteigen. Also, weil es halt ein bisschen langsamer ist oder weil das Thema länger bestimmt. Keine Ahnung, wenn ich an diese BBC-Dokus gehe, die ja auch ultra spannend inszeniert sind, aber also auch andere, aber manchmal kannst du ja kurz so bei den Römern kurz aussteigen und dann gehst du bei den Römern aber wieder rein, bist du, ah ja, stimmt, so, bin wieder da.
4: Aber dann springst du auf einmal zu den Ägyptern und dann springst du auf einmal zu, keine Ahnung, weiß ich nicht, Neuzeit. Also,
2: Ja,
4: aber was gibt mir noch so Komfort? Ich fand's lustig, als du gerade das Phantom der Oper angesprochen hast. Denn ich gehe unglaublich gerne in Konzerte, Opern und Theater.
0: Geil, okay.
4: Feier ich total.
2: Geil.
4: Oh Gott, ich bin wieder, ich bin 22 und klinge wieder als Rentner.
2: Nee, gar nicht. Ich finde das richtig geil, weil ich finde wirklich so, dass gerade so Theaterszene, Musicszene so einfach auch diesen Ruf weg hat, einfach so diese Rentnerunterhaltung zu sein. Was es halt nicht sein muss, weil wenn
4: Absolut nicht.
2: Ich finde auch, man sollte viel mehr drüber reden, dass es junges Publikum gibt und dass wir einfach auch jüngere Stücke brauchen, so weißt du, also das, weil nur wenn man drüber redet, irgendwie kriegt man das ja auch.
0: Voll. Plus, ich muss reinschmeißen, ich glaube, es ist das SWR-Orchester, es könnte auch ein anderes Orchester sein, das kann ich auch korrigieren, aber das spielt regelmäßig zum Beispiel auch, also stellen sie auch online, regelmäßig Videospiel-Soundtracks und zwar so toll und auch Anime und sonst, aber das sind so toll arrangiert und du siehst, die Leute holt das so krass ab und wenn du das richtig kuratierst mit den Klassikern, also wenn ich jetzt von der Philharmonie ausgehe in dem Fall, ne, wenn du den Gothic 2 Soundtrack nimmst, so wo du die ganzen Millennials wieder abholst, so die geile Gothic 2, ich liebe dieses Spiel, und dann aber hinten dran, keine Ahnung, Dvorak reinschmeißt aus der neuen Welt, was so eine ähnliche Atmosphäre aufmacht und das, also dann bringst du ja Leute an etwas näher nach und wie geil das auf einmal ist, also von daher würde ich sagen, ja, da finde ich gar nichts rentnermäßig. Was ist, so, sorry, Theaterstück, gib mir dein Lieblings-Komfort-Theaterstück.
4: Oh Gott. Nee, Theaterstücke war ich bisher noch nicht so viele. Ich kann dir meine Lieblingsoper geben.
0: Auch sehr gut, gerne.
4: Okay, dann ist es wahrscheinlich bisher von Richard Wagner.
0: Okay.
4: Ja, es ist eine härtere Kost.
0: Ring der Nibelung.
4: Nee, der dauert zu lange. Ich glaube, der fliegende Holländer.
0: Ah.
4: Ja, oder auch, ja, hier Ritt der Walküre und so, ist gut, ist wieder Ritter, hier Nibelungenring, aber trotzdem, das Stück finde ich super.
0: Ja, als jemand, der in der Nibelungenstadt Worms geboren ist, gehen mir natürlich die Nibelungen sehr nah.
4: Ja, klar.
0: Geil. Oh.
2: Red schreibt gerade in den Chat, ich bin Richard Wagners Nummer 1 Hater.
0: Kann ich auch verstehen.
4: Kann ich auch verstehen, ja. Ist komisch, also, auch ein bisschen umstritten, was er gemacht hat, aber ja, die Musik ist geil.
0: Ja, also sagen wir mal so, da kannst du wenigstens ausnahmsweise, nicht ausnahmsweise, der ist schon so lange tot, da kannst du wenigstens in Teilen die Kunst vom Künstler treffen. Die Wagner Erben, weiß nicht, ob du davon drin kannst, aber ich glaube, die kriegen nicht mehr so, aber die haben schon so oder so Geld. I don't know.
4: Ja, ansonsten bleiben wir halt bei Beethoven und Mozart.
0: Ja, Beethoven ist auch so mein Komfort-Dude. Ne? Total.
4: Kann auch so schön nebenbei hören.
0: Ja.
4: Ja.
0: Ich habe noch einen Hot-Take für uns alle, statt mal einer Skala, wenn ihr Bock drauf habt.
2: Yes.
0: Das geht natürlich wie immer an den Chat. Wenn ihr in den Chat rein möchtet, dann könnt ihr das bei fritz_live bei TikTok oder aber ihr könnt wie Florian hier anrufen unter der 0331 7097 110. Dann landet ihr in unseren sehr vollen Leitungen. Ihr müsst einen kurzen Moment warten, aber keine Sorge, dann kommt ihr natürlich zu uns. Und der Hot Take an uns alle. Das heißt nicht unbedingt, dass das meine Meinung ist. Es ist erstmal einfach nur ein Take. Der kann auch nur so lukewarm sein. Aber in dem Fall ist er: Niemand schaut sonntags abends nach einer langen Arthouse-Serie. Komfortkunst ist die wahre Kunst. Das ist der Take. Mhm. Stimmt ihr dem zu oder nicht?
2: Florian.
4: Oh, das ist ein schwieriger Take.
0: Danke.
4: Boah, da muss man erstmal drüber nachdenken.
0: Lass dir Zeit.
4: Boah.
0: Wir haben
4: darf ich jetzt mal eure Meinung hören?
2: Ich würde sagen, wenn ich nach Hause komme, kaputt bin, will ich irgendwas Leckeres essen und RuPaul gucken. Irgendwas, was mit, das ist kein Arthouse-Film. es ist was dran. Ich muss auch sagen, so, es gibt so zum Beispiel so zur Oscar-Season, gucken wir 4 Oscar-Filme und so. Oder so, wenn Berlinale ist, ist das ja auch viel immer hier, sage ich mal, in der Region, dass viele Leute dann zu Berlinale gehen, um mal was anderes zu sehen. So. Aber ich würde auch sagen, ich muss mir Zeit dafür rauskämpfen und dann auch im richtigen State of Mind sein. Im Normalfall will ich dann auch einfach nur mich unaufgeregt berieseln lassen mit irgendeiner Sache, die mir Freude bringt.
4: Ja.
0: Ja.
4: Du hast gesagt, du hast sonntags gesagt, ne?
0: Ja, also der Take ist quasi, dass, ne, weil quasi Arthouse, also stellvertretend für hohe Kunst, weil das viel Konzentration braucht, ist das nicht die höchste Form von Kunst, sondern die, die dich am tiefsten berührt und deswegen dir Komfort gibt. Deswegen ist das die wahre Kunst, in Anführungszeichen.
4: Ja, und ich glaube, gerade weil man sich dafür Zeit nehmen muss, sonntags auf jeden Fall, aber so samstags kann man sich auch mal mehr konzentrieren. Wenn man dann, ja wirklich, ne, dann hat man auch am nächsten Tag Wochenende, dann kann man auch mal ein bisschen später ins Bett gehen, aber sonst guckt man es vielleicht auch gerade im Bett und schläft dabei ein. Dann braucht man nicht so eine hohe Konzentrationsfähigkeit.
2: Ja, voll. Ich würde trotzdem, glaube ich, sagen, dass Arthouse trotzdem die höhere Form der Kunst ist, weil ich würde sagen, Massenappeal ist nicht gleich das Maß des künstlerischen Handwerks, weißt du?
4: Ja.
2: In gewisser Weise schon, weil du musst ja, sag ich mal, es ist echt schwierig, Felix, was sagst du?
0: Das tut mir leid.
2: Antworte das jetzt einmal für uns alle hier.
0: Nee, ich würde genau dann das Zwischending. Also ich würde auf jeden Fall mit dem Take mitgehen, dass das, was uns Komfort gibt oder dieses wohlige Gefühl, auf jeden Fall, egal ob es jemand anderes als hohe Kunst, in Anführungszeichen, das seht ihr vielleicht nur, wenn ihr nicht zuhört, nicht, aber audiovisuell, die hohe Kunst, dass es das nicht braucht, um uns zu berühren. Und das soll ja erstmal vielleicht Kunst machen. Uns berühren, uns erweitern, uns bewegen, so in dem Moment. Aber sich für etwas zu öffnen, was vielleicht nicht so gefällig ist in dem Moment, weil das springt ja bei Komfort auch hinein, führt ja auch uns vielleicht auf eine höhere Ebene. Ich war zum Beispiel gerade im Museum Reinhard Ernst in Wiesbaden. Das ist abstrakte Kunst, kann ich sehr, sehr empfehlen. Ganz tolles Gebäude, tolle Ausstellung. Und abstrakte Kunst ist eigentlich nicht so mein Ding. Und zwar trotzdem extrem comfy, mega geil, weil ich mir Zeit genommen habe, in diesem Gebäude rumzulaufen, mir die Sachen reinzuziehen, mit meiner Partnerin darüber sich zu unterhalten. Und wir hatten 1,5 Stunden beste Zeit unseres Lebens mit diesen Art Pieces. Und das gibt auch Komfort dann in dem Moment. Deswegen würde ich sagen, nicht jede Komfortkunst ist damit also ist die höchstmögliche Form von Kunst, aber es ist eine gute Form. Vielleicht. Mhm. Also da ein bisschen drumherum.
2: Check ich.
4: Mhm. Ja, check ich auch. Ich glaube, ich würde bei einer, es klingt wieder so neutral, basic, aber ich würde bei einer 5 bleiben.
0: Kurz die Skala-Fragen rein.
4: Es ist überhaupt ja schon eine Kunst, jemandem Komfort überhaupt mit seiner Kunst zu geben.
2: Eben, das ist halt auch ein Skillset, ne? Also von daher so, ich würde auch sagen, weil ich war ja vorher auch so beim Take Massentauglichkeit und so, aber auch das ist ein Skillset, für die Massen schreiben zu können.
4: Ja.
2: Und trotzdem ist es ein anderes Skillset, sag ich mal, super anspruchsvoll auf drei Ebenen zeitgleich irgendwie Messages in seine Kunst einfließen zu lassen. Also es sind einfach unterschiedliche Skillsets, würde ich sagen.
0: Ja.
2: Und es kommt immer auf die KünstlerInnen an, was man möchte, würde ich sagen. Und ich würde sagen, dass es ziemlich verteufelt ist, so dieses, es ist so massentauglich, bla bla bla, und dadurch kann es nur Trash sein. Disagree, I glaube.
0: Ja, das ist eine Diskussion, die ich auch sehr viel mit mir führe.
2: Nice.
0: Ey, Florian, danke für deinen ganzen Input. An dieser Stelle auch wieder danke fürs Anrufen und ich hoffe, wir hören uns bei der nächsten Sendung wieder.
2: Bis zum nächsten Mal.
4: Auf jeden Fall.
0: Danke.
2: Ciao.
0: Gleichfalls. Geilomat.
2: Uiuiui.
0: Da sind wir aber heute tief rein. Bevor ich gleich, wen hole ich denn als nächstes rein? Das ist so crazy. Das ist so, so viel Auswahl, Leute. Das ist so schön.
2: Darum, du hast gerade die ganze Zeit die Nummer weiter angesagt, aber es konnte gar keiner mehr anrufen.
0: Weil
2: die
0: Leitung voll ich weiß. Richtig enttäuscht. Ich hole mal gleich Rebecca und Daniela nacheinander zu, weil die warten jetzt am längsten in der Leitung. Mhm. Und dann all die anderen, Nico, Sophie, wir sehen euch alle. Bitte bleibt bei uns. Ich schmeiß mal kurz noch ein bisschen Musiksachen rein, wenn ihr möchtet. Weil das ist das, was mir wahrscheinlich am meisten Komfort gibt.
2: Okay.
0: Musik. Da würde ich zwei Playlisten gerne hervorheben, die ich mir gemacht habe. Das eine ist, sie heißt Heavy Nostalgia. Und das ist einfach alles an so Metal- und Rock-Musik, was so in meiner Teenie-Zeit natürlich gelaufen ist. Was ich halt einfach sehr gut kenne, sehr viele Lebensgefühle nachbeten kann, selbsterklärend. Aber auch
2: zum Beispiel, sag mal zwei, drei Beispiele.
0: Boah, also ich würde sagen, die Anfangssachen sind immer Metallica Enter Sandman, weil das der erste Metal-Song war, den ich gehört habe und war so, oh, das verstehe ich irgendwie, was mir Manchester gezeigt hat. Das Korn Follow the Leader-Album zum Beispiel. Dann aber auch die alten System of a Down-Sachen, Machine Head, Kids with Engage, das kommt auch gleich noch im Album. Was haben wir noch? Dann die ganzen Sachen, die ich in der Rockhard und der Metal Hammer damals gelesen habe, also Print-Magazine, die ich sehr gerne gelesen habe früher. Was war da so alles drin? Also viele Sachen, die auf diesen Sampler sind. Unendlich, ich glaube, das sind 500 Titel, die da drin sind. Ich kenne jeden auswendig und das macht mir sehr viel Freude. Und es ist immer wieder, wenn ich einen höre, so, ach ja, stimmt, der ist ja auch drin. Das ist
2: Commitment,
0: schon geil. Komplett. Und die andere Playlist, die haben mein lieber Freund André und Marti und ich kuratiert, weil wir alle festgestellt haben, es gibt so ein sehr spezifisches Radiogefühl, das wir haben. Und zwar für die späten 90er, 2000er. Deswegen heißt die Playlist Hitradio FFH, auch wenn wir hier bei Fritz sind und mitunter auch bei Sputnik und bei Das Ding und so weiter laufen. Die haben das auch alles, aber damit verbinde ich es irgendwie. So dieses sehr spezielle Gefühl von bestimmten Songs, da sind Beispiele wie Inner Smile von Texas, Lifted von Lighthouse Family, Over My Shoulder von Mike and the Mechanics, Fly Away von Lenny Kravitz oder Torn von Natalie Imbruglia.
2: Es gibt mir so Programmradio.
0: Ja, ja, genau.
2: So.
0: Aber das ist so dieses Feeling von, du fährst im Sommer im Auto zum Freibad.
2: Ja.
0: Das ist so ganz wohlig warm. Das fühlt sich gut an.
2: Ja.
0: Deswegen, das sind auf jeden Fall so meine Playlists, wo ich immer reingehe, wenn ich nicht weiß, was ich hören will. Und dann noch gebe ich noch 5 Alben und dann haue ich auch wieder ab. Und dann holen wir Rebecca dazu. Phil Collins, Face Value, Tiefes Comfy, Moderat 2, Bill Evans Alben, Sunday at Village Vanguard oder Bill Evans Portrait in Jazz. Jazz, immer sehr gute Wahl auch. Pink Floyd, Wish You Were Here. Aber auch aktuelle Sachen wie Turnstile, Never Enough oder Outkast, nicht mehr so aktuell, AT Aliens. Ach, Musik ist so geil. Und wenn man ein Album gut kennt oder Musical gut kennt, ich finde so, das ist so dieses so, Ach, reinlegen.
2: Vor allem. Bei mir sind es auch so zwei Bands. Zum einen Linkin Park.
0: Gibt mir
2: immer unglaublich comfy. Gerade auch die ruhigeren Songs, die eher so, die auch so Mai December oder so hittet immer anders. Das ist immer so, oh, da kommt auch wieder dieses Nostalgie-Melancholie-Gefühl durch.
0: Ja, voll.
2: Und Five Seconds of Summer, of course, so, wo ich so alle Songs so auswendig kenne, dass ich sie schon in einer Playlist, einer privaten Playlist bei mir in eine Musical-Reihenfolge gepackt habe, sodass sie in meinem Kopf eine Story ergeben, weißt du?
0: Ja, voll. Ihr wart doch gerade auf einem Konzert, oder?
2: Ja, war auch genial. Es war das Album, was ich dir gezeigt hatte, wo du auch
0: warst.
2: It's good.
0: Es ist gut. Es war meiner Top 10 des Jahres letztes Jahr. Also kann man absolut nichts gegen sagen. Ihr dürft gerne in den Chat auch eure Comfy-Alben reinschreiben. Das interessiert uns sehr, sehr, sehr bei diesem Komfort-Kunst-Blue-Moon hier bei Fritz mit Mick und Felix. Und ihr könnt in die sehr vollen Leitungen gerade noch rein unter der 031 70 97 110 oder bei Fritz unterstrich live eben schreiben. Ich schmeiß mal Rebecca dazu.
2: Yes.
0: Ein wunderschön.
5: Hello, hi.
2: Hallöchen.
5: Hallöchen.
0: Na?
5: Oh ja.
0: Oh,
5: ich lebe noch.
0: Das ist gut, das freut uns, sonst könntest du nicht anrufen.
5: Richtig.
0: So, was gibt dir besonders Komfort bei Kunst?
5: Also, bei mir ist es so, mich begleitet schon mein ganzes Leben lang eigentlich Musik.
0: Mhm.
5: So auch generell als Thema. Und ich wollte mir jetzt für die Folge hier einen Song raussuchen, aber ich konnte mich nicht entscheiden.
0: Mhm.
5: Da habe ich meine eigene Playlist gemacht. Das ist eine Mini-Playlist. Es sind 6 Lieder drin.
0: Oha, das ist wirklich eine Mini-Playlist.
5: Ja, ich habe es halt auf die Schnelle gemacht. Und ich habe sie genannt Remember Who You Are.
0: Aha.
5: Und ich habe festgestellt, das sind Lieder, die ich höre, wenn ich mich selber nicht so, wie soll ich sagen, wenn ich das Gefühl habe, mein Selbstwert ist so im Keller. Oder wenn ich irgendwie am Boden zerstört bin. Und ich lese euch mal vor, welche ich mir da aufgeschrieben habe.
0: Hau raus, ja.
5: Und zwar, das erste ist Blue Monday, aber nicht von New Order, sondern von Orgy. Ich finde die Rock-Version einfach geiler.
0: Mhm.
5: Und
0: Hot Take.
5: Ja. Ja, also ich finde das Original auch gut. Aber
0: der zeigt ja keiner. Nee, voll, alles gut.
5: Das andere gefällt mir nur besser. Und da geht es ja darum, so dass andere nicht über dein Leben bestimmen sollen, sondern du selber. Und das daran muss ich mich einfach manchmal selber erinnern.
0: Ja.
5: Dann habe ich als nächstes No Way von Ivy Quenu.
0: Oh, ja.
5: Ja.
0: Grüße an dieser Stelle.
5: Genau. Ihr habt ja auch schon mit ihr Musik gemacht.
0: Ja, sehr, sehr, sehr tolle Frau, tolle Musik.
2: Auch in Hamilton the Musical.
0: Ja, sehr gut performt.
5: Echt?
0: Auch. Ja.
5: Ja. Ah, okay.
2: Als eine der Hauptrollen.
0: Ja, Shoutout.
5: Genau, und da geht es halt darum, egal wie sehr die Leute dich runter machen, gib niemals auf.
0: Ja,
5: das
0: fair.
5: Muss ich mir auch manchmal in den Kopf setzen. Dann habe ich Head Like a Hole von Nine Inch Nails.
0: Oh, Nine Inch Nails.
5: Ja. Das ist der allererste Song, den ich von denen gehört habe. Ich glaube, das ist auch der erste Song von der ersten Scheibe. Und da geht es eigentlich um Geld, aber ich würde das auch darauf, wie sagt man, übertragen. Sei nicht Teil von der Masse, die blinden dem Führer folgt.
0: Ich finde auch spannend, dass man Songs, die vielleicht was anderes aussagen im Text oder in Emotionen, weil man selber in einer emotionalen Lage irgendwie war, dann damit verbindet. Weißt du, was ich meine? Also, dass es so komplett konträr ist. Also, mein Song, also nicht mehr, aber für mein erster Song für Liebeskummer war einfach oder ist Blind Guardian, von Blind Guardian, und zwar Fly, hat nichts damit zu tun, aber irgendwie hat es so
5: was. Gar nicht.
0: Toller Song.
5: Das muss ich mir aufschreiben.
0: Hat wirklich gar nichts mit Liebeskummer zu tun, aber ich habe das gehört und irgendwie hat es mir dann so Kraft gegeben und seitdem höre ich immer mit so einem Lächeln über diesen Song. Es ist halt so Power Metal. Schüssel, aber geil, richtig guter Song.
5: Power Metal, geil. Das ist schon mal gut.
0: Voll da. Ja, mach gerne weiter. Ich wollte das nur.
5: Genau. Dann habe ich von Natasha Bedingfield If You're Gonna Jump. Das ist jetzt keine Single gewesen, soweit ich weiß, aber ich fand das Lied einfach cool.
0: Mhm.
5: Und zwar, ich lese daraus, dass man sein Leben so ich weiß nicht, wie man das auf Deutsch sagt, to full extent, wie sagt man das, in vollen Zügen leben?
2: Ja, vollen Zügen genießen.
5: Ja, ja,
2: voll.
5: Genau, und dass du halt voll drauf haust, wenn du Bock drauf hast und dich nicht irgendwie klein machen sollst, nur damit du reinpasst.
0: Nice. Ja, fühle ich.
5: Ja. Der vorletzte Track ist Pace von Future.
2: Hätte mich auch gewundert, wenn kein Future-Track sei, weil ich wäre.
5: Ja, für mich ist das so, das Leben ist kein Wettrennen, mach einfach, wie du kannst.
0: Ja, du gibst ja das Tempo vor.
5: Genau, genau. Und das Letzte, das ist eher so ein Song, zu dem ich relaten kann, und zwar This Day von Mokomo.
0: Ah.
5: Einfach, manchmal ist einfach alles zu viel und man will sich irgendwie von einem abschotten und alleine sein. Und das ist voll okay.
0: Ja, total.
2: Ich finde das, alles was du gesagt hast, so alle Songs von der Playlist, die machen ja nochmal so eine ganz neue Facette auch von so Comfy Art auf.
0: Ja.
2: Nämlich so Affirmation Art auch, ne? Also die einem selber Kraft gibt, aus der man Sachen rauszieht. Gar nicht mal jetzt sowas, wo man spezifische Erinnerungen mit verbindet, sondern wirklich die inhaltliche auch zu einem sprechen.
0: Das, ja, total.
5: Ja, ja, genau.
2: Das ist, glaube ich, auch fast eine Sache, die gerade für Songs relativ gut funktioniert, ne? Weil sie halt so kurz sind und man die halt so schnell konsumieren kann, um halt genau das zu erreichen. Sag ich mal, wenn es jetzt ein 3-Stunden-Film wäre, nur um mir zu sagen, so, yo, du bist gut, wie du bist, würde es wahrscheinlich nicht so funktionieren, würde es abtragen und würde so, ne? Aber in Musik funktioniert das halt super gut.
0: Ja.
5: Ja, ja, auf jeden Fall.
0: Das greift dich halt viel schneller bei einer Emotion. Ein Film lässt dich irgendwie mit dieser Emotion zurück. Weißt du, was ich meine? Du hast so alles durchlebt, du bist danach so. Das hast du jetzt erlebt und du raffst es erst danach und ein Song ist so eine Momentaufnahme. Also
2: es spricht auch direkter zu dir, ne? Weil ein Film ist ja immer, du musst dann halt immer diese Übertragungsleistung leisten, so. Aber Musik kann halt direkt an dich gesungen werden.
0: Ich kann auch mitsingen sofort. Ja. Ne? Ein Film kann ich nicht mitspielen.
5: Voll. Die Lieder sind auch alle in meiner Karaoke-Playlist.
2: Ja. Sehr gut.
5: Ja.
2: Ja, geil.
5: Ja, das habe ich noch.
2: Ja, auch was.
5: Ach so, sorry. Und zwar, das ist keine Musik, sondern das ist mir jetzt spontan eingefallen. Auf YouTube gab es früher den Kanal Sorgenschein. Den gibt es immer noch. Und das beste Video ist Nackenklatsch und Plattenhass. Ja.
0: Das ist unser alter Musik-Review-Kanal. Mhm. Da haben wir Alben reviewed. Und das war eine Parodie auf uns
5: das
0: selbst.
5: Das ist das beste Video. Genau. Ich muss mich jedes Mal kaputt machen. Ich kann das Video mittlerweile auswendig.
0: Ja, es ist halt dann so, ich würde nicht sagen, es ist Comedy, aber auch so Komfortlachen. Das hatten wir auch vorhin. So Humor, der einen gut fühlen lässt.
2: Voll.
5: Ja.
0: Lustig. Ja, nee, fühle ich sehr. Das ist, ach ja, ey, Musik ist einfach... Ist einfach geil. Ich suche gerade, ob ich noch eine passende Frage dazu mir auch aufgeschrieben habe. Ja, machen wir mal eine Entweder-Oder für uns alle, wenn ihr Bock habt.
2: Ja, yeah, ja. Yeah. Mhm. Und der TikTok-Chat ist auch mit dabei. Falls ihr noch nicht da drin seid, dann kommt vorbei auf TikTok auf fritz_live und beantwortet Felix' Frage. Die kommt in 3, 2, 1.
0: Sad Songs auf Repeat oder gute Laune-Playlist für Komfort? Dö. Ihr dürft nur eins von beiden wählen. Jetzt müsst ihr auswählen.
5: Okay, ich wähle weder noch, weil ich mag gern Songs, die mich sauer machen.
0: Oh, guter Pick, ja.
2: Wenn das so dein Comfort-Feel ist, so, ich bin gern
5: sauer. Ja, so aggressive
2: sauer.
5: Musik.
0: Oh, ich fühle das, ich bin auch, also der Chat ist eher bei Sad Songs, ich bin auch eher so ein wütende Song-Maus.
2: Ja?
0: Ja.
5: Yeah. Okay.
0: Ja, das fühle ich total, aber wenn ich dann was auswählen müsste von den beiden, bin ich wahrscheinlich auch eher bei gute Laune.
2: Du bist ja auch ein Fähnchen im Wind hier. Gerade noch Sad Song und jetzt.
0: Nee, Sad Songs. Ich mache viele Sad Songs, aber eher wütend. Aber wenn ich auswählen müsste, an meiner eigenen Frage ausgehend, weil ich persönlich ein Problem habe mit Songs, die mir zu weinerlich sind. Weißt du? Also, weil ich das eine Emotion ist, wie ich Sad Songs nicht verarbeite. Ich verarbeite eben Songs mit Trauer, mit Wut. Deswegen kann ich das voll nachfühlen, weil das dann sowas Kathartisches gibt irgendwie in dem Moment.
5: Oh ja.
0: Und
5: oh ja.
0: Deswegen habe ich dann lieber, wenn ich jetzt auswählen müsste davon, habe ich lieber gut gelaunte Songs, weil die zünden immer. Auch blöde, gut gelaunte Songs sind immer gut gelaunte Songs.
2: Interesting. Weißt du, was bei mir gerade ein richtiger Platz, so dieser Klirrmoment war? Ich habe gerade O-Town wiedergefunden, ne? Meine Lieblingsband von damals.
0: Lustig.
2: Und habe da jetzt gerade wieder so einen Listen-Run durch und habe die gerade durchgehört und habe festgestellt, weil ich wurde ja durch Mike Gudermanns Buch Männers radikalisiert, zu absoluten Männerhass.
0: Verständlich.
2: Nein, aber gerade so, seitdem ich so in diesem ganzen Feminismus-Thema so immer tiefer drin bin, sind so ganz viele dieser Songs einfach nur weinerliche Straight Dudes, die ganze Zeit sind. Aber warum liebst du mich nicht? Du musst mich lieben. Ich habe so viel für dich gemacht und dich so gut behandelt. Und ich bin so, warum habe ich das früher nicht gehört? Und jetzt finde ich ganz viele dieser Songs ganz schrecklich irgendwie. Und auch würde ich auch sagen, ich schwing zu guter Laune Musik, weil gerade für Comfort irgendwie, auch wenn ich selber so ein edgy Sad Boy eher bin, mag ich, glaube ich, so for the comfy eher die gute Laune Musik.
0: Und da hatte ich auch wirklich einen super, super spannenden Dialog mit einer Kollegin. Vielleicht weite ich das noch irgendwann aus, wo es genau so darum geht, also wie, also jetzt in dem Fall so, da ging es auch aus der Musikindustrie, welche

0: Aber und das führt die ein bisschen zu weit weg von unserer Komfortkunst, deswegen
1: aber super spannend,
0: ist ja. Ultra spannendes Thema. Also ganz, ganz toll. Auch ganz, ganz toll war dein Beitrag, Rebecca, heute. Ja. Dankeschön.
2: Ah, was ich noch da vergessen habe.
0: Gerne.
2: Nee, nicht vergessen, sondern was mir jetzt einfällt, warum ich Telsongs nicht so mag.
0: Ja, hau raus.
2: Ist, wenn ich die höre, denke ich mir so, hör auf rumzuheulen.
0: Ja, fair.
2: Ich würde es niemals jemandem sagen, so, aber wenn ich das höre, ich habe vor ein paar Jahren erste oder zweite Album von Olivia Rodrigo gehört.
0: Mhm.
2: Und das, ich fand das so.
1: Ja, das.
2: Sie hat sich halt nur über irgendwelche Leute beschwert. Und ich, natürlich ist ja ihr Ding, ne? Aber ich habe es so überhaupt nicht gefühlt.
0: Ja, nee, ich verstehe das. Also ich kann dieses so diesen Impuls total verstehen, auch wenn man das einem Menschen gegenüber selber nicht sagen muss. Aber vielleicht darf man sich das auch selber mal was zustehen. Also im Sinne von, wenn du etwas hörst und du willst jemandem sagen, hör auf zu heulen, du würdest es ja keinem Menschen direkt sagen und auch dir nicht selber. Aber also das ist so diese Diskrepanz. Man kann das auch zulassen und vielleicht kommt man dann auch auf eine höhere Ebene. Aber ich fühle das total nach, dass ich so, oh, stop. Naja, ey, ja, voll. Dankeschön und bis zum nächsten Mal.
2: Genau, bis zum nächsten Mal.
0: Ja, schönen Abend
1: noch. Ja, ebenfalls.
2: Ciao. Danke, ciao.
1: Ja, vielleicht wächst man da einfach raus, weil ich glaube, oder es gibt halt diese Phasen, weißt du, wenn du genau das fühlst gerade so, boah, die blöde Kuh, so weißt du, dann brauchst du genau diese Musik manchmal irgendwie, aber ja, wenn man gerade nicht da drin ist, ist man so, oh, get over it irgendwie.
0: Ja, ich glaube, am Ende des Tages geht es eben genau um, wie verarbeitest du Gefühle, also so gerade diese intensiven Trauer, Fröhlichkeit, Wut, das ist ja alles wirklich sehr intens, Liebe auch und das macht halt jeder anders. Und wenn jemand zu dir spricht auf dieser Ebene und du es genauso nachfühlst, dann ist es ja perfekt. Es ist nur nicht auf alle anwendbar.
1: Voll.
0: So.
1: Wir sind heute im Blue Moon zum Thema Comfy Art. Was gibt euch richtig geilen Comfort? Welches Lied, welcher Song, das ist dasselbe. Welches Game, welcher Film, welche Serie, whatever. Yes. Ruft gerne an 0331 70 97 110. Darüber reden wir heute. Und ihr könnt auch gerne mitschreiben, wenn ihr keine Lust habt zu reden, auf TikTok im Livestream auf Fritz_live.
0: Yes, und jetzt holen wir Daniela dazu. Aber keine Sorge für alle, die jetzt so fleißig in der Leitung sitzen. Wir sehen euch und ihr kommt heute noch dran. Yes. Wir haben noch ein gutes Stündchen. Hallöchen!
3: Hi!
1: Hi!
0: Na?
3: Hi!
1: Na?
3: Na?
1: Was bringt dir guten Comfort? Durch welche Kunst fühlst du dich wohl?
3: Ich habe drei Sachen.
1: Ja, hau raus. Na, Klärchen.
3: Also, das erste wäre auf jeden Fall Schatzplanet.
0: Oh.
1: Oh, good call.
0: Ja.
1: Was ist es da? Ist es da. Ja, was ist es?
3: Diese Nostalgiebrille, wenn man diese aufsetzt oder an sich dieser Film ist einfach.
1: Ich finde bei dem Film auch geil, dass er ja so ein Mix ist aus futuristischer Vision und dieser alten Schatzinsel-Geschichte, die man wirklich erkennt, solange man denken kann. Als kleines Kind habe ich schon irgendwie das Buch gelesen oder irgendwelche Cartoon-Serien dazu gesehen und so. Und ich glaube, diese Kombi macht es vielleicht auch ganz geil.
3: Ja, der Film ist einfach so richtig cool. Den kannst du bis zum geht nicht mehr gucken. Den kannst du sagen, so wenn du fertig bist, so und jetzt nochmal.
1: Und das haben wir alle schon.
0: Ja, stimmt.
1: Ja, voll. Was noch? Was ist dein zweites?
3: Das zweite ist ein Mix. Und zwar einmal deine YouTube-Videos.
1: Ich?
0: Also, ja.
1: Ah, danke schön.
3: Bitteschön. Also einmal dein Musical-Kanal und dein Animationskanal.
0: Was ist da?
3: Ich fühle mich da richtig so wohl, wenn ich so Videos angucke, die ich auch schon, keine Ahnung, 500 Mal geguckt habe, bin ich nochmal gucken. Gibt keinen Punkt, wo ich sage, nein, jetzt gucke ich nicht nochmal, doch.
1: Aber ich check's auch, weil ich das auch bei YouTubern habe. Also bei Leuten, die ich gerne gucke, wo es so Videos gibt, die habe ich schon 100 Mal geguckt und kann die schon halt mitsprechen. Aber es sind halt so viel dann auch so Community-Insider und so, weißt du, also so, I don't know.
0: Ja, das schmeißen wir doch direkt rein. Also Daniela, hast du noch jemanden mit Mick, wo du sagst, das gibt dir dasselbe Comfy-Gefühl? Dann möchte ich deinen Pick zu YouTube hören. Ich gebe einen und ich möchte natürlich den Chat auch haben, wenn ihr gerne YouTube schaut oder TikTok, wo ihr sagt, das gibt mir ein Comfy-Gefühl. Comfy Art Gefühl. Ich habe ja schon einen genannt, aber ich habe

0: mehr.
1: Ja, schwierig.
2: Ich kann ja mal anfangen. Ich habe gerade Community Channel wiederentdeckt. Die macht, glaube ich, seit über 10 Jahren keine Videos mehr oder so. Aber wir haben gerade mit einem Kumpel zusammen darüber so philosophiert, ob es die noch gibt. Und so diese Videos von damals, die einfach auch nur so 3 bis 6 Minuten waren. Das waren dann lange YouTube-Videos. So.
3: Yeah, that's crazy, ne?
2: Und haben uns die alle wieder angeguckt und konnten die teilweise noch mitsprechen. Dann kamen auch so Community Insider wieder, so dass sie so bestimmte Figuren immer wieder drin hatte, bestimmte so Sachen immer wieder gesagt hat, immer so, und so, also so, weißt du, und du dachtest so, stimmt, das war so ein Community-Insider und wir haben uns totgelacht, wirklich. Und das ist manchmal geil, wenn du so alte YouTube-Channels wiederfindest und alle Videos sind noch da und
3: ja,
2: du bist so geil.
3: Das ist geil, das stimmt.
1: Also bei mir wäre es höchstens, ich weiß nicht mehr, ob es den gibt, aber ich glaube, den gibt es nicht mehr. Das war damals so ein Fan-Dubber, der hat halt so Sonic-Videos gemacht und die habe ich halt immer so geguckt und da habe ich mich immer tot gelacht, weil das
3: geil.
1: Weil das so Storys waren wie, keine Ahnung, Sonic versucht, Shadow zum Lachen zu bringen. Ja, er hat es nie geschafft, aber wenn Sonic irgendwie auf die Gusche geflogen ist, auf gut Deutsch, ist es dann passiert.
3: Geil, ja. Fühl ich.
2: Davon gibt es auch so krasses Fandom, ne? So dieses Sonic-Fandom ist einfach so riesig und so strong.
1: Ja,
3: das stimmt.
1: Ich bin kleiner Mini-Fan mit.
3: Geil. Ja, ich habe natürlich auch so ganz viel, was wir schon hatten, wieder Video-Essays und sonst irgendwas, aber auch also gerade natürlich, weil so ein bisschen Hyperfokus drauf ist, aber so Magic-Videos, aber ein bisschen auch, weil die sich anfühlen wie für manche, glaube ich, sich Lo-Fi-Hip-Hop anfühlt. Das ist so auch manchmal einfach so Rauschen, das immer sich auf die gleiche Weise gut anfühlt und das verändert sich auch nicht. So, es ist so, ja, und ich spiele das und das. Oh, ja, krass, er hat das und das gespielt. Sie hat das und das gemacht. Oh, das hat jetzt nicht, also weißt du, es ist so one-noted, die Emotion.
2: Aber was sind es dann so die Karten, die sie spielen? Also du sagst so, ich weiß, wie es sich anfühlt, diese Karte zu spielen und das ist gut? Oder ist
3: alles
2: es so
3: davon,
2: die Mechanik? Oder?
3: Alles, aber auch wie die Stimmen klingen, wie moderiert wird, wie das Spiel gespielt wird. Ich verstehe halt alles und deswegen ist es, das ist auch wie die Dokus, die zum Beispiel Florian war das vorhin auch erzählt hat, so dieses so, das läuft so, man lernt was dabei, ich kann kurz outzone, ich kann wieder reinkommen. Das hat so dieses selbe Feeling, glaube ich. Das macht es ganz viel. Auch witzige Picks im Chat sehe ich auf jeden Fall auch so. Fresh Torge.
2: Ja.
3: Wild, geil. Die alten Julian Bam Sachen oder die nicht alten, aber Julian Bam Sachen.
2: Ja.
3: Auch wild, aber kann ich verstehen natürlich so, ne? Wenn diese, also, was irgendwie oldschool ist oder große Produktion, dass sie so in den Zeitgeist einen Einfluss hatten, ist schon cool.
2: Boah, hier ist auch gerade noch Freedom Squad von damals. Diese ganze Minecraft-Szene und diese riesen Events und so fühle ich auch total.
3: Ja, mega. Ja. Daniela, du hast noch ein drittes Ding,
1: ja,
3: was du sagst.
1: Das wäre Bücher und Musik.
3: Ja.
1: Also ein Buch, was ich nie aufhören könnte zu lesen, wäre One Exit und Secondhand Teufel 1 und 2.
2: Thank you.
1: Kein Problem.
3: Was macht das mit dir? Warum sind die so comfy für dich?
1: Ich kann das einfach so lesen und bin so, ich bin in der Welt. Holt mich nicht in die Realität zurück. Ich will da bleiben.
3: Ah, Eskapismus.
2: Ah.
1: Ich finde auch die Story von Secondhand Teufel richtig cool.
2: Thank
1: auch die Charaktere finde ich richtig cool. Und ich habe mich jetzt letztens mit meiner besten Freundin so ein bisschen ausgequatscht und haben dann irgendwann so den Trailer aus dem Kopf so nachgeplappert und waren so. Wie oft wollen wir uns doch diesen Trailer heute angucken? 500 Mal.
3: Ja,
2: aber ich check's auch. Also ich finde gerade so Secondhand Toyfriend 1 hat halt auch so eine, es geht so schnell, es ist so leicht, es ist so cute trotzdem, es hat aber auch ein bisschen Drama, aber es ist in erster Linie lustig und so. Und ich glaube, das sind so schon gute Zutaten, die man so für Comfy-Sachen braucht, oder?
1: Ja.
2: Ja, ich würde auch sagen, so wenn ich so an Digimon denke zum Beispiel, checkt das auch ganz viele dieser Boxen, weißt du? Weil es hat ein bisschen Drama, es ist aber auch immer irgendwie lustig, aber es hat halt auch diese Dynamik. Also das sage ich ja immer, eine gute Geschichte braucht immer Dynamik. Wenn sie sehr dramatisch ist, braucht sie auch sehr lustige und sehr leichte Momente, um das auszugleichen irgendwie, um halt nicht zu pathetisch zu werden. So. Und wenn man das gut balancieren kann und so, ist wie so eine Suppe, weißt du, wo du so kochen musst und wenn du so die perfekte Mischung hast, dann lecker.
3: Ja, total.
1: Digimon könnte ich bis zum Erbrechen gucken. Ich liebe diesen Anime einfach. So Kindheit.
2: Ja, voll. Auch die Musik dazu und so. Ich finde, alles darin triggert sofort Comfort irgendwie. Und Drama auch. Auch Melancholie. Auch ganz viel.
3: Ja.
2: dramatische Erinnerung.
3: Ja, total. Nee, fühle ich arg. Also auch das beschäftigt mich viel, so dieses Nostalgie-Thema treibt mich gerade sehr, sehr viel rum. Und da ist es eben auch so dieses so, weil ich das Gefühl verstehe und weil der 35-jährige Felix, ich bin doch nicht 35, ich bin 34, ich werde erst, der 34-jährige Felix, der kann dasselbe Gefühl, was der 8-jährige Felix nachfühlt und was der 14-jährige Felix nachfühlt, über dieses Medium. Und ich glaube, das gibt mir auch Komfort, dass ich mir selber nicht fremd vorkomme dann in dem Moment, obwohl ich gewachsen bin und nicht mehr dieselbe Person bin. Weißt du, was ich meine? So, das finde ich, macht es irgendwie cool. Das habe ich auch mit der Musik. Deswegen ist vielleicht Komfort auch mit Nostalgie nicht zwangsläufig, aber bei einigen verbunden. Aber vielleicht liege ich auch falsch. Der Chat hat vorhin gesagt, Komfort gibt mir nichts, was nostalgisch ist. Sorry, das bin nur ich und ich projiziere.
2: Daniela war ja auch bei der Tube Clash Tour, die wir gerade gemacht hatten, ne? Also zum 10-jährigen Jubiläum von unserer Webserie. Und da hatten wir auch viel Zutaten von Digimon reingeworfen. Also was so Musik angeht, auch so Kampfsongs mittendrin und so. Also viel auch so dieses Comedy-Emo-Ding. Und da hatten wir auch drüber gesprochen irgendwie, dass es spannend ist, weil man denkt sich zurück in so eine Zeit, wo alles irgendwie leichter schien, weißt du, weil es war ja nicht leichter, die Welt war auch damals kacke gewesen, so, weißt du, aber du wächst irgendwann so rein und verstehst immer mehr und begreifst diese Komplexität und auch so manchmal so eine Machtlosigkeit in bestimmten Sachen, wo man denkt so, oh, eigentlich will ich zurück, dieses Gefühl, als ich damals das zum ersten Mal geguckt habe. Und ich glaube, so diese Fluchtraktion und Realitätsflucht ist auch eine Sache, die gut ist, glaube ich, um sich selber so ein bisschen Butter auf die Seele zu schmieren, so, oder?
3: Ja, doch, ja.
1: Ich dachte mir so, wo dann das vorbei war. Nein, wir gehen wieder zurück. Nein, ich bin nicht zurück. Alles wieder von Anfang an.
2: Das habe ich auch so, wenn ich so Comfy Watches habe, wenn es dann so zu Ende geht und du weißt, nein, ich bin nicht, das ist vorbei.
3: Ja, ja.
1: Nein, bitte nicht.
3: Ja, fühle ich. Da schmeiße ich eine wahr oder nicht wahr für uns noch zum Abschluss rein. Für den Chat, für dich und für alle, die gerne daheim vor den Radio antworten wollen. Ihr könnt aber gerne auch wie Daniela in die Sendung kommen unter der 03317097110 oder direkt uns schreiben bei fritz_live. Da seht ihr uns auch, wie wir lachen und quatschen. Und die wahr oder nicht wahr Frage ist: Wer die Komfortkunst, die Comfortart einer Person nicht kennt, kennt die Person auch nicht wirklich. Ist das wahr oder ist nicht wahr?
1: Ich denke schon wahr.
2: Ich würde auch sagen wahr.
3: Ich warte, was der Chat sagt. Wir haben auf jeden Fall schon mal zweimal wahr von euch.
2: Ich finde so, was ist dein Comfort Watch und auch dein Comfort Game und so, ich finde, es sagt viel über einen Menschen aus, oder?
3: Ja.
1: Oh ja.
3: Also ich würde auch sagen, das ist vielleicht eine andere Frage, die man noch einfällt, ob man, wie sehr man Komfortkunst gatekeept, aber ich glaube, wenn ein etwas Komfort gibt, dann will man das ja auch teilen, weil man das Menschen, die man potenziell mag oder mehr mögen möchte, denselben Komfort geben möchte oder ihnen erklären wollen, das ist die Sprache, die ich spreche. Also zum Beispiel, meine Partnerin hat mir relativ einmal gesagt, hier, du musst Drag Race gucken, damit du verstehst, wie ich rede, wie meine FreundInnen reden, und das tut mir gut. Und dann habe ich es geguckt, habe es gecheckt und das hat auf einer tieferen Ebene das halt besser connected und ist jetzt auch für mich Komfort und ne, wir gucken das ja auch zusammen voll, so und das ist so dieses so nice, wir waren sogar zusammen auf der DragCon so und das ist dann halt so ja, so I get it, deswegen würde ich auch sagen wahr. Wir haben ja aber auch schon manchmal will man auch Sachen für sich behalten, schreibt Nat.
2: Das stimmt. Ich finde, Wicked ist da ein gutes Beispiel, weil Wicked war so lange auch so ein Comfort Watch für mich und Comfort Music irgendwie. Und der Moment, als das auf einmal dieses riesen Phänomenon geworden ist irgendwie, war es für mich irgendwie abgehakt. Weißt du, es war dann so, okay, jetzt gehört es allen und irgendwie, ich weiß nicht, warum das so ist, aber für mich hat es dadurch enorm an Wert verloren.
3: Ja.
2: I don't know why, aber legit, Defying Gravity habe ich damals gehört, als ich zu meinem Vorstellungsgespräch von meiner Ausbildung bin, weil ich war so, ja, und jetzt werde ich genauso stark sein wie Ava war. Und jetzt so das Gefühl zu haben, okay, jeder kennt das, macht irgendwie das zu so einer
3: das macht so, das Gefühl nicht mehr so einmalig.
2: Ja, es ist so, als wäre dein Lieblingsessen Nudeln mit Tomatensauce. Weißt du,
3: mein Lieblingsessen ist Nudeln mit Tomatensauce.
2: Nein. Das stimmt nicht, Felix.
3: Doch, nein, hör auch. Doch. Hä, wie geil.
1: Bei mir ist es zum Beispiel One Direction. Mhm. Habe ich jetzt einer Arbeitskollegin gezeigt. Die sagt, das musst du dir anhören, das ist so cool. Und die war nach zwei Tagen so, okay, ich liebe es.
3: Ja, siehste. Ja, manchmal auch weiter. Ey, Daniela, danke schön fürs Anrufen und fürs Teilen. Danke. Und ich hoffe, wir hören uns das nächste Mal wieder.
1: Okay, bis dann. Schönen Abend euch noch.
2: Gleichfalls. Ja, ciao.
3: So, da ist schon raus. Ich würde sagen, ich hole ganz schnell mal Nico dazu. Der wartet nämlich schon eine ganz, ganz, ganz lange Weile bei uns in der Leitung. Yes. Ihr dürft auch in unserer Leitung nicht mehr ganz so lange warten unter der 0331 7097 110 oder bei fritz-live müsst ihr gar nicht warten fürs Schreiben. Es geht heute um Komfortkunst. Und so, jetzt rein da aber. Hallo.
2: Hi. Hi, Nico.
0: Hallo.
2: Hallöchen.
0: Hi.
2: Wie schön, geht's dir? Sein.
3: Ja. Schön, dass du da bist.
0: Hey, wie geht's?
2: Ja, sehr gut. Fühlst du dich sehr gut?
0: Ja, also ich habe im Moment wieder, ja.
3: Gut.
0: Moment, ja.
2: Sehr gut. Ja. Dann leg mal los. Ich glaube, wir haben ein kleines Delay drin, darum fallen wir uns immer gegenseitig ins Wort. Aber ich übergebe dir jetzt das Wort und halt die Klappe.
0: Alles gut. Kann auch sein, dass ich gerade ein bisschen nervös geredet habe und einfach nicht stillhalten konnte. Also von daher, dann tut's mir leid.
3: Nein, alles gut. Hau raus.
0: Ja, also ganz ehrlich, nach dem, was hier alles gesagt wurde, es wurde ja schon so viel abgegrasen und ich kann dem Ganzen einfach nur so viel beipflichten. Ich meine, ja, so viel Zeug, was einem man sehen kann zum Hören oder auch, was man einfach so machen kann, um sich komfi zu fühlen, ist einfach, gibt ja so viel, aber ja. Also ich persönlich zum Beispiel, das mache ich auch gefühlt einmal im Monat, beziehungsweise ist das eher so ein Jahresprojekt, was eher immer so einmal im Monat auf jeden Fall immer stattfindet. Ich rewatche pro Jahr wenigstens eine Sitcom. Aha. Und wenn ich jetzt nicht wöchentlich dazu komme, dann wenigstens einmal im Monat dazu. Und meine Top 3 sind halt Scrubs, Malcolm mittendrin und How I Met Your Mother.
3: Ah, die klassischen guten Sendungen der 2000er. Ja. Wie findest du die Reboots, die jetzt gerade kommen?
0: Scrubs traurig ein bisschen. Sie haben Cox rausgelassen.
3: Echt?
0: Er ist nur in der ersten Folge und danach nicht mehr.
3: Oh.
0: Und ich habe leider, das ist in dem Sinne auch kein Spoiler, weil man es online finden kann, deswegen an alle Leute, er kommt nicht mehr wieder. Es ist einfach ein Abschied. Es ist wirklich bestätigt, er ist nur in der ersten Folge drin.
3: Oh.
0: I love Cox. He's great.
3: Yeah.
0: I mean, yes, this too. But this is another thing. Ja. Nee, aber generell, ich liebe es einfach so, um zu gucken und generell einfach so nebenbei, wie ihr schon gesagt habt, man kann es laufen lassen und auch wenn man sie zum 10. Mal oder zum 50. Mal sieht, man fühlt immer noch mit und trotzdem, man kann so nebenbei immer noch so Sachen machen. Ich persönlich liebe es einfach so nebenbei so am Tablet rumzuspielen und ich...
3: Oh.
0: Sind albern vielleicht, aber ich mache so gerne Collagen fertig. Mhm. Aber daraus hat sich dann wiederum für mich dann Teile meiner Collagen ein bisschen abgespeckt und daraus sind dann Motive geworden, die ich als Sticker drucken lasse und die verteile ich dann immer sehr gerne.
3: Geili. Ja, voll, fühle ich. Ja, das ist auch...
0: Macht auf jeden Fall Laune.
3: Voll. Was ist von diesen Sitcoms, würdest du sagen, deine Lieblingsepisode? Die so wirklich so, wo du sagst, ey, jedes Mal, wenn die kommt, ich das ist komplett geil.
0: Oh, das ist schwierig. Jetzt müsste ich erstmal so gucken, von den Sitcoms, von den dreien, welches jetzt da so herausstechen würde, aber ist schwierig. Das ist echt eine harte Sache.
3: Ja, dann sagen wir mal deine Lieblings-Scrubs-Folge oder Lieblings-Scrubs-Moment. Vielleicht machen wir den, dann kommen wir der Folge näher.
0: Mein Lieblings-Scrubs-Moment, das dürfte leichter sein. Ich glaube, du, nochmal kurz nachdenken. Nee, es ist echt, Ja. Nee, ich rewatche zurzeit Malcolm mittendrin und zwar liegt schon wirklich ein bisschen länger
3: dann
0: her
3: Malcolm zurück, gerne.
0: Aber ich glaube, so meine Lieblings... Na, aber wenn ich jetzt gerade bei Scrubs war, ich glaube, die Lieblingsfolgen wären wirklich auf den Bermudas, wo der Hausmeister heiratet.
3: Ah, lustig, das sind ja relativ späte, wo der Aal auch schwimmt. Das ist kein Aal.
0: Ja, gerade. Ja. Oh, guck mal, ein Aal.
3: Ja.
0: Ja, ja, fühle ich. Ja, nee, ich liebe die Folgen auf jeden Fall. Also, das sind so die mir am meisten im Gedächtnis geblieben sind. Und ja, die sind wirklich wholesome. Das muss ich wirklich sagen. Also, ja. Aber, mir fällt gerade was anderes ein, was ich mit den, in Verbindung mit den Sitcoms auch noch sehr gerne liebe. Ich persönlich habe so einen kleinen Tick. Ich liebe die deutsche Synchrokultur und ich liebe es, die Stimmen immer wieder auch in anderen Sitcoms und Serien zu hören. Und deswegen, ich finde es immer noch so geil, obwohl ich kann es ja mal als Frage formulieren. Was haben hier One Piece und How I Met Your Mother gemeinsam?
2: SynchronsprecherInnen.
3: Wie bist du da?
0: Fällt dir da einer ein?
2: Ich überlege gerade, macht Daniel Schlauch irgendjemanden noch bei Dings?
3: Ich bin gerade versucht, die Stimmen gerade durchzugehen.
0: Also Marshall ist eindeutig, das ist Sanji.
3: Ja, das stimmt.
0: Ja, oder Yo Asakura aus Shaman King zum Beispiel auch.
3: Lustig.
0: Aber worüber ich noch... was ich am abgefucktesten finde, ist immer noch, Ted Mosby ist einfach der rote Shanks und Chopper aus One Piece.
3: Lustig.
0: Ja.
3: Das habe ich aber auch.
0: Das hört man manchmal gar nicht raus. Ich liebe das.
3: Das habe ich aber auch. Also ich bin ja leidenschaftlich liebender Hörbuchhörer. Ich liebe Hörbücher zu hören. Und manchmal wähle ich auch Hörbücher aus, nur weil ich die Stimmen von den Leuten gerne höre. Und ich weiß, ich werde es mögen, alleine, weil ich denen gerne zuhöre. Da schmeiße ich doch mal meine Favorites rein.
2: Gekonnt eingefehlt.
3: Na klar. Und zwar, ich würde sagen, alles, was Detlef Bierstedt, Robert Frank, Irsche Maisheit und Dietmar Wunder lesen, da könnte ich mich reinlegen. Mhm. Also Shoutout an diese. Gerade Irsche Maisheit, ich finde, sie ist so eine tolle Sprecherin. Das ist immer so, dann höre ich mir manchmal auch so, weißt du, so Roman-Fantasy-Shit an, der komplett, ich finde den komplett Müll, aber ich höre ihr so gerne zu, ich finde so, das ist nice. Rufus Becker,
0: aber
3: auch,
0: Da möchte ich mal gerne fragen, Hörbuch oder Hörspiel?
3: Beides.
2: Beides geil.
3: Möchtest du mal Comfy-Empfehlungen für beides haben? Habe ich beides aufgeschrieben.
0: Oh, okay, hau raus.
3: Okay, wir sind ja speziell bei Sachen, die ich auch gerne rehöre, nicht nur zwangsläufig. Und da würde ich sagen, bei Lieblingshörspiel ganz vorne mit dabei Drizzt, die Saga des Dunkelelfen. Und zwar die Version von Lausch, die Hörspielfassung. Die haben sie leider nie abgeschlossen, weil damals alles immer gepiratet haben. Und dann konnten sie sich nicht mehr leisten. Ganz, ganz toll inszeniert. Ganz toll.
2: Ich finde, es gibt ja nichts Schlimmeres als abgebrochene Serien.
3: Das ist leider.
2: So unzufriedenstellend.
3: Aber es ist okay, es ist in einem Zyklus abschließen. Also du kannst es hören und bist dann bereit, dir die Romane, es gibt nämlich eine Trillion davon, zu hören.
2: Okay.
3: Und bei Comfy Hörbüchern würde ich sagen, da können viele relaten, sind die Walter Mörs Sachen. Mhm. So die Zharmonien-Reihe, magst du nicht?
2: Nee, gar nicht so meins.
3: Aber viele hören das zum Einschlafen.
2: Check.
3: Und da würde ich sagen, der Schrecksmeister und Rumo.
2: Hm. Ich kenne nur 3 Fragezeichen-Fans, die zu 3 Fragezeichen
3: auch sehr gut. Auch sehr gut.
0: 3 Fragezeichen. Oliver Rohrbeck, so ikonisch, die Stimme. Oh.
3: Der spricht auch den Schrecksenmeister. Und das fällt
0: mir. Der spricht auch Gru und nicht einfach unverbesserlich.
3: Das stimmt. Oh mein Gott, du machst mich gerade auf was aufmerksam.
2: Ist auch Pinocchio.
3: Und
2: in einer der Synchros.
3: Wie heißt nochmal der Kollege, der Justus Jonas spricht? Das ist
2: Olli Rohrbeck.
3: Das ist Olli Rohrbeck, genau. Der spricht auch Bill Bryson. Eine kurze Geschichte von fast allem, das höre ich eigentlich seit 4 Jahren mit meiner Partnerin zum Einschlafen. Immer wieder im Loop, die 10 Stunden.
2: Witzig.
3: Aber warte mal, das ist Oliver Rohrbeck. Fröhlich, das ist der Kollege.
2: Olli Fröhlich, Andreas.
3: Genau, der Bob spricht. Der spricht den Schrecksmeister. Entschuldigung.
0: Genau. Bob spricht, ich bin das jetzt gerade nicht durcheinander, aber einer von den Detektiven, der spricht auch noch Gollum.
2: Gollum, das ist auch Andy Fröhlich, genau.
3: Ja.
0: Genau, wollte gerade sagen, einer von denen ist da auch noch. Bei denen fällt es mir immer so schwer, dazu zu ordnen, aber Oliver Rohrbeck ist immer eindeutig.
3: Ja, ja, voll. Also ganz, ganz großartig. Fühle ich total, aber diese bekannten Stimmen wieder zu bekommen. Das liebe ich auch sehr an Deutschland irgendwie, so diese Synchro-Kultur und dass das so tief verankert ist und dass Leute es geil finden.
2: Es kratzt auch so einen Punkt in einem selber, wenn du denkst, so, wo kenne ich die Stimme her, und dann fällt es dir ein. Das ist einfach sehr, sehr befriedigend.
3: Oh, da möchte ich.
0: Ich habe mittlerweile so ein ganzes Arsenal, wo ich sagen könnte, ey, du, das denkst du manchmal gar nicht, aber die Stimme, die ist von dem und dem und so weiter. Und ich liebe das einfach, die Leute zum Staunen zu bringen damit. Also es ist einfach geil.
2: Nice.
3: Voll. Ich möchte was einschmeißen. Ja. Und zwar eine Entweder-Oder-Frage, weil ich finde, die ist sehr, sehr passend, die ist wieder für uns alle. Mhm. Nur eines darf bleiben. Komfortbuch oder Komfort? Komfort-Hörbuch. Dun, dun, dun.
2: Hörbuch. Ganz einfach für mich. Was sagt der Chat denn? Wenn ihr jetzt auch unbedingt so eure Meinung dazu loswerden wollt, dann kommt auf TikTok auf fritz_live und schreibt es in den Chat. Du sagst auch Hörbuch.
0: Eindeutig, ja. Ich hab wirklich meine Schwierigkeiten, Bücher zu lesen. Ich habe mir da sogar eine Hilfestellung gebaut, damit ich die Harry Potter Bücher mal überhaupt durchlesen konnte. Ich besitze nämlich auch die Hörbücher gelesen von Rufus Beck. Mhm. Und wenn ich absolut nicht mehr lesen kann, weil mir die Augen wehtun, dann lasse ich das halt im Hintergrund laufen und lese dann trotzdem noch mit, weil ich kann irgendwie das Buch nicht zur Seite legen, aber ich brauche das dann irgendwie. Das ist eine ganz andere Sache bei mir, aber das gibt mir so Sicherheit und entspannt mich.
2: Das ist so ein Taktgeber.
3: Mhm. Ganz entgegen meinem vorigen Text sage ich natürlich Buch Quatsch, Hörbuch, Leute. Ich habe meine Statistik bei Audible ist, ich glaube, ich habe 4 Monate reine Hörzeit mittlerweile oder sowas. Krass. Ich schaue mir lieber meine Hörzeit an als meine Gaming-Zeit bei Spielen. Also von daher, ja.
2: Heftig.
3: Ja, voll.
2: Habt ihr Comfort-Bücher? Also so klassisch Bücher? Weil ich bin wirklich so, ich bin froh, wenn ich ein Buch durch habe und habe so viele Bücher, die ich noch lesen will, dass ich selten ein Buch nochmal lese.
3: Weißt du, was ich ganz oft mache?
2: Na?
3: Ich höre einfach das Hörbuch dann nochmal, wenn ich es gelesen habe. Das mache ich ganz oft.
2: Du Schlingel. Ja, aber same.
0: Einmal Abwechslung. Einmal die Augen beanspruchen, einmal die Ohren.
2: Ja, wirklich. Genau. Wirklich, weil du kommst halt wieder so rein. Aber ich mag tatsächlich bei Büchern, dass man so diese Interpretationsfreiheit hat und nicht die Betonung vorgegeben bekommt. Also ich finde es gut, oder es macht mir mehr Spaß, ein Buch erst zu lesen und danach zu gucken, wie haben andere Leute das interpretiert, weil ich mehr von mir selber reinlesen kann.
3: Ja.
2: Aber ja, beides ist cool. Beides
0: auf jeden Fall.
3: Ja, voll. Ey, Nico, danke dir für deinen Beitrag und für dich heute. Also diese Synchro-Stimmen finde ich nochmal ein guter Punkt. Und um den Anfang noch aufzumachen, weil du meintest ich weiß gar nicht mehr, was sie sagen heute. Wir sind ja hier wie eine Forschung. Je mehr wir haben, desto mehr Datenlage. Von daher ist das mega geil.
2: Voll.
0: Eine Sache würde ich gerne noch zum Abschluss sagen, weil eben noch gerade mit den Hörbüchern von Mick gesagt wurde, erst lesen und dann meintest du jetzt sehen, es gibt ja diese ewige Debatte mit Harry Potter Bücher, Hörbücher und Filme, was in welcher Reihenfolge, was man gelesen haben muss und oder wie auch immer. Ich sehe das persönlich so, und das ist, finde ich, entspannend, oder auch nicht, das ist auch möglich, aber wenn es diesen Streit gibt, erst lesen oder erst Filme gucken, macht es doch so, schaut erst die Filme und dann die Bücher, weil alles, was ihr in den Filmen seht, ist ja eh in den Büchern drin, aber in den Büchern erfahrt ihr so viel mehr und so viel extra Material. Das ist wie ein Behind-the-Scenes oder Extended Version, einfach nur eine Erweiterung und eine neue Reise, das Abenteuer nochmal neu betrachten, auf neue Art.
2: Ich ziehe das einmal rüber zu Hunger Games und unterschreibe das genau so, weil ich würde auch sagen, das Spannende ist zum Beispiel bei Hunger Games, dass es aus Katniss Ich-Perspektive geschrieben ist und du dieselben Sachen siehst, aber halt so viel mehr Info hast, warum sie Sachen macht und so, und das darum würde ich auch immer sagen, erst Film, dann Buch, wenn es beides schon gibt irgendwie.
3: Lustig.
0: Genau, das war jetzt bloß das Beispiel, weil es das Prominenteste ist. Aber klar, auf jeden Fall. Und das ist auf jeden Fall gut. Gut, also, nice. Ciao, Leute.
3: Danke dir.
2: Ciao, Nico. Ciao, schönen Abend noch.
3: Mach's gut.
0: Ciao.
3: Mensch, hier kommt richtig was zusammen. Ist nee. Das krass? Ist das krass?
2: Und jetzt müssen wir aber hier Tempo mal anziehen. Eine halbe Stunde haben wir noch.
3: Dann hole ich mal direkt Hanna rein, danach Jana, danach Sophie. Nee, ich hole erst Hanna, dann Sophie, dann Jana, dann Tabea. Und dann sind wir wahrscheinlich schon am Schluss. Aber keine Sorge, wir können es trotzdem versuchen und immer weiterschreiben in den Chat. Hallo, Hanna.
4: Hi.
2: Hi. Na?
3: Was gibt dir Komfort?
4: Also, ich glaube, Mick, ich habe es dir schon mal erzählt bei Obsessions in irgendeiner letzten Folge.
3: Mhm.
4: Da aber, es ist immer noch, es wird auch immer mein erstes BL-Drama bleiben oder Stray Kids.
2: Nice, warte. Ich habe meine Notizen hier. BL-Drama habe ich Jack x Joker, Only
4: das
2: Friends.
4: Das war die andere letzte
2: und Pit Babe oder so, die habe ich mir notiert letztes Mal, dass das gute BL-Dramen sind.
3: Was ist ein BL-Drama?
2: Boys Love.
3: Ah!
2: Ja, welches war es bei dir gewesen?
4: Love Sea.
2: Ah, I remember.
4: Da meinst du noch Menschenhandel dazu.
3: Mhm. Ah, ja. Ich erinnere mich.
2: Nice, und das ist so eine Sache, die, wie oft hast du die schon wieder rewatched?
4: Es ist mittlerweile, ich gucke das mittlerweile immer am Neujahr, weil da wartest du ja eben voll lange, bis dann mal Feuerwerk und so ist. Und ich gucke das immer am Neujahr. Also nice. ich glaube, wir sind jetzt bei 3-mal oder so.
2: Ah. Hast du auch so eine Sache, die du immer im Rewatch guckst, die, also sobald sie zu Ende ist, du wieder von vorn anfängst?
4: Ja, Episode 10.
2: Einfach diese eine Folge.
4: Ja.
2: Nice.
3: Warum, was gibt dir daran, was macht das für dich zu einem Komfortkunstding? Da musst du uns noch abholen.
4: So, also es war im Prinzip so alles, womit meine Phasen angefangen haben. Es ist einfach so Memories.
3: Mm. Also auch Nostalgie, würdest du sagen?
4: Ja.
3: So, ja, verstehe ich. Also, weil es dich mehr. Also Nostalgie eher, weil du dich an die Gefühlslage erinnerst, in denen du es das erste Mal gesehen hast, oder also was macht diese Nostalgie besonders wohlig warm für dich? Oder macht sie das überhaupt wohlig warm? Nobody.
4: Ja, es ist einfach so, damit hat meine Phase angefangen, das ist für mich einfach so.
3: Mhm.
4: Es ist damals so, ich habe es auf Langeweile geguckt und alles hast du damit angefangen und I still keep it in. Es geht nicht mehr weg und ich lieb's.
2: Okay, lass uns nochmal in Folge 10 reinspringen. Ja. Was macht Folge 10 zu einer immer wieder rewatchable Folge?
3: Ja.
4: Also Folge 10 war, also, ja, ich sag nur so zwei Typen. Der eine hatte Beef mit seinem Vater.
3: Mhm.
4: Dann war es irgendwann so, dass der Vater halt es auf seinen Lover abgesehen hatte. Und den dann halt so, also da halt so Leute auf den losgeschickt hat. Und der hatte dann wirklich so einen Schnitt in der Hand. Und der eine ist so voll panisch nach Hause gekommen, war so, oh mein Gott, wo ist der andere? Hat seine Freundin voll angeschrien, war so, wo ist der? Und dann war der eine so, ey, ich bin hier, chill mal, mir geht's gut. Ich habe nur eine Verletzung an der Hand.
3: Und was macht das? So, ich verstehe noch nicht, was macht das zum Komfort? Was macht das Drama zum Komfort?
4: Einfach, das ist im Prinzip, es ging darum, der eine wurde von dem anderen gekauft und am Ende hat dann trotzdem halt der eine ihn für sich eingesetzt und am Ende den Vater geschlagen. Das fand ich auch ganz toll.
2: Weißt du, Felix, es ist so, dass Drama und du leidest mit und dann wird es aufgelöst,
3: ja.
2: Weißt du?
3: Ah.
2: Dann ist so,
3: also, okay.
2: Aber trotzdem, weil er so emotional drin ist, merkst du, da sind Gefühle, da kommen die wahren Gefühle raus, weißt du?
3: Also das Drama wird zum Aussichtslosen gesteigert und weil man so mitfühlt, ist diese kathartische Feeling danach noch geiler. Verstehe ich das richtig?
4: Jetzt hast du's verstanden.
3: Ja, danke.
2: Das ist wie Heated Rivalry, weißt du? Wenn du
3: ich bin ja Experte darin und habe das natürlich geguckt.
2: Wo du auch die ganze Zeit leidest und denkst, was gucke ich hier überhaupt, warum ist es die ganze Zeit ein halber Porno und dann auf einmal bist du so emotional invested und bist so, oh nein, und jetzt kommt er zum Cottage und alles wird gut, ja. So ist das manchmal in Boys Love Dramen.
3: Wahrscheinlich in allen Dramen.
2: In, ja.
4: Ja, Drama ist gut, was soll ich euch sagen, Leute?
3: Ja, und was ist bei Stray Kids, dass du sagst, das ist meine Komfortmusik oder Choreo oder was an Stray Kids macht dir besonders viel Komfort?
4: Es ist einfach mittlerweile so der Fandom. Und Fun Fact, ich habe vor einer Woche, nee, nicht mal, eine PowerPoint-Präsentation über die gehalten von meiner Klasse. Meine Klasse war ja total begeistert, hust.
2: Aber gibt es da gar keine Fans von in deiner Klasse?
4: Also ich hab meine Freundin so halb damit reingekriegt.
2: Weil ich dachte auch, dass Stray Kids mittlerweile so Mainstream groß sind, also dass das so...
4: Meine Klasse ist so, ach nee, nicht die, geh Techno hören, ich bin nur so Halsmaul.
2: Aber ich habe immer das Gefühl, da ist auch manchmal so eine Prinzip-Dings einfach, weißt du, also obwohl Leute das cool finden würden, dann sind wieder gerade in so Klassendynamiken, irgendwer sagt, das ist blöd so. Und dann sind alle so, voll blöd und dann gehen sie raus und hören das auf Spotify, so weißt du, so...
4: Wirklich?
2: Peinlich.
3: Ja, das kann ich verstehen. Trotzdem, ich wäre auch Anti in dem Alter von 50 gewesen. Damals waren wir noch Anti-Hip-Hop.
2: Anti.
3: Ein sehr guter Bonaparte-Song an dieser Stelle auch.
2: Ja, spannend.
3: Ja, voll. Aber also, du hast eben noch gesagt, das will ich noch wissen, bei Stray Kids, das Fandom gibt dir Komfort. Was genau daran?
4: Also, es ist halt so, ich habe durch dieses Fandom einfach 4 Freunde, glaube ich, gefunden. Insgesamt mittlerweile seit 2 Jahren. Und ich liebe es einfach, weil sobald du ein Stay triffst, dann bist du einfach so instant connected und bist so, oh mein Gott, ein Stay, das ist eine gute Person.
2: Mm. Ich finde, es ist auch so nice, einfach über Sachen zu reden, die man liebt. Ich selber mache das ja auch super gern mit Musical-Fans, so ein Kostas zum Beispiel. Mein Boyfriend hat ja auch eine Freundin, die auch so hardcore into Heated Rivalry ist und die auch die ganze Zeit sich gegenseitig alles hin und her schicken, dann so dieses Snippet und das und dies und jenes und so. Und das so gegenseitig zu hypen irgendwie, es ist wahrscheinlich so ein bisschen, wie du vorhin gesagt hast, mit Melissa und RuPaul's Drag Race und all of that. Ja, ich glaube so, wenn man den Comfy-Art der anderen Person kennt, dann connectet das einfach sehr.
3: Ja, total.
2: Ja.
3: Nee, fühle ich. Ja. Okay, ich muss natürlich jetzt auch wieder für uns eine Frage raussuchen.
2: Hau raus, Felix.
3: So, Moment.
2: Du bist hier richtig im Multitasking.
3: Ja, ist richtig. So. Ja, ich freue mich auch schon darauf, am Ende die Auswertung vorzulesen. Ja. Die ist ganz schön gefüllt mittlerweile.
2: Felix schreibt hier die ganze Zeit fleißig mit und macht hier eine statistische Erhebung von, was macht eigentlich Comfy Watch aus?
3: Okay.
2: Comfy Art.
3: Das stimmt. Und oder egal, was macht es aus oder was disqualifiziert ist. Ja. So, pass auf. Gerade dazu nehmen wir eine Wahr- oder Nicht-Wahr-Frage und es torpediert unsere eigene Sendung und das finde ich besonders lustig. Wahr oder Nicht-Wahr? Eine Komfortkunst, eine Komfortart zu erklären, zerstört sie ein bisschen. Ist das wahr oder nicht wahr?
4: Das ist wahr.
2: Ich würde sagen, es ist nicht wahr. Warum würdest du sagen, es ist wahr?
4: Ja, wenn du so jemandem was erklären musst, was der nicht so wirklich checkt, dann machst du es, also macht der so, wenn es halt so Desinteresse ist, so like.
3: Ah, dass man sich selber dann so ist, so ja, vielleicht ist es wirklich doof, man wird unsicher. Ah. Ja, verstehe. Ja.
2: Was sagst du, Felix?
3: Nee, du darfst zuerst. Du hast keine Begründung, du sagst es einfach Quatsch.
2: Ja, bei mir ist es so, selbst wenn Leute sagen, Hamilton ist kacke, kann ich denen 5 Stunden Argumente geben, warum es super ist. Und wenn sie immer noch sagen, es ist kacke, rede ich weitere 5 Stunden darüber oder weitere 50 Stunden. Ich kann für Los, immer über meine...
3: Eine Sekunde, Freunde. Ich muss kurz wieder einen Falschfahrer durchsagen.
2: Oh no!
3: Achtung, Falschfahrer auf der A661 Egelsbach-Bad Homburg. Zwischen Frankfurt-Eckenheim und Bad Homburg-Kreuz kommt Ihnen ein Falschfahrer entgegen. Fahren Sie äußerst rechts und überholen Sie nichts auf der A661 Egelsbach-Bad Homburg. Zwischen Frankfurt-Eckenheim und Bad Homburger Kreuz ist ein Falschfahrer unterwegs. Vorsicht in beiden Richtungen.
2: Yes.
3: Ey, Frankfurt, was ist da bei euch los? zu unserer Frage. Ich würde sagen, es ist nicht wahr, weil ich erkläre sehr gerne, warum mir etwas Komfort ist oder warum ich gerne etwas mag. Hm. Und ich verstehe natürlich total, dass man gekränkt sein kann, wenn die andere Person so das nicht checkt, also so richtig gar nicht checkt. Und dann so richtig, so, man so ein bisschen enttäuscht ist, aber es macht mir das ja dann nicht dadurch kaputt. Und so. Deswegen von daher würde ich sagen, nee, ist das nicht wahr. Aber ich kann den Point auf jeden Fall verstehen. Der Chat ist sich auch sehr uneins. Ja. Red schreibt auch, man macht sich emotional nackt und manchmal bekommt man nichts zurück dafür. Ja, genau, das sehe ich. Das sehe ich. Nee, voll.
2: Gut.
3: Geil.
2: Ich glaube, wir müssen ein bisschen sprinten, ja. Hannah. Von daher vielen Dank, dass du angerufen hast. Und immer ich hoffe, wir hören uns nächste Mal wieder.
3: Yes. Yes.
2: Schönen Abend.
3: Geilo. Ciao. Schönen Abend. Ciao, ciao.
2: Ciao.
3: Dann holen wir ohne Umwege Sophie direkt rein.
2: Hallo.
3: Hallo.
2: Na, was ist dein Comfy Art Piece?
5: Ich habe einige, aber ich würde heute einmal mit Parodie-Musicals gehen.
3: Oh, wow.
2: Oh, zum Beispiel?
5: Eins, was sehr, nenne ich kurzfristig, aber jetzt seit einiger Zeit noch ein bisschen comfier ist, sind die A Harry Potter Musical Stücke von Starkid, einfach weil es eine Weise für mich ist, die Geschichte zu konsumieren, ohne dass sich eine bestimmte Person dafür Geld in die Tasche steckt.
2: Ja, das check ich sehr.
5: Und ich, einfach der Humor da drin, die Darstellung von den Charakteren, der Fakt, dass Luna Lovegood von Ivana Lynch trotzdem gespielt wird.
2: Dass Darren Criss einfach die Hauptrolle spielt, auch einfach...
5: Harry freaking Potter.
2: Immer ein gutes Argument auf jeden Fall. Ich bin ja immer bei Starkid eher Team Twisted. Das ist ja mein Lieblingsparodie-Musical von denen, muss ich sagen.
5: Yes, yes.
2: Ja, wo wir ja gerade vorhin bei Wicked waren, das erzählt ja so ein bisschen auf Wicked Art die Geschichte von Jafar aus Aladdin, dem bösen Villen, nach und erzählt, witzig, warum er eigentlich immer der gute Visier war und einfach nur von diesem bösen Street Rat Aladdin ins falsche Licht gerückt wurde. Ja.
3: Ja, da hast du schon ein paar Mal von erzählt, aber sowas finde ich, ist so lustig, wenn Leute sich da reindenken, ne?
2: Ja.
5: Liebe eine Sache an diesem Stück und das ist dieses winzig kleine Detail. Darren Criss war ja nicht so richtig mit involviert in dem Stück.
2: Mhm.
5: Außer an dieser einen Stelle, wo Jasmine ins Publikum fragt, you guys, do you think Jafar was right all along? Und alle so, yes! Und Darren Criss aus dem Publikum, no, I don't think so.
2: Ich wusste gar nicht, dass das Darren Criss ist, der das reinruft.
5: Es steht in den Untertiteln, wenn man die anmacht.
2: Geil.
5: Me
2: neither! Ja, geil.
5: It's what you wished I was lonely and poor. 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
3: Geil.
2: Ja, voll mit geilen Zitaten, dieses Stück. Felix, das gucken wir auch mal an. Dazu
3: ich glaube, das wird schon kommen. Das ist kein Problem. Ich setze mich gerne damit immer auseinander. Das ist, siehste.
5: Eins, was ja noch mir immer ziemlich im Gedächtnis bleibt, ist Holy Musical Batman.
2: Mhm.
5: Was mein Vater als Verbrechen ansieht.
3: Wow, starke Gefühle.
2: Und dann sagst du mal, why so serious?
3: Lol.
2: Huiuiui.
3: Ei.
2: Ja, aber die Starkid-Sachen auf jeden Fall gut. Die hatten ja auch, ich weiß gar nicht, letztes Jahr in London ein Konzert gehabt, ne? Von ganz vielen ihrer Shows, so ein Medley-Ding. Oder kommt das erst noch? Ich weiß nicht. Also ich bin nicht so hardcore invested im Starkids-Fandom, aber ich habe nur gesehen, dass sie nach London kommen.
5: Dann kommt das, glaube ich, noch.
2: Ah.
5: Ich bin nicht ganz up-to-date mit dem. Also mit Sachen, die kommen, weil ich weiß, ich kann mir die Reisen dahin sowieso nicht leisten. Und dann gucke ich mir lieber die Sachen an, wenn sie auf YouTube sind.
2: Ja.
5: Damit ich mir super Zeit die ganze Zeit bin. Das ist so, ich will da auch hin.
2: Relatable auf jeden Fall. Dann habe ich noch eine Frage an euch beide.
3: Ja, hau raus.
2: Wir haben ja jetzt so viel über Comfy Art geredet. Ja. Habt ihr auch Uncomfy Art, die ihr anguckt und euch ganz unwohl fühlt oder anhört?
3: Oh ja. Das ist eine gute Frage und ja, habe ich.
2: Okay, Sophie, du kannst ja noch 2 Minuten überlegen und ich frage mal Felix zuerst.
3: Also ich habe auf jeden Fall viele Alben, die nicht comfy sind, aber extrem geil. Ich würde zum Beispiel sagen, A Black Star von David Bowie, das letzte David Bowie-Album, ist definitiv nichts, was ich mal so nebenbei konsumieren kann. Für andere ist das eher was. Also die können das auch nebenbei, die hören sich aber auch Björk nebenbei an. Das ist alles, was ich mir sehr aktiv reinziehen muss. Das beansprucht mich. Das ist nicht für jeden Tag was. Von daher, das ist richtig uncomfy. Und auch so manche Filme, wie hieß dieser französische Cannes-Gewinner vor ein paar Jahren, wo sie irgendwie was mit einem Auto auch hat und dann von diesem Auto schwanger wird, komplett abgefuckt. Ja. Dieser Film war so abgefuckt, sich anzugucken, aber war trotzdem geil. Also richtig, richtig gut. Ich würde sagen, das ist uncomfy art. Chill. Also alles, was ich nicht in Routine gucke, vielleicht auch.
2: Okay, Sophie?
5: Okay, auf der Länge würde ich sagen, es gibt ein paar Bücher, die ich definitiv habe.
3: Ja.
5: Sowas wie teilweise, ich glaube, Fitzek kann das ganz gut, so mit manchen Szenen.
3: Mhm.
5: Wo ich dann so wirklich so setze, oh, das muss doch gerade nicht sein, aber ich kann nicht aufhören zu lesen.
3: Ja.
5: Oder eine Sache, die irgendwie ein bisschen abgefuckt klingt, ist, ich lese gerne Bücher über verstörte Charaktere.
3: Okay,
5: und
3: wow.
5: Vor allem, wenn ich irgendwie so, mein Kopf in dem Moment so ist, so, ja, alles scheiße gerade, warum mache ich überhaupt das Ganze, also bezogen auf eine Sache, nicht aufs Leben. Nur, dass das klargestellt ist. Und dann lese ich so 2-3 Seiten in diesen Büchern, denke nach und ich so, mein Leben ist gar nicht so scheiße.
3: Ja, vielleicht ist das auch so. Man muss ankommen, wie Sachen gucken, um auf sich selber zu reflektieren.
2: Bei mir ist es Daft Punk. Das macht mich ganz
3: die macht dich unwohl?
2: Especially so das Musikvideo zu One More Time. Wenn ich das sehe und den Song höre, wird mir richtig so fast so innerlich übel. So.
3: Was?
2: Und das so ein bisschen wie wenn man so Ren and Stimpy guckt. Weißt
3: Warum
2: du?
3: Das denn?
2: Weiß ich nicht. Ich kann es doch nicht erklären. Das ist so eine körperliche Reaktion darauf, wenn ich das gucke und ich bin so, muss umschalten, weggucken. Das ist so eine Sache, die kann ich auch nicht erklären, weil es ist so Oldschool-Anime, was ich eigentlich cool finden müsste, aber es ist so, ruft irgendwas ganz Komisches in mir hervor.
3: Ja, also ich würde vor allem sagen, also manche handeln eben dieses Daft Punk-Album, wo die Sachen drauf sind, als eins der besten der Musikgeschichte. Und dass du so anti, ist schon wild.
2: Nee, aber so, es ist nicht mal anti, sondern es ist wirklich so körperlich
3: genau,
2: irgendwie. Es ist so, I can't explain. Mann, Sophie, vielen Dank für deinen Anruf. Und
5: darf ich das eine Sache reinwerfen?
2: Ja, schmeiß rein.
5: Okay, eine Sache, die ich sagen muss, die mich aber so uncomfy macht und teilweise auch ein bisschen wütend, sind, wenn es um Buchcover geht und die Englischen sind richtig geil und dann kommen die Deutschen um die Ecke und man denkt so, what the fuck habt ihr euch dabei gedacht?
3: Oh ja, das fühle ich.
2: Ja,
5: und dafür möchte ich eine Sache, auf die ich sehr stolz bin, ist auf mein Lieblingskindheitsbuch und dafür möchte ich irgendwann Timo Grubing die Hand schütteln und sagen, vielen Dank, dass du es besser gemacht hast als das Originalcover.
3: Verstehe ich auch.
5: Kindheit.
3: Nice. Okay, danke dir, Sophie.
2: Yes.
3: Vielen lieben Dank. Und bis zum nächsten Mal.
5: Bis zum nächsten Mal.
2: Ciao.
5: Ciao.
2: Guck mal, jetzt geht der Sprint hier wieder los in den letzten 12 Minuten.
3: Wie immer. Ich hole mal Jana direkt rein, damit wir Tabea auch noch schaffen.
2: Yes.
3: Hallo, Jana.
6: Hallo.
2: Hallo. Hi. Was ist dein Lieblings-Comfy-Art-Piece?
6: Also, ich gucke sehr viel Anime und eigentlich ist es sehr schwer, sich da für eins zu entscheiden. Ich würde einfach mal Haikyuu werfen.
2: Oh ja.
3: Wie? Was?
6: Also es Haikyuu. War auch mein allererster Anime. Und ich finde, den kann man einfach immer wieder mal gucken. Es macht einfach Spaß. Und ich liebe auch die Synchro. Also es ist so eine der besten deutschen Anime-Synchros, finde ich.
2: Das stimmt.
6: Ja, so funny.
2: Da hat eine Freundin von mir das Dialogbuch geschrieben und auch die Regie gemacht, die Rieke Werner, genau. Und ich finde auch so, also es gibt ja ganze Compilations auf YouTube, einfach nur zur deutschen Synchro, weil sie halt einfach, so iconic ist. Einfach.
3: Lustig. Was macht es für dich, dass das so comfy ist? Also außer, dass es so wiederholbar spaßig bleibt, gibt es so da auch ein Gefühl, dass es auslöst?
6: Also es ist zum einen eben halt der Humor. Es sind aber auch irgendwie so die Charaktere, die einfach so, die sind einfach sympathisch. Und halt zum anderen eben auch die Matches, die sind halt einfach spannend. Auch beim dritten Mal schauen. Vielleicht beim dritten Mal schauen denkt man sich so, geil, gleich kommt der Punkt, gleich kommt der Move. Da freut man sich schon vorher drauf.
3: Ja, das ist ja das, was du vorhin auch so ein bisschen hattest, so dieses gleichbleibende Muster an Spannung, an Humor, an Drama, so dass so erwartbar, aber gut ist.
2: Voll. Und auch so die Charakterbögen sind recht zufriedenstellend. So bei Haikyuu würde ich sagen, so, man hat immer so eine Slow Progression, aber Kind of Progression. So, es geht immer irgendwie weiter so und die entwickeln sich auch ein bisschen. Mm.
6: Ja, voll.
3: Voll nice. Hast du noch eine Empfehlung? Bevor, wir müssen leider ein bisschen rennen, weil wir wieder zu lange gequatscht haben.
2: Der Standard.
6: Also ich bin auch sehr, ein sehr großer Hunter x Hunter Fan.
3: Ah, Classic.
6: Auch schon dreimal geguckt, auch wenn er sehr lang ist.
2: Der steht bei mir legit noch auf der Liste. Ich habe bis heute nicht Hunter x Hunter geguckt.
3: Ich auch nicht.
2: Dabei sagen alle, der Ameisen-Arc, Ameisen-Something-Arc ist der beste Anime-Arc aller Zeiten.
3: Wow, okay.
6: Ja. Mhm. Kann ich unterschreiben.
3: Nice. Okay.
6: Der war schon sehr gut.
3: Ist es da dasselbe wie bei Haikyuu, dass du sagst, das ist so dasselbe, so die Muster sich wiederholen, oder ist es dann eine andere Ebene?
6: Es sind sehr starke Charakterentwicklungen teilweise. Auch, ich muss sagen, zum Beispiel hier Meruem ist der Bösewicht im Ameisen-Arc, ist ein unglaublich gut geschriebener Bösewicht, der super viele Facetten hat.
2: Ich finde, da hat sie auch nochmal diese fantastische Komponente bei Hunter x Hunter, ne? Wo Haikyuu ja sehr Slice of Life so ist. Das könnte legit an der Schule nebenan alles passieren. So ist Hunter x Hunter ja wirklich so nochmal so dieses Fantasy-Element, was mit reinkommt und so.
3: Voll.
6: Ja.
3: Fühle ich.
6: Das ist aber auch so der Wandel von, fängt an wie ein Shonen-Anime für Zwölfjährige und endet als super krass, brutal, super dramatisch und
2: das sind die besten.
6: Also es wird super dark am Ende.
2: Ich finde, das hat Digimon auch gut gemacht, weil wenn du die ersten Folgen guckst, denkst du, es ist legit für Fünfjährige geschrieben irgendwie und dann das Ende denkst du so, oh mein Gott, es hat mein Leben verändert.
3: Voll. Nice. Yes. Mega geil, danke Jana, auch wenn es jetzt etwas kürzer ist durch die Wartezeit, aber Dankeschön für deinen Input. Das ist auf jeden Fall in die Liste jetzt noch mit reingegangen.
2: Ja.
6: Eins würde ich noch dir sagen.
3: Ja, hau raus, bitte, gerne.
6: Auch wenn es ein bisschen schleimisch klingt, ein Comfort von mir ist natürlich auch Blue Moon.
3: Danke.
6: Ich hatte letztens eine super stressige Zeit, wo ich quasi den ganzen Tag am Arbeiten war. Und dann war so dieses einmal die Woche abends so runterkommen und einfach 2 Stunden zuhören.
3: Nice, danke schön.
6: So ein schöner Lichtblick.
2: Richtig cool, Mann.
6: Also, da freue ich mich immer drauf.
3: Nice.
2: Nice. Vielen Dank.
3: Vielen lieben Dank.
6: Vielen Dank auch.
2: Schönen Abend dir noch.
3: Danke.
6: Euch auch.
3: Ciao.
2: Und Tabea.
3: Und Rein da.
2: Hallo.
3: Hi, Tabea.
2: Na? Was hast du uns noch mitgebracht als letzte Stimme in diesem Abend?
7: Also, meine Comfy-Art sind tatsächlich auch Bücher, aber vor allen Dingen auch Musik kombiniert mit Zeichnen.
3: Stimmt. Selbst Kunst machen hatten wir heute noch gar nicht als Comfy-Art auch.
2: True. Und was hörst du so für Musik zum Zeichnen?
7: Ganz unterschiedlich. Ich habe so ein Projekt mit meiner Mom zum Beispiel, da haben wir eine Leinwand aufgeteilt und jeder hat so seine Seite. Und da zeichnen wir so Sachen rein, die so uns ausmachen oder die wir einfach mögen. Und da habe ich verschiedene Filme einfach mal reingezeichnet. Und dazu höre ich dann meistens zum Beispiel Filmmusik einfach.
3: Geil.
2: Stimmt, Soundtracks auch immer eine gute Begleitung. So,
3: ja,
2: weil
3: total.
2: Ich finde auch, Soundtracks haben halt den Vorteil, die holen dich einmal in diesen Film so und zeitgleich irgendwie sind die halt nicht so dich beballern, weil er oft ja auch Vocalist und so, also funktioniert schon gut. Und bei Büchern muss ich ja jetzt nochmal nachfragen, das hatten wir ja vorhin schon gehabt, liest du bei Comfy-Büchern wirklich die Bücher mehrfach?
7: Tatsächlich nicht. Ich bin eine einmalige Leserin.
2: Also ist es eher das Lesen an sich dann die Comfy-Sache oder so, sind so Buchreihen dann eher?
7: Beides tatsächlich. Also ich bin sehr groß aufgestellt, was Bücher angeht. Also ich lese eigentlich von Bändern bis zu 12 oder 3. Ich lese alles. Mir ist die Länge tatsächlich egal.
3: Nice. Und was ist dein Lieblingsfilm-Soundtrack an Comfiness?
7: Ich glaube tatsächlich von Hans Zimmer, Pirates of the Caribbean.
3: Ah, ja.
2: Der ist wirklich gut.
3: Ja, verstehe ich. Das fühlen auch, glaube ich, viele nach.
2: Gab es auch, wo du vorhin drüber geredet hast, so eine Konzertnacht, ne? Auch viel so, es gibt ja viel so Musik von Herr der Ringe und so, aber von Pirates of the Caribbean auch, actually.
3: Ja.
2: Auch gesehen.
7: Ich war mal mit meinem Vater tatsächlich mal bei so einem Konzert von Hans Zimmer und John Williams, wo ganz viele Tracks gespielt wurden. War wirklich wunderschön.
2: Mega cool.
3: Nice. Das hat ja auch so, also wenn du das so malst und mit Filmmusik, das hat ja fast schon was Rituelles auch. Das ist auch irgendwie geil. Also wenn sowas so, ne, wenn Comfy was Rituelles hat, das ist geil.
2: Felix, jetzt zu dir. Ja. Du musst doch uns die Auswertung noch präsentieren des heutigen Abends.
3: Okay, das mache ich. ich habe mir die letzten Sachen noch notiert. Also, ich habe eine kleine, also wir hatten erstmal richtig viele Beiträge. Ich glaube, wir haben über 20 verschiedene Sachen gesammelt, was Leute gesagt haben. Crazy, viel Danke für die ganzen Beiträge. Also, ich habe in der Auswertung, was macht Comfy Art, was muss Comfy Art können? Und ich habe auch Sachen, was es disqualifiziert. Mhm. Also, wir haben einmal Nähe erzeugen. Also thematisch irgendwie kann es oder könnte es nah am eigenen Leben sein oder an vertrauten Gefühlen. Wir haben irgendwie Fantastisches zulassen, das hatten wir vor allem am Anfang der Sendung, und in andere Welten eintauchen können. Also da hatten wir Percy Jackson, aber vielleicht auch ein bisschen Trim und Struppi, dann Nostalgie und Melancholie transportieren, und beides sind nahe Gefühle und das macht es irgendwie, ist kein comfy Widerspruch in dem Fall. Mhm. Wir haben das fallen lassen von sich, also man muss sich nicht anstrengen, die Sachen tragen einen mit. Wir haben auch das Präsenz schenken. Also wenn man einen Podcast hört, dass man das Gefühl hat, die Leute sind mit in dem Raum und man nimmt mit teil. Das gibt auch Komfort. Wir haben tiefer ermöglichen, also in etwas tiefer eintauchen zu können, was man eh schon mag, und neue Perspektiven gewinnen. Wir haben was Affirmierendes bei Musik zum Beispiel, auch Selbstwertgefühl stärken und an sich daran erinnern, wer man ist. Das hatten wir bei Rebecca zum Beispiel. Eine Katharsis ermöglichen auch, hatten wir auch. Also Drama bis zum Maximum steigern, um es dann aufzulösen, um eine wohlige Lehre zu haben. True. Also als emotionales Reset zu verstehen. Gemeinschaft stiften. Wir hatten Fandom bei Stray Kids und was, Gleichgesinnte und das Gefühl, nicht mit alleine etwas zu sein. Das Aktive sein lassen, also Komfortkunst konsumieren können und dabei selber zeichnen machen, Musik machen, also inspirieren lassen, schreiben, kreativen Markt, das hatten wir jetzt gerade mit Tabea Beispiel. Oder aber auch das Rituelle, das war auch das letzte eben, dass es feste Zeiten gibt, also da hatten wir eben auch Stray Kids, Love Sea immer zu Silvester, einen festen Anlass, ein festes Drumherum finden, und disqualifiziert ist zu viel Erwartungsdruck, Komfort checkt ähnliche Boxen. Das macht es erwartbar. Zu viel Öffentlichkeit macht vielleicht Komfortart auch kaputt. True. Und es beansprucht auch zu viel ohne Auflösung. Auch das könnte es disqualifizieren. Das haben wir heute hier herausgearbeitet. Das ist
2: volle
3: ordentlich
2: Sendung
3: was.
2: Heute, Alter. Crazy. Tavea, vielen Dank für deinen Anruf und dir einen schönen Abend noch.
7: Gerne, und gleichfalls.
2: Bye, bye. Und damit verabschieden wir uns auch von allen Leuten und dem Chat auf TikTok und allen, die gerade zuhören und heute angerufen haben. Vielen Dank für die wunderbare Sendung.
3: Ja, dass ihr auch viel mitgebracht habt. Danke dir für die wunderbare Sendung.
2: Danke dir, Felix. Das war mir wieder eine Freude.
3: Geil. Und ich entlasse euch mit einem Song, der zufälligerweise von mir ist. Und da dreht sich auch um Nostalgie. Der heißt Curtain Call. Von daher viel Spaß und bis zum nächsten Blue Moon, ihr Mäuse.
2: Let's go.

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1: Um 0 Uhr mit Christine Beitsch. Bundeskanzler Merz hat zum ersten Jahrestag der schwarz-roten Koalition eine gemischte Bilanz gezogen. Im ZDF sagte der CDU-Chef, die Koalition habe bereits viel erreicht, bleibe aber hinter dem eigenen Anspruch zurück. Am Abend bat Merz beim Unternehmertag in Nordrhein-Westfalen um Geduld für geplante Reformen. Aus Düsseldorf Antje Passenheim.
2: Er würde den Prozess der dringend nötigen Reformen, vor allem zur Entlastung der Wirtschaft, gern beschleunigen. Doch in einer Demokratie ließen sie sich nicht von einem autoritären System von oben anordnen. Das möge schneller gehen, sei aber am Ende des Tages immer die schlechtere Lösung, sagte der Kanzler auch mit Blick auf die Koalition in Berlin. Zuvor hatte Nordrhein-Westfalens Unternehmerpräsident Arndt Kirchhoff die Bundesregierung aufgefordert, endlich ihre Reformangst zu überwinden, Bremsen zu lösen und Mut zur Veränderung zu zeigen.
1: Israel hat zum ersten Mal seit Beginn der Waffenruhe vor 3 Wochen Vororte der

0: Nicht betroffen sind Hessen, das Saarland, Baden-Württemberg und Rheinland-Pfalz. Wegen der Streiks könne es längere Wartezeiten bei Hotlines, Verzögerungen beim technischen Kundenservice sowie Terminabsagen geben, hieß es. Der deutsche Fußballrekordmeister Bayern München hat das Finale der Champions League verpasst. Die Münchner spielten am Abend 1:1 gegen Paris Saint-Germain. Nach der 4:5 Niederlage im Hinspiel ist Bayern damit raus. André Siems berichtet.
1: Paris ging früh durch Dembélé in der dritten Minute in Führung. Wieder mal war die Bayern-Abwehr zu sehr aufgerückt und lief in einen Konter. Gute Chancen durch Diaz, Musiala und vor allen Dingen Tah, der aus 6 Metern per Kopf das Tor verfehlte, ließen die Münchner anschließend liegen. In der zweiten Halbzeit spielte Paris dann richtig stark, verteidigte alles weg und ließ fast keine Chancen zu. Erst in der Nachspielzeit traf Kane zum 1:1. Zu spät, denn da war das Spiel schon so gut wie gelaufen. Die Franzosen stehen damit im Finale und spielen in Budapest gegen Arsenal London.
0: Das Wetter für Deutschland. In der Nacht oft Regen, im Südosten anfangs auch Gewitter. Die Tiefstwerte 11 bis 3 Grad. Tagsüber an Nord- und Ostseeküste häufig Sonne, auch vom Bodensee bis zum Bayerischen Wald sowie im Rheinland sonnige Phasen. Sonst größtenteils bewölkt, gebietsweise Regen oder einzelne kräftige Schauer. Dazu maximal 8 bis 18 Grad. Die Zeit, es ist 0:03 Uhr.
2: Es gibt eine amtliche Gefahrenmitteilung für Nordrhein-Westfalen, für die Stadt Krefeld, Krefeld-Linn und Gellep-Stratum. In Krefeld im Bereich des Hafens kommt es durch einen Brand zu Geruchsbelästigung und Rauchniederschlag. Gesundheitliche Beeinträchtigungen können nicht ausgeschlossen werden. Meidet das betroffene Gebiet, schließt Fenster und schaltet Lüftungen und Klimaanlagen ab. Die A1, Hamburg Richtung Bremen, ist zwischen Hamburg-Stillhorn und Harburg wegen Bauarbeiten bis 5 Uhr gesperrt. Die Umleitung führt über die U76. Die A4, Frankfurt Richtung Dresden, ist zwischen Glauchau-Ost und Hohenstein-Ernsthal wegen einer Baustelle noch bis vermutlich 5 Uhr gesperrt. Die A27, Bremerhaven-Bremen, ist zwischen Bremen-Horn-Lehe und Fahr wegen Bauarbeiten in beiden Richtungen bis 5 Uhr gesperrt. Die A44 Kassel-Eisenach ist zwischen Helsau und Waldkappel wegen Tunnelwartungsarbeiten in beiden Richtungen bis 4 Uhr gesperrt. Eine Umleitung ist eingerichtet. Die A46 Hagen Richtung Hemer ist zwischen Iserlohn-Seilersee und Hemer wegen der Baustelle auch bis 5 Uhr gesperrt. Die A71 Erfurt Richtung Suhl ist zwischen Gräfenroda und Oberhof wegen Tunnelwartungsarbeiten bis 6 Uhr gesperrt. Die A100 Berliner Stadtring ist zwischen Treptower Park und Oberlandstraße wegen der Baustelle bis 5 Uhr in beiden Richtungen gesperrt. Die AWUS A115 ist wegen Bauarbeiten zwischen dem Kreuz Zehlendorf und Spanischer Allee bis 5 Uhr früh Richtung Dreieck Funkturm gesperrt. Und zum Schluss noch die A13 Brenner Richtung Innsbruck. Der Berg-Isel-Tunnel ist wegen Bauarbeiten bis 5 Uhr früh gesperrt. Eine Umleitung ist eingerichtet.
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2: Hello, heute mit mir, Franzi Pille. Wir gehen direkt rein mit Topic, Fireboy, DML und Nico Santos. Body hier in der jungen Nacht am 7. Mai.

Boah, wir haben viel vor in dieser Nacht, also so thematisch. Wir sprechen zum Beispiel über Ex-Beziehungen und die Klischeefrage, kann man mit dem oder der Ex befreundet sein nach einer Trennung? Geht das gut? Kommen da vielleicht alte Gefühle hoch? Wie erklärt man das vielleicht auch neuen Beziehungsmenschen? Das stelle ich mir auch sehr awkward vor. Klären wir alles. Außerdem gibt's den ersten Look auf die neue Serie L, also das Prequel zu Natürlich Blond. Aber nach zwei Songs besprechen wir erstmal, wie ein mega Leistungssportler 600 Kilometer in 4 Tagen durchlaufen will. Ja, habt ihr euch nicht verhört. Durchlaufen. Das ist alles in dieser jungen Nacht, aber das Gute ist, ihr müsst nichts machen. Ihr chillt einfach so gut ihr könnt und hört zu. Zum Beispiel jetzt Apache 207.

0: krasser Läufer bist, dass du sogar während des Laufens noch Interviews geben kannst?
1: The most I train without sleep are 32 hours.
2: Oh, that's actually really hot.
1: Yeah.
2: Oh my god. Okay.
1: At 33 hours I start to hallucination.
0: Den ihr da rennen hört, ist Arda Saci, ist ein deutscher Ultramarathonläufer und Laufinfluencer, hat ein großes Ziel. Er will 600 Kilometer laufen in 4 Tagen. Durchgehend, also ohne Schlaf. 32 Stunden hat er mal ohne Schlaf geschafft, das hatte er gerade erzählt. Dann hat er angefangen zu halluzinieren. Oh ja, toll, wieso denn nicht einfach ohne Schlaf mehrere hundert Kilometer durchlaufen? Wer träumt denn davon nicht? Unsere junge Nachtkollegin TJ Miloszewska bestimmt, oder?
3: Ja, Mann. Also das sind quasi 14 Marathons. Ja. Ich habe noch nicht mal meinen ersten geschafft. Arda ist gestern um 20 Uhr unserer Zeit in Badwater, Kalifornien losgelaufen. Da gibt es so endlose Salzflächen, kaum bis gar kein Schatten. Also es sieht wirklich überall gleich aus. Und von da aus will er durchs Death Valley nach L.A., um dann am Santa Monica Pier anzukommen.
0: Das ist einfach so crazy. Ey, was ist das für eine Maschine, bitte?
3: Ja, es ist halt einfach eine extreme Belastung für den Körper. Vor allem der Asphalt in dem Death Valley kann sich auf bis zu 80 Grad aufheizen. Das ist natürlich sehr ungünstig fürs Laufen. Aber Arda weiß, worauf er sich einlässt.
1: Es wird empfohlen, dass man auf der weißen Linie der Straße läuft. Sonst können die Schuhsohlen anfangen zu schmelzen.
0: Wow.
3: Ja, und dazu kommen noch 6000 Höhenmeter und natürlich gefährliche Tiere aus der Wüste wie Skorpione, Klapperschlangen und Kojoten.
0: Chillig. Ja, also dann lass uns mal runterbrechen. Also er muss jetzt jeden Tag circa 3,5 Marathons laufen, um diese Zeit zu schaffen. Er streamt es auch auf Twitch, ich habe das hier gerade offen und tatsächlich läuft er relativ am Rand der Straße. Die Kamera ist gerade ziemlich weit weg. Ich glaube noch nicht mal mehr auf dem Asphalt, sondern auf sowas wie Sand. Ja. Besser, damit die Schuhe nicht anfangen zu schmelzen. Und in so 20 Minuten quatschen wir hier in der jungen Nacht darüber, ob das wirklich so eine gute Idee ist und was das mit unserem bzw. mit Ardas Körper so macht. 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

0: Jean-Paul, She Doesn't Mind in der Jungen nach der ARD. Wir haben jetzt 12:30. Wir haben eine amtliche Gefahrenmitteilung für Nordrhein-Westfalen, für die Stadt Krefeld, Krefeld-Linn und Gellerp-Stratum. In Krefeld im Bereich des Hafens kommt es wegen eines Brandes zu Geruchsbelästigung und Rauchniederschlag. Gesundheitliche Beeinträchtigungen können nicht ausgeschlossen werden. Meide deswegen das betroffene Gebiet, schließt Fenster und schaltet Lüftungen und Klimaanlagen ab. Die A1, Hamburg Richtung Bremen, ist zwischen Hamburg-Stillhorn und Harburg wegen Bauarbeiten bis 5 Uhr gesperrt. Die Umleitung führt über die U76. Die A4, Frankfurt Richtung Dresden, ist zwischen Glauchau-Ost und Hohenstein-Ernsttal wegen Bauarbeiten noch voraussichtlich bis 5 Uhr gesperrt. Die A27, Bremerhaven-Bremen, ist zwischen Bremen-Horn-Lehe und Fahr wegen Bauarbeiten in beiden Richtungen auch bis 5 Uhr gesperrt. Die A44 Kassel-Eisenach ist zwischen Helsa und Waldkappel wegen Tunnelwartungsarbeiten in beiden Richtungen bis 4 Uhr gesperrt. Eine Umleitung ist eingerichtet. Die A46 Hagen Richtung Hema ist zwischen Iserlohn-Seilersee und Hema wegen Bauarbeiten bis 5 Uhr gesperrt. Die A71 Erfurt Richtung Suhl ist zwischen Gräfenroda und Oberhof wegen Tunnelwartungsarbeiten bis 6 Uhr gesperrt. Die A100 Berliner Stadtring ist zwischen Treptower Park und Oberlandstraße wegen Bauarbeiten bis 5 Uhr in beiden Richtungen gesperrt. Die Avus A115 ist wegen Bauarbeiten zwischen dem Kreuz Zehlendorf und Spanische Allee bis 5 Uhr früh in Richtung Dreieck Funkturm gesperrt. Und die A13 Brenner Richtung Innsbruck. Der Berg-Isel-Tunnel ist wegen Bauarbeiten bis 5 Uhr früh gesperrt. Auch da ist eine Umleitung eingerichtet.
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0: Hier ist Franzi Pille. Hello, Linkin Park jetzt für euch.
2: The Emptiness Machine.

0: 600 Kilometer, das ist einmal von Köln nach München und das in 4 Tagen. Ada Sarchi will das schaffen und zwar will er das laufen, diese 600 Kilometer. Nicht von Köln nach München, sondern in Kalifornien, aber er will das laufen im Sinne von Joggen. Junge Nachtkollegin DJ Milowska, auch wenn der Dude ja Ultramarathonläufer ist, ne? Ist das nicht trotzdem super gefährlich, was der da macht?
1: Safe. Sportmediziner Professor Dr. Hans-Georg Predel von der SPOHO Köln sagt, er sollte schon gut auf ein paar Dinge aufpassen.
2: Besonders kritisch sind Hitze und Klima. Ohne konsequentes Trink- und Elektrolytmanagement drohen Dehydratation oder im Gegenteil eine gefährliche Verdünnung der Salze im Blut. Dazu kommt oft Schlafmangel, der die Regeneration und die mentale Leistungsfähigkeit deutlich verschlechtert.
1: Ja, und im Worst Case Hitzeschlag, Nierenversagen, Herzrhythmusstörungen, you name it.
0: Ich krieg schon einen Schwächeanfall vom Zuhören. Ey, wie macht er das mit Essen und Trinken und Schlafen?
1: Ja, guter Punkt. Also er muss laut seinen eigenen Angaben jeden Tag ca. 15.000 Kalorien essen. Boah. Das ist so das 7-fache, was ein Normalo an einem Tag isst. Er muss super viel trinken, weil er pro Stunde 1,5 Liter ausschwitzen wird oder bis zu 1,5 Liter. Das wird eine Herausforderung. Mhm. Aber zum Schlaf sagt er...
3: Es kommt ganz darauf an, wie gut ich in der Zeit liege. Wenn ich merke, ich bin zu sehr müde und mein Tempo wird zu niedrig, dann werde ich versuchen, eine kleine Naps einzubauen. Der längste Schlaf Zyklus, den ich haben werde, ist vielleicht mal so 90 Minuten. Aber wann der eintreffen wird, kann ich jetzt gerade noch nicht sagen.
1: Und für seine kleinen Naps fährt ein Van mit. Da kann er sich dann ein bisschen hinlegen und auch auf Toilette gehen.
0: Ja, okay. Genau. Kleiner Naps. Kleiner Nap, dann geht das wieder. Ne? Viele drücken ihm die Daumen, dass alles klappt. Biyahi aus Köln glaubt aber fest an ihn.
4: Arda, ich küsse dein Herz. Du schaffst es 100%. Du bist ein Vorbild für viele. Und wir verfolgen dich auch im Fitnessstudio. Community ist da. Ich drücke dir die Daumen.
0: Sweet. Ich habe gerade den Twitch-Stream an. Ihr könnt das nämlich live verfolgen auf Adas Account. Jetzt geht er. Also er joggt nicht, er geht mit so zwei... Ich würde sagen Nordic Walking Stöcken, aber das hat bestimmt einen fancy Namen, den ich nicht kenne. Es sei ihm auf jeden Fall gegönnt, aber er ist noch aufrecht, das ist die Hauptsache. Er geht noch, es scheint ihm gut zu gehen. Alex Warren hört er jetzt. Fever Dream.

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1: Um 1 Uhr mit Christine Beitsch. Das von Hunter-Virus-Fällen betroffene Kreuzfahrtschiff ist auf dem Weg nach Teneriffa. Dem hatte die spanische Regierung wegen eines Hilfegesuchs der Weltgesundheitsorganisation zugestimmt. An Bord sind rund 150 Menschen, die vor Kap Verde tagelang auf eine Weiterfahrt gewartet hatten. Spanien-Korrespondentin Julia Macher berichtet.
2: 3 mutmaßlich mit dem Hunter-Virus infizierte Menschen wurden in 2 Flugzeugen bereits in die Niederlande evakuiert, mit einem ungeplanten Zwischenstopp auf den Kanaren. Am Sonntag soll das Kreuzfahrtschiff im Nebenhafen Granadilla de Arbona einlaufen. Passagiere und Crewmitglieder, die keine Symptome zeigen, werden von Teneriffa in ihre Heimatländer zurückgeführt unter strengen Sicherheitsauflagen. Ob und wie lange die Reisenden des Kreuzfahrtschiffes dort in Quarantäne müssen, obliegt den Herkunftsländern.
1: Frankreich schickt einen Flugzeugträger samt Begleitschiffen in Richtung Persischer Golf. Die sogenannte Koalition der Willigen hatte zuletzt in Paris eine internationale Marinemission beschlossen, um nach einem Ende der Kämpfe in der Region die Schifffahrt an der Straße von Hormus abzusichern. Aus Paris Kai Rienecker.
3: Die französische Armee veröffentlichte Bilder, auf denen der Flugzeugträger Charles de Gaulle und seine Begleitschiffe den Suezkanal durchfahren. Die französischen Marineeinheiten seien auf dem Weg ins Rote Meer und zum Golf von Aden. Aus dem Élysée-Palast hieß es, dies sei ein Zeichen, dass Frankreich und seine Partner nicht nur bereit, sondern auch in der Lage dazu seien, die Sicherheit in der Straße von Hormuz